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1: Ich bin Sönke Gröling. Öl- und Gasheizung sollen in Deutschland auch nach 2045 noch eingebaut werden dürfen. Das sieht der Entwurf für das neue Gebäudemodernisierungsgesetz vor, das das Heizungsgesetz der Ampel ablösen soll. Dafür soll der Anteil von klimafreundlichem Gas oder Heizöl stufenweise auf bis zu 60% angehoben werden. Der Entwurf muss noch innerhalb der Bundesregierung abgestimmt werden. Er sorgte umgehend für Kritik. Die Grünen warnen vor steigenden Nebenkosten für Mieter und der BUND spricht von einer klimapolitischen Bankrotterklärung. Die italienische Großbank UniCredit macht ernst mit ihrem Übernahmeversuch der Commerzbank. Sie hat den Aktionären ein Angebot gemacht. Die Gewerkschaft Verdi will sich mit allen Mitteln gegen eine Übernahme wehren. Es wird der Verlust von weit mehr als 10.000 Arbeitsplätzen befürchtet. Nach der Amokfahrt von Leipzig kommt der Täter in die Psychiatrie. Der Ermittlungsrichter geht davon aus, dass der 33-Jährige zum Tatzeitpunkt nicht voll schuldfähig gewesen ist. Der Mann war mit dem Auto durch die Innenstadt gerast, hatte 2 Menschen getötet und 6 weitere teils schwer verletzt. Die Stadt prüft nun ihr Sicherheitskonzept. Oberbürgermeister Jung sagt uns aber:
2: Wir wissen auch, dass es keine letzte Sicherheit gibt. Das gehört auch zur Wahrheit. Und wir wollen nicht unsere Innenstädte als Festungen ausbauen. Und diese Balance zu finden zwischen Freizügigkeit und Aufenthaltsqualität und trotzdem Schutz und Sicherheit der Bevölkerung, das ist die Aufgabe, die wir überall haben in dieser Republik und nicht nur in Deutschland, sondern weit darüber hinaus.
1: Mehr Respekt für Beschäftigte der Deutschen Bahn. Das fordert der Konzern und hat nun Plakate mit verschiedenen Motiven an Bahnhöfen und in Zügen ausgehängt. Darauf steht etwa: Die Würde des Menschen ist unantastbar, auch für alle in Uniform. Im Februar war ein Bahnmitarbeiter in Rheinland-Pfalz von einem Schwarzfahrer getötet worden. In der Fußball-Champions League steht der FC Arsenal im Finale. Nach dem 1:1 im Hinspiel in Madrid gewann der Tabellenführer der Premier League zu Hause gegen Atletico mit 1:0. Im zweiten Halbfinal-Rückspiel treffen die Bayern heute Abend auf Paris Saint-Germain. Im Hinspiel hatte sich PSG mit 5:4 durchgesetzt.
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0: Geisteskrank. Caro ist dabei.
1: Moin.
0: Und Caro hatte eine sehr kuriose Meldung für uns. 250 Kilo Bratwurst, die vom Zoll in einem Bus sichergestellt wurden.
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1: Ich bin Sönke Gröling. Öl- und Gasheizungen sollen in Deutschland auch nach 2045 noch eingebaut werden dürfen. Das sieht der Entwurf für das neue Gebäudemodernisierungsgesetz vor, das das Heizungsgesetz der Ampel ablösen soll. Dafür soll der Anteil von klimafreundlichem Gas oder Heizöl stufenweise auf bis zu 60% angehoben werden. Der Entwurf muss noch innerhalb der Bundesregierung abgestimmt werden. Er sorgt umgehend für Kritik. Die Grünen warnen vor steigenden Nebenkosten für Mieter und der BUND spricht von einer klimapolitischen Bankrotterklärung. Der Amokfahrer von Leipzig ist zum Tatzeitpunkt wohl nicht voll schuldfähig gewesen. Ein Ermittlungsrichter hat angeordnet, dass der 33-Jährige in die Psychiatrie kommt. Der Mann war mit dem Auto durch die Innenstadt gerast, hatte 2 Menschen getötet und 6 teils schwer verletzt. Von denen schwebt immerhin niemand mehr in Lebensgefahr. Der Facebook-Mutterkonzern Meta will mit Hilfe von KI den Kinder- und Jugendschutz verbessern. Das Unternehmen will auf seinen Plattformen Profilinfos, Bilder, Kommentare und Videos automatisch analysieren und so das Alter der Nutzer einschätzen. Kommt die KI zu dem Schluss, dass ein falsches Alter angegeben wurde, werden die Konten auf sogenannte Teenage-Konten umgestellt. Die haben restriktive Einstellungen, wer die Nutzer kontaktieren kann und welche Inhalte sie zu sehen bekommen. Zuletzt hat ein US-Gericht Meta wegen mangelhaften Kinderschutzes zu einer Millionenstrafe verdonnert. Die italienische Großbank UniCredit hat nun wie angekündigt ein offizielles Kaufangebot für alle Commerzbank-Aktien gemacht. Das ist für die Anleger allerdings wenig attraktiv, da es weit unter dem aktuellen Aktienkurs liegt. Auch der deutsche Staat will seine noch gut 12% Anteile nicht verkaufen. Der FC Arsenal steht im Finale der Fußball-Champions League. Der Premier League-Tabellenführer gewann das Rückspiel gegen Atletico mit 1:0. Das Hinspiel war 1:1 ausgegangen. Heute wollen die Bayern nachziehen. Dazu brauchen sie zu Hause einen Sieg mit 2 Toren Vorsprung gegen Titelverteidiger PSG.
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0: anderen Reiche für ein neues Gebäudemodernisierungsgesetz vor. Auch nach 2045 sollen demnach weiter Öl- und Gasheizungen eingebaut werden dürfen. Von einem Verbot ist keine Rede mehr. Es soll lediglich der Anteil von klimafreundlichem Gas oder Heizöl stufenweise angehoben werden. Umweltverbände und Opposition reagierten mit Unverständnis. Der Entwurf muss noch innerhalb der Bundesregierung abgestimmt werden. Die Situation am deutschen Ausbildungsmarkt hat sich deutlich verschlechtert. Zu diesem Ergebnis kommt ein Bericht des Bundesbildungsministeriums. Demnach haben im vergangenen Jahr fast 40.000 Bewerber keine Lehrstelle gefunden. Das ist der höchste Stand seit 17 Jahren. Der US-Militäreinsatz in der Straße von Hormuz wird ausgesetzt. Das hat Präsident Trump bekannt gegeben. Demnach sollen zunächst keine Frachtschiffe mehr vom US-Militär durch die vom Iran blockierte Meerenge geleitet werden. In der Pause wolle man sehen, ob das Friedensabkommen mit dem Iran unterzeichnet werden kann oder nicht, so Trump. Die US-Seeblockade gegen Schiffe, die iranische Häfen anlaufen oder verlassen, soll dagegen in vollem Umfang in Kraft bleiben. Die italienische Großbank UniCredit hat nun wie angekündigt ein offizielles Kaufangebot für alle Commerzbank-Aktien gemacht. Das ist für die Anleger allerdings wenig attraktiv, da es weit unter dem aktuellen Aktienkurs liegt. Auch der deutsche Staat will seine noch gut 12% Anteile nicht verkaufen. In der Fußball-Champions League steht der FC Arsenal im Finale. Nach dem 1:1 im Hinspiel in Madrid gewann der Tabellenführer der Premier League zu Hause gegen Atletico mit 1:0. Im zweiten Halbfinal-Rückspiel treffen die Bayern heute Abend auf Paris Saint-Germain. Im Hinspiel hatte sich PSG mit 5:4 durchgesetzt.
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1: Ich bin Sönke Röhling. Öl- und Gasheizungen sollen in Deutschland auch nach 2045 noch eingebaut werden dürfen. Das sieht der Entwurf für das neue Gebäudemodernisierungsgesetz vor, das das Heizungsgesetz der Ampel ablösen soll. Dafür soll der Anteil von klimafreundlichem Gas oder Heizöl stufenweise auf bis zu 60% angehoben werden. Der Entwurf muss noch innerhalb der Bundesregierung abgestimmt werden. Er sorgt umgehend für Kritik. Die Grünen warnen vor steigenden Nebenkosten für Mieter und der BUND spricht von einer klimapolitischen Bankrotterklärung. Die Situation am deutschen Ausbildungsmarkt hat sich deutlich verschlechtert. Zu diesem Ergebnis kommt ein Bericht des Bundesbildungsministeriums. Demnach haben im vergangenen Jahr fast 40.000 Bewerber keine Lehrstelle gefunden. Das ist der höchste Stand seit 17 Jahren. Der US-Militäreinsatz in der Straße von Hormuz wird ausgesetzt. Das hat Präsident Trump bekannt gegeben. Demnach sollen zunächst keine Frachtschiffe mehr vom US-Militär durch die vom Iran blockierte Meerenge geleitet werden. In der Pause wolle man sehen, ob das Friedensabkommen mit dem Iran unterzeichnet werden kann oder nicht, so Trump. Die US-Seeblockade gegen Schiffe, die iranische Häfen anlaufen oder verlassen, soll dagegen in vollem Umfang in Kraft bleiben. Nach der Amokfahrt von Leipzig kommt der mutmaßliche Täter in die Psychiatrie. Er war zum Tatzeitpunkt offenbar nicht voll schuldfähig. Der 33-Jährige war mit dem Auto durch die Innenstadt gerast. Zwei Menschen wurden getötet, weitere teils schwer verletzt. Der FC Arsenal steht im Finale der Fußball-Champions League. Der Premier League-Tabellenführer gewann das Rückspiel gegen Atletico mit 1:0. Das Hinspiel war 1:1 ausgegangen. Heute wollen die Bayern nachziehen. Dazu brauchen sie zu Hause einen Sieg mit 2 Toren Vorsprung gegen Titelverteidiger PSG.
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2: Wie schön ist das Aufstöhnen. Caro ist heute wieder mit dabei.
3: Und herzlichen Glückwunsch an alle Geburtstagskinder. Heute hat auch Archie Geburtstag. Das älteste Kind von Prinz Harry und Meghan wird 7. Ja. Und George Clooney wird heute 65.
2: Herzlichen Glückwunsch. Auf wessen Party wärst du lieber?
3: Ja, von Clooney natürlich. Also Kindergeburtstag habe ich zu Hause selber.
2: Okay, ne? Stimmt.
3: Schönen Mittwoch.

0: schönen Mittwochmorgen euch. Blüht und gedeiht es bei euch auch gerade wie Hulle. Axel, bei dir auf dem Balkon ist wirklich Ausnahmezustand.
1: Die Tomaten, also schieß mir einen Arm ab. Jeden Tag werden die größer. Ich kann fast zugucken. Also die Pflanzen, da sind noch keine Tomaten dran. Aber ich finde das voll geil. Ich gucke dann immer so, okay, jetzt sind sie bis zum ersten Ring. Jetzt sind sie schon drüber. Jetzt sind sie noch einen Zentimeter größer. Und dann stelle ich mir vor, wie das ist, wenn man so Millionen Pflanzen hat. Also so ganze Felder voll, so mit Raps oder so. Und sieht dann so, boah, die sind heute noch mal größer als gestern. Das ist voll geil. Deswegen ganz liebe Grüße an alle Landwirtinnen und Landwirte.
0: Unser Axel wird erwachsen. Ja. Dem schließe ich mich auf jeden Fall an. Und hier ist unser Treckerfahrer für euch. Ab geht's nach Plattengülle.
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3: Hey, Günther! Moin. Sagen wir mal, du kommst mit einem chinesisches Containerschiff durch den Ärmelkanal gebügelt und willst nach Hamburg. Du guckst Steuerbord aus dem Fenster und normal siehst du am Horizont das Leuchtfeuer von Norderney. Alles klar, denkst du, guck an, das ist ja Norderney. Doch dann guckst du auf deine chinesische Rolex-Fälschung und zählst mit. Alle 14 Sekunden blinkt dich der Leuchtturm an. 14 Sekunden? Der müsste doch normal alle 12 Sekunden blinken. Was ist denn da los? Sommerzeit? Reicht der erneuerbare Strom nicht mehr für alle 12 Sekunden Geblinke? Ist der Leuchtturmwärter Verdi-Mitglied und in Bummelstreik? Werden da 2 Sekunden gespart, um den Tankrabatt zugegen zu finanzieren tun? Oder ist Deutschland schon so ein Arsch, dass nicht mal mehr der Leuchtturm von Norderney funktioniert? Jedenfalls funkt der chinesische Containerschiffkapitän die Botschaft von dem eingepennten Leuchtturm auf Norderney an seine Volksbefreiungsfront in China. Und die wissen, was das Zeichen bedeutet. Der Westen ist geschwächt, kann nicht mal mehr seinen Leuchtturm instand halten. 2 Tage später überfällt China Norderney und bietet es im Tausch gegen Taiwan Donald Trump an. Der verwechselt Norderney mit Norwegen, geht auf den Deal ein und das war's für Taiwan. Ich würde mal sagen, repariert aber mal ganz fix das Leuchtfeuer auf der Insel. Zurzeit reicht ein winziger Funke und alles fliegt in die Luft. Munter bleiben!

0: schönen Mittwochmorgen euch. Wir haben jetzt ganz besondere Musik von der australischen Rockband Tame Impala. Und Axel, du bist ein totaler Fan.
1: Ihr habt doch bestimmt im Freundeskreis auch so einen, der hört immer die coolste Musik, der kennt die coolsten Serien, der kennt die coolsten Filme. Das ist bei mir im Freundeskreis Murat. Und Murat kam auf mich zu und meinte, Axel, hör dir Tame Impala an. Tame Impala. Und seitdem, ich bin absolut gefesselt, weil das so ganz besondere Musik ist. Tame Impala, also wenn ihr die nicht kennt, das ist so die Lieblingsband eurer Lieblingsbands. Gerade bei Insta gesehen, dass auch Kamrat beim Konzert von denen war.
0: Ach,
1: und völlig begeistert hat geschrieben, das ist das beste Konzert, auf dem er jemals war. Das muss jetzt der neue Maßstab sein, weil das war auch eine Lichtshow, so mit Projektion. Also das war dann am Ende schon mehr Kunst als Musik. Das war unfassbar.
0: Das ist auch bei ihrer Musik so, die lässt sich so gar nicht in eine Schublade stecken.
1: Ja.
0: Irgendwo zwischen Pop, Rock, Hip-Hop, vielleicht so, ne?
1: Ja, wirklich. Ja, und jetzt ist wirklich schwer zu beschreiben, vor allem dieser Song.
0: Einmalig auf jeden Fall.
1: Ja.
0: Lasst euch mal drauf ein, sowas hört ihr nicht alle Tage. Neu bei FFN, Tame Impala mit Dracula. Das ist mehr Musik und mehr Abwechslung.

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5: 6 am Mittwochmorgen. Vielleicht geht es euch wie mir und ihr müsst eine Internetadresse zweimal eingeben, bevor sie geladen wird, sofern die Seite auf .de endet. Schönen guten Morgen, Thomas Menzel.
6: Ja, schönen guten Morgen. Viele Internetseiten mit dem Ende.de waren vergangene Nacht zeitweise nicht erreichbar. Da gab es eine Störung bei der Registrierungsstelle Denik am DNS-Server. Bitte verlangt da keine weiteren Details. War wohl was kaputt, würde ich sagen. Außerdem funzt mittlerweile wieder alles wieder. In Nienburg sind gestern Nachmittag Schüsse gefallen. Eine Person wurde getötet, eine weitere schwer verletzt. Zwei Verdächtige sind vorläufig festgenommen worden. Viel mehr kann die Polizei noch nicht dazu sagen offiziell. Wir sprechen gleich um 6, aber trotzdem mal ein bisschen ausführlicher drüber. Der mutmaßliche Amokfahrer von Leipzig ist in eine Psychiatrie eingewiesen worden. Der Mann war Montag ja mit einem Auto durch die Fußgängerzone in der Stadt gefahren und hat dabei mindestens zwei Menschen getötet, viele weitere verletzt. Und Arsenal London hat das Finale der Fußball Champions League erreicht. Das Rückspiel gegen Atletico Madrid 1:0 gewonnen. Das Hinspiel war 1:1 ausgegangen. Heute Abend dann die Entscheidung zwischen in Bayern und Paris Saint-Germain.
5: Dankeschön, Thomas. Also ich kann ja mit Champions League und Bayern München eigentlich nichts anfangen. Ich bin ja eher so Team Regionalliga, Dritte Liga, Zweite Liga. Mhm. Aber nach dem 4:5 im Hinspiel, also ich glaube, das ist das erste Champions League-Spiel, das ich seit Jahren mal wieder gucken werde.
7: Ich nicht.
5: Danke, Karin.
7: Das wird für die meisten von uns ein sehr nasser Morgen und dazu auch deutlich frischer, aktuell gemessen in Bothmer an der Mühle 11 Grad und in Linzwege am Rhododendronpark 9. Vom Emsland bis rüber ins Cuxland bleibt es wieder trocken, sonst bekommt die Natur heute noch mal eine ordentliche Dusche. Bis in den Abend rein viel Regen, erst dann wird es langsam trockener bei 10 Grad in Hameln und bis zu 15 Grad im alten Land. Der FFN-3-Tage-Trend. Ab morgen wird es langsam sonniger und meist auch trocken, nur von Hannover bis runter nach Göttingen halten sich noch dichte Wolken mit etwas Regen. Ab Freitag dann aber frühlingshafter, Samstag wieder bis zu 23 Grad.
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5: Vorsicht, eine ungesicherte Unfallstelle auf der A29 Wilhelmshaven Richtung Oldenburg zwischen Fedderwader-Groden und Wilhelmshaven.
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5: Blitzer habt ihr uns heute Morgen noch keine gemeldet. Habt ihr doch schon einen Blitzer gesehen oder einen Stau? Dann ruft gerne an, kostenlos 0800 529 und viermal die 5. Euch allen eine gute Fahrt.
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0: werden. Um 5.40 Uhr, ja, gerade erst aufgestanden. Und wir Mütter, wir kennen das. Sofort haben wir diese To-Do-Liste im Kopf und planen den Tag. Brotboxen schmieren, Fußballsachen waschen, Fahrservice am Nachmittag. Aber zumindest, wenn es ums Abendessen geht, fällt die Entscheidung in der Spargelsaison dann doch leicht. Gut, 1,5 Kilo isst jeder von uns im Schnitt pro Jahr. Naja, nicht jeder, Axel nicht.
1: Ja, irgendjemand von euch muss 3 Kilo essen, weil ich keinen Spargel mag. Ich bin eher so der Grünkohl-Fan. Lara aus dem Guten Morgen Niedersachsen-Team mag beide. Schönen guten Morgen.
2: Hello, guten Morgen zusammen.
1: Über den Geschmack lässt sich streiten. Es gibt aber sehr viel lustige Fakten rund um den Spargel.
2: Ja, wer in der Antike Nachwuchs wollte, hat damals ganz viel Spargel gegessen. War lange ein weit verbreiteter Glaube. Wer Spargel isst, wird rollig und hat einfach mehr Lust auf Sex. Auch in Frankreich galt dieser Glaube bis zum 19. Jahrhundert. Da hat der Bräutigam auf der Feier große Mengen an Spargel essen müssen, damit er nach der Feier noch ordentlich Kraft für seine Frau hatte. Also wäre schön, wenn es so leicht wäre, ist bis heute alles natürlich nicht wissenschaftlich bestätigt und nur die Form vom Spargel könnte natürlich der ein oder andere auf bestimmte Fantasien bringen.
0: Ja, über den Geschmack lässt sich ja streiten. Es gibt aber auch sehr viele, Spargel gehört ja mit zu den beliebtesten Gemüse. Gerade jetzt im Frühling. Tatsächlich gibt es aber auch Menschen, die Angst vor Spargel haben.
2: Nennt sich Spargerophobie und kommt scheinbar gar nicht mal so selten vor. Okay. Es ist nämlich wirklich eine offiziell anerkannte Angststörung. Vor allem die Form und der Geruch macht den Betroffenen wirklich schwer zu schaffen. Zum Glück ist diese Angst ja sehr beschränkt, hauptsächlich zwischen April und Juni.
1: Okay, was es nicht alles gibt. Danke, Lara. Was Spargel musikalisch noch so drauf hat, das hört ihr um kurz nach 6 in der Welt in 30 Sekunden. Da hat Jan Zerbst seine Spargel-Hits für euch. Jetzt erstmal Golden aus dem Film K-Pop Demon Hunters. Ist vor ziemlich genau einem Jahr erschienen. Seitdem immer in den Top 10 der beliebtesten Filme bei Netflix. Inzwischen haben den Film über 600 Millionen Menschen gesehen. Das ist wirklich unglaublich. Ja. Das ist mehr Musik und mehr Abwechslung für euch hier bei FFN.

0: Schönen Mittwoch euch. Es ist 10 vor 6, hier ist FFN. Wir begleiten euch am frühen Morgen auf dem Weg zur Arbeit. Ob ganz kurzer Weg oder sehr langer Weg.
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2: Zusammen mit euch haben wir uns hinters Steuer aufs Rad oder in den Zug gesetzt und haben Rekorde gesucht. Wer hat in Niedersachsen die längsten oder ungewöhnlichsten Arbeitswege?
0: Jesse macht jeden Morgen eine ordentliche Rundreise durch Ostfriesland.
3: Ja, ich fahre täglich für eine Strecke 51 Kilometer, bin circa 50 bis 55 Minuten unterwegs. Dann starte quasi in Moordorf im Landkreis Aurich und fahre dann über die 210 durch Wittmund, durch Jever bis nach Schortens, wo dann meine Arbeitsstelle ist.
0: Schön.
2: Auch schön, ne? Andreas aus Nordenham in der Wesermarsch hat am Ende aber alle getoppt.
4: Meine Pendlerstrecke ist von Nordenham-Eldwürden nach Hamburg. Ich fahre fast jeden Morgen 180 Kilometer zur Arbeit und fast jeden Abend wieder zurück.
0: Wow! Krass. Also, liebe Grüße, Andreas, du bist bestimmt gerade auch schon wieder unterwegs. Welche unglaublichen Geschichten wir heute gemeinsam mit euch suchen, das verraten wir euch dann um kurz nach 6:30 hier bei FFN.

0: 6 Uhr am Mittwochmorgen, harter Einstieg in den Nachrichtentag. In Nienburg sind am Nachmittag Schüsse gefallen, Thomas Menzel.
1: Ja, schönen guten Morgen. Es gibt einen Toten und einen Schwerverletzten und möglicherweise eine Verbindung zu einem Fall von vor 4 Jahren. Dazu muss man aber wissen, da sind wir schon im Bereich der Spekulation.
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1: In Nienburg waren gegen 15 Uhr Schüsse zu hören. Eine Person wurde getötet, eine weitere schwer verletzt und 2 Verdächtige vorläufig festgenommen. FFN-Reporter Jonas Pape, dem vorausgegangen ist ein Streit.
3: Dass vor den tödlichen Schüssen ein Streit eskaliert war, hat die Nienburger Polizei bestätigt. Aber die Ermittlungen zu den Hintergründen dauern an. Vielmehr hat die Polizei auch auf Anfrage noch nicht dazu gesagt. Medienberichten zufolge könnte es einen Zusammenhang zu einem Fall aus dem Jahr 2022 geben. Damals waren 2 Großfamilien aneinander geraten. Und das ist gestern vor das Verdener Landgericht gekommen. Laut Hake handelt es sich bei dem Getöteten um einen der Angeklagten.
1: Der mutmaßliche Amokfahrer von Leipzig ist in eine Psychiatrie eingewiesen worden. Ein Ermittlungsrichter hat die einstweilige Unterbringung angeordnet. Der Mann hat Montagnachmittag mit einem Auto in der Leipziger Fußgängerzone viele Menschen angefahren. 2 sind gestorben, viele weitere wurden verletzt. In der Leipziger Nikolaikirche haben gestern hunderte Menschen der Opfer gedacht. In der Straße von Hormuz ist erst einmal wieder alles wie gehabt. Die Meerenge ist dicht. Das US-Militär pausiert den Einsatz.

0: zu ihrer Sicherung. Das hat US-Präsident Donald Trump bekannt gegeben. Während des Stopps will die US-Regierung prüfen, ob ein Abkommen abgeschlossen und unterzeichnet werden kann, heißt es aus Washington. Die US-Seeblockade gegen Schiffe, die den Iran ansteuern oder verlassen, bleibt demnach bestehen. Die Recken sind raus. Flensburg-Handewitt hat das Halbfinale der Handball-European League erreicht. Hannovers Handballer haben das Viertelfinal-Rückspiel gegen den Titelverteidiger verloren, klar und deutlich mit 35:43 nach einem Unentschieden im Hinspiel. Das Final-Four-Turnier Ende Mai in Hamburg steigt damit in der gleichen Besetzung wie im Vorjahr. Flensburg, Kiel und Melsungen sind als deutsches Handballtrio dabei und aus Frankreich Montpellier. Arsenal London ist der erste Finalist der diesjährigen Fußball-Champions League. Das Team aus London hat das Halbfinal-Rückspiel gegen Atletico Madrid 1:0 gewonnen. Das Hinspiel war 1:1 ausgegangen. Arsenal hatte zuletzt vor 20 Jahren im Champions-League-Finale gestanden, den Pokal aber noch nie gewonnen. Heute Abend die zweite Halbfinalentscheidung zwischen den Bayern und Titelverteidiger Paris Saint-Germain.
1: Die Wassersprenger auf den Feldern haben heute mal einen Tag Pause. Wir starten mit viel Regen in den Mittwoch. Aktuell gemessen in Hitzacker am Freilichtmuseum 9 Grad und in Pölde an der Linde 11. Ein dickes Regenband zieht heute den ganzen Tag über uns hinweg. Im Emsland und an der Küste bleibt es aber meist trocken. Kühler ist es mit 10 bis 15 Grad nur noch und der FFN-3-Tage-Trend morgen schon deutlich trockener. Nur im südlichen Niedersachsen dröppelt es nur noch so ein bisschen. Ab Freitag kämpft sich die Sonne immer häufiger durch und die Temperaturen steigen auch wieder. Samstag bis zu 23 Grad.
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3: Auf der A7 Kassel Richtung Hannover ist zwischen der Raststätte Hildesheimer Börde und Hildesheim nur eine Spur nach einem LKW-Unfall frei. Vorsicht, ein Liegenbleiber auf der A27 Bremen Richtung Bremerhaven in der Einfahrt Bremen-Fahr. Und Vorsicht, eine ungesicherte Unfallstelle auf der A29 Wilhelmshaven Richtung Oldenburg zwischen Fedderwader-Groden und Wilhelmshaven.
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3: Da habt ihr uns noch keine gemeldet. Wenn ihr doch einen Stau oder Blitzer gesehen habt, ruft gerne an. Kostenlos 0800 529 und 4x die 5. Euch allen eine gute Fahrt.
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3: Julia liegt flach, Caro ist mit dabei.
1: Guten Morgen.
3: Wenn ihr euch gerade in Ostfriesland denkt.
5: Eckert, ich glaube, es ist soweit. Ich glaube, die Russen sind da.
3: Ja, keine Sorge, dass hier mehr am Himmel los ist als sonst. Das ist so geplant.
1: Es laufen gerade Übungen für den Ernstfall am Fliegerhorst in Wittmund. Dabei wird auch Übungsmunition wie Rauch- oder Knallkörper eingesetzt. Bis morgen geht das Ganze noch.
3: So, bei uns gibt es keinen Knallkörper, sondern Knallermusik. Hier ist für euch Kamerad mit The Be Mine. Das ist mehr Musik und mehr Abwechslung.

0: euch das Frühstück schmecken. Hier ist FFN am Mittwochmorgen um 10 nach 6. Nicht verwechseln. Weiß, Rot, Rosé ist Wein. Weiß, Grün, Violett ist Spargel. Eins davon mag ich, das andere nicht so gerne. Wir sind in der Spargelhochsaison.
1: Neben Grünkohl eine der schönsten Zeiten im Jahr in Niedersachsen. Höchste Zeit, dass wir das großartige Gemüse auch ein bisschen hochleben lassen.
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0: Schönen guten Morgen, hier ist FFN um 19 Minuten nach 6 und vielleicht merkt ihr ja diese Anspannung in der Luft auch gerade.
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0: Vielleicht ja auch direkt bei euch am Frühstückstisch. Mhm. Wir sind nämlich mittendrin in der Zeit der Abschlussprüfungen. Nächste Woche geht's an den Real- und Hauptschulen schriftlich los. Heute ist schon Mathe-Abi. Wir spielen Mathe oder Trash-TV.
2: Ja, ich werde jetzt richtig verlieren. Das weiß ich jetzt schon, weil ich in Mathe-Abi mündlich 0 Punkte geholt habe und weil Caro jede Trash-TV-Sendung der Welt kennt und ich gar nichts mehr gesehen habe. Deswegen sind wir sehr gespannt auf das Quiz. Hallo Cedric aus dem Guten Morgen Niedersachsen-Team.
3: Hallo, moin. Ja, ich habe Zitate mitgebracht, entweder von Mathematikern oder es ist aus dem Trash-TV. Ja. Und Axel, es ist ja 50-50-Chance.
2: Direkt mit Mathewitz eingestiegen, ich habe jetzt schon keine Lust mehr.
3: Du kannst den Mensch aus der Gosse holen, aber niemals den Mensch aus der Gosse. Ist das Trash-TV, Reality-TV oder ist das Mathematik?
2: Ganz ehrlich, bei so einem Zitat, da höre ich doch schon das Hals-Tattoo.
0: Ja, ich würde fast sagen, das war Kader Lot.
3: Das war Theresia Fischer im Sommerhaus der Stars. Es ist Trash-TV, war jetzt auch einfach zum Reinkommen. Aber hier ist das nächste Zitat. Ja. Wir machen direkt weiter. Ja. Nicht alles, was gezählt werden kann, zählt.
0: Caro, ich würde sagen, das ist aus der Mathematik.
2: Dann sage ich, das ist Trash-TV.
3: Das ist aus der Mathematik, das ist von Albert Einstein.
2: Ja, aber der war ja auch schon mal im Sommerhaus der Stars. Ja.
0: Hat sich prominent getrennt, ich bin mir nicht sicher.
3: Die letzte Chance in dieser Runde. Das Ergebnis habe ich schon, jetzt brauche ich noch den Weg.
2: Das ist ein Mathematiker.
0: Nee, das ist Trash-TV.
2: Nee, ich glaube, das ist hier Gauss.
0: Trash-TV.
3: Das ist von Gauss, Braunschweiger Mathematiker.
2: Yes.
3: Caro, du als Trash-TV-Fan, da muss in der zweiten Runde noch was kommen.
0: Ich hatte nämlich auch eine 5 in Mathe und wenn jetzt nur Sachen aus der Mathematik kommen, dann ist das aber auch schwierig.
2: Also, wir drücken euch die Daumen, dass euer Mathe-Abi besser wird als unser. Wir spielen später in der Show noch die Runde 2. Vielen Dank, Cedric, bis hierher und euch einen schönen Mittwoch mit FFN.

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1: 7 am Mittwochmorgen, das neue Heizungsgesetz, das hat so ein bisschen was von einer Dönerbestellung. Einmal mit alles bitte. Schönen guten Morgen, Thomas Menzel.
2: Schönen guten Morgen. Ja, die Bundeswirtschaftsministerin arbeitet ja dran, dass sich niemand mehr an Robert Habecks Heizungsgesetz erinnert. Katharina Reiche will neue Öl- und Gasheizungen in Deutschland anscheinend auch nach 2045 noch erlauben. Der aktuelle Entwurf liegt dem ARD-Hauptstadtstudio vor Außenministerium. Ja, und darin ist keine Rede mehr von irgendeinem Verbot. Die Ukraine meldet besonders heftige russische Angriffe. In der Stadt Saporischschja sollen mindestens 12 Menschen ums Leben gekommen sein und aus anderen Landesteilen werden mindestens 10 weitere Tote gemeldet. Auch Russland meldet ukrainische Angriffe, allerdings nur auf Energieanlagen und, das ist entscheidend, ohne Verletzte oder Tote. Im Norden geht die Waldbrandgefahr dank Regen gerade gegen Null. In Bayern brennt es allerdings immer noch am Saurüsselkopf bei Ruhpolding. Mittlerweile sind da etwa 160 Hektar betroffen. Das Feuer breitet sich also noch weiter aus. Das Land- und Forstministerium in München spricht sogar schon von einem der größten Waldbrände Bayerns in den vergangenen Jahren.
1: Wow, danke Thomas für den Überblick.
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3: Ich bin Jonas Pape, guten Morgen. In Nienburg ist bei einem Schusswechsel ein Mensch getötet und ein anderer schwer verletzt worden. Die Schüsse sind gestern Nachmittag gefallen, davor hat es einen Streit zwischen mehreren Personen gegeben. 2 Menschen wurden festgenommen, für die Bevölkerung bestand laut der Polizei am Abend keine Gefahr mehr. Warum es zum Streit und zu den Schüssen gekommen ist, ist nicht klar. Die Ärztegewerkschaft Marburger Bund hat unter den Beschäftigten der Medizinbranche in den letzten Monaten eine Umfrage zu Machtmissbrauch und sexueller Belästigung am Arbeitsplatz durchgeführt. Heute stellt die Gewerkschaft in Hannover die Ergebnisse der Studie vor. Die Teilnehmer sind unter anderem gefragt worden, wie häufig Machtmissbrauch und Belästigung am Arbeitsplatz auftreten. Und die TSV Hannover-Burgdorf hat das erste europäische Halbfinale in der Vereinsgeschichte verpasst. In der European League haben die Recken am Abend deutlich gegen Flensburg-Handewitt verloren. Weiter geht's in der Liga. Am Freitag spielen die Recken zu Hause gegen Leipzig.
4: Gebt den Kindern heute für den Schulweg nochmal gleich einen Regenschirm mit. Es bleibt wirklich nass heute. Aktuell gemessen in Horneburg am Handwerksmuseum 9 Grad und in Thüle an der Talsperre 8. Den gesamten Tag bleibt es eben nass und es regnet wirklich kräftig im Emsland und an der Küste. Da habt ihr wieder Glück, da bleibt es wieder meist trocken. Die dickere Jacke darf aber heute auch wieder zum Einsatz kommen bei maximal 10 bis 15 Grad. Der FFN-3-Tage-Trend wird deutlich besser. Morgen wolkig und trocken, nur im südlichen Niedersachsen noch ein wenig Regen. Ab Freitag dann immer sonniger und auch wärmer. Samstag bis zu 23 Grad.
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1: Auf der A7 Kassel Richtung Hannover ist zwischen der Raststätte Hildesheimer Börde und Hildesheim nur eine Spur nach einem LKW-Unfall frei. Vorsicht Reifenteile auf der A27 Walsrode Richtung Bremen zwischen Walsrode West und Verden Ost. Und Vorsicht ein Liegenbleiber auf der A27 Bremen Richtung Bremerhaven in der Einfahrt Bremen Fahr.
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1: Es blitzt im Landkreis Uelzen auf der B191 zwischen Dannenberg und Uelzen in Schwemmlitz in beiden Richtungen. Danke David fürs Bescheid sagen. Wenn ihr auch noch einen Stau oder Blitzer gesehen habt, ruft gerne an. Kostenlos 0800 529 und 4x die 5. Euch allen eine gute Fahrt mit uns in den Mittwochmorgen.
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0: Guten Morgen, es ist 6.41 Uhr und ihr wacht auf oder sitzt passend am Frühstückstisch zu Breakfast at Tiffany's. Gleich unser niedersächsischer Newcomer aus Lohne im Landkreis Vechta, Mark Atlas. Echoes of You, das ist mehr Musik und mehr Abwechslung.
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0: Jeder Niedersachse hat im Schnitt 13 Geheimnisse gleichzeitig und wir bringen eure heute ans Licht.
2: Wir stellen diese Woche wieder Frage für Frage und ihr beeindruckt uns täglich mit den abgedrehtesten und lustigsten Stories. Heute wollen wir wissen, welche Geheimnisse ihr aus Versehen schon mal ausgeplappert habt. Und Caro, du möchtest als gutes Beispiel oder schlechtes Beispiel vorangehen. Was hast du schon mal ausgeplappert?
0: Es ist mittlerweile verjährt, deswegen ist es, glaube ich, okay. Ja. Ich habe das Geschlecht meines Neffen verraten. Meiner Mutter. Also meine Schwester hat mir gesagt, was es wird und wollte es meiner Mutter halt selbst erzählen. Ja. Und dann habe ich halt irgendwie, bin ich drüber weggekommen irgendwie, habe meiner Mutter was über das Kind erzählt und dann halt er gesagt. Und meine Mutter guckte mich nur einmal so, du hast einen Junge? Ich so, shit, jetzt hast du ihr voll den Moment genommen, wie blöd ist das denn? Hab natürlich meine Mutter eingeweiht, die hat voll mitgezogen und war ganz überrascht, als sie dann erfahren hat, was es wird.
2: Ja, das ist sehr gut. Ich finde das aber auch schwierig, so gerade beim Geschlecht vom Kind, ne? Also ich weiß noch, wie Carmen sich da irgendwie eine abgebrochen hat, weil sie auch nicht verraten wollte bis zur Geburt.
0: Ja.
2: Und ihr Mann sich auch diverse Male verplappert hat. So, also das Gute ist, bei mir sind Geheimnisse sicher, weil ich vergesse alles. Ich habe so ein schlechtes Gedächtnis. Also mir ist es, glaube ich, noch nicht passiert. Welches Geheimnis ist euch schon mal rausgerutscht? Klickt ffn.de oder schickt uns einfach eine Sprachnachricht in der FFN-App. Bei uns dürft ihr sehr gerne alles ausplaudern. Ihr seid hier sicher bei FFN.

0: Schönen Mittwoch euch, 6.49 Uhr hier ist FFN. Es gibt diese schönen Überraschungen am Morgen. Hoppla, da ist doch noch ein Joghurt, den habe ich ganz vergessen. Oder die Kinder ziehen sich ohne Murren an oder packen ihre Schulsachen, ohne dass man ihnen ständig Feuer unterm Po machen muss. Oder ihr entdeckt, dass die neue Bachelor-Staffel raus ist. Das freut unsere Trash-TV-Expertin Caro.
1: Ja, das hatte ich ja gar nicht auf dem Schirm und ich habe mich heute Morgen dermaßen gefreut. Ja. Da habe ich mir doch glatt erstmal die erste Stunde für euch angeschaut.
0: Warte, kurz, wann hast du das gemacht? Nochmal?
1: Eventuell im Badezimmer beim Fertigmachen, bevor ich zur Arbeit gefahren
0: bin. Aber auch als wir die Sendung vorbereitet haben hier, ne, da warst du auch kurz mal ein bisschen abgelenkt.
1: Könnte eventuell, das ist ja Recherche
0: gewesen. Ist Recherche,
1: Also ich kann euch jetzt sagen, hart recherchiert, es lohnt sich. Ja. Also wirklich, ich bin da auch kritisch, es ist eine tolle Staffel, glaube ich, die kommen kann. Super Kandidatinnen, super Bachelors, beide wirklich interessant.
0: Okay, interessant bedeutet?
1: Gut aussehen, ja, also überraschend, ja doch, also beide wirklich gut. So ein paar Überraschungen gibt es auch, die es so eben noch nicht gab. Das wird gleich am Anfang auch erzählt, deswegen ist das jetzt hier kein Spoiler.
2: Ich werde in die Villa der Frauen einziehen.
3: I'm a monster!
2: Als Maulwurf. Ich will rausfinden, wer es hier ernst meint.
0: Was? Ja. Ein Maulwurf?
1: Ja.
0: In der Frauenvilla?
1: Ich fühle mich nicht ernst genommen gerade.
0: Das gibt's doch gar nicht. So, also wir wissen, der Bachelor ist immer ein Schmiede für die Reality-Promis für morgen. Aber auch in der echten Promi-Welt ist was los.
1: Ja, hautnah erleben können wir die Jungs von Tokyo Hotel.
4: Ich muss durch den
1: Statisten für einen Videodreh am 11. Mai in Berlin. Bewerben geht noch bis heute Abend. Okay. Und wir gratulieren allen Geburtstagskindern heute. Ihr feiert gemeinsam mit Schauspieler George Clooney. Der wird heute 65.
0: Donnerschlag, noch 2 Jahre, dann kann er in Rente gehen, wenn er bis dahin seine Schäfchen finanziell ins Trockene gebracht hat.
1: Ah, da bin ich mir nicht so ganz sicher, ob er das schafft.
0: Euch einen schönen Mittwoch mit FFN.

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8: 7 Uhr am Mittwochmorgen und wir stellen fest, alles wie gehabt in der Straße von Hormus, Thomas Menzel.
9: Ja, schönen guten Morgen. Die Meerenge ist offiziell wieder komplett dicht für alle in beide Richtungen. Das US-Militär macht nach einem Tag Pause mit dem eigenen Geleitschutz.
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9: Einen Tag hatte das Projekt Freiheit der US Navy Bestand. Jetzt will Präsident Donald Trump den Geleitschutz von Schiffen durch die Straße von Hormuz aussetzen. Kurzzeitig, sagt er. FFN-Reporter Jonas Pape.
11: Während dieser Pause soll laut Trump geprüft werden, ob ein Abkommen mit Iran geschlossen werden kann. Auf seiner Online-Plattform schreibt er von großen Fortschritten, die es dafür gegeben habe. Die US-Blockade gegen Schiffe, die den Iran ansteuern oder verlassen, bleibt nach seinen Worten in vollem Umfang bestehen. Und der Geleitschutz der US-Marine werde auf Bitten Pakistans und anderen Ländern ausgesetzt. Basiert auf den enormen militärischen Erfolgen der USA, behauptet der US-Präsident. Das Projekt Freiheit hatte erst Montag begonnen, mit dem Ziel, Schiffe sicher durch die iranische Blockade zu bringen.
9: Der mutmaßliche Amokfahrer von Leipzig ist in eine Psychiatrie eingewiesen worden. Ein Ermittlungsrichter hat seine einstweilige Unterbringung in einem psychiatrischen Krankenhaus angeordnet. Der Mann hatte Montagnachmittag mit einem Auto in der Leipziger Fußgängerzone viele Menschen angefahren. 2 sind gestorben, viele weitere verletzt worden. An einer Schule in Brasilien soll ein 13-Jähriger 2 Menschen erschossen und 2 weitere verletzt haben. Der Schüler wurde nach der Tat in Rio Branco festgenommen. Bei den beiden Todesopfern handelt es sich nach

0: Schadenangaben um Mitarbeiter der Schule. Unter den Verletzten ist auch ein 11-jähriges Mädchen. Der Stiefvater des Jungen wurde festgenommen. Ihm soll die Pistole gehört haben. Haken dran, für die niedersächsische CDU-Fraktion ist die eigene Deepfake-Affäre erledigt. Die Fraktion hat sie bei ihrer Klausur in Hitzacker für beendet erklärt. Fraktionschef Sebastian Lechner hat bei einer Pressekonferenz im Wendland gesagt, er könne immer nur raten, bei diesem Thema den Zeigefinger nicht zu hoch zu nehmen. Ein Fraktionsmitarbeiter hatte ein KI-generiertes Video einer Kollegin erstellt und mit anderen Mitarbeitern geteilt. Der mutmaßliche Ersteller wurde entlassen und ein Mitarbeiter der Fraktion suspendiert. Arsenal London ist der erste Finalist der diesjährigen Fußball-Champions League. Das Team aus London hat das Halbfinal-Rückspiel gegen Atletico Madrid 1:0 gewonnen. Das Hinspiel war 1:1 ausgegangen. Arsenal hatte zuletzt vor 20 Jahren im Champions-League-Finale gestanden, den Pokal aber noch nie gewonnen.
1: Das wird für die meisten von uns ein sehr nasser Morgen und dazu auch deutlich frischer. Aktuell gemessen in Lockstedt am Sportpark 9 Grad in Osnabrück am Hegertor 8. Vom Emsland bis rüber ins Cuxland bleibt es wieder trocken. Sonst bekommt die Natur heute noch mal eine ordentliche Dusche bis in den Abend rein. Viel Regen. Erst dann wird es langsam trockener bei 10 Grad in Hameln und bis zu 15 Grad im alten Land. Der FFN-3-Tage-Trend. Ab morgen wird es sonniger und meist trocken. Nur von Hannover bis runter nach Göttingen halten sich noch dichte Wolken mit etwas Regen. Ab Freitag dann frühlingshafter, Samstag wieder bis zu 23 Grad.
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3: A1 Osnabrück Richtung Bremen zwischen dem Dreiecksturm Bremen-Arsen. 3 Kilometer stocken vor der Baustelle. Ihr braucht 15 Minuten mehr. Auf der A7 Kassel Richtung Hannover ist zwischen der Raststätte Hildesheimer Börde und Hildesheim nur eine Spur nach einem LKW-Unfall frei. Und Vorsicht, ein Liegenbleiber auf der A27 Bremen Richtung Bremerhaven in der Einfahrt Bremen-Fahr.
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3: Es blitzt im Landkreis Uelzen auf der B191 zwischen Dannenberg und Uelzen in Schwemmlitz in beiden Richtungen. Danke David fürs Bescheid sagen. Wenn ihr auch noch einen Stau oder Blitzer gesehen habt, ruft gerne an. Kostenlos 0800 529 und 4x die 5. Euch allen eine gute Fahrt.
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3: Heute Morgen mit Caro.
1: Daumenrücken ist angesagt. Es geht nämlich für unsere Volleyballer von der SVG Lüneburg um alles. Im Finale um die deutsche Meisterschaft müssen sie gegen Berlin gewinnen. Mhm. Das Spiel ist um 19 Uhr bei uns in Lüneburg.
3: So, und ich habe gerade mal geguckt, es gibt für heute Abend für das Spiel unserer Lünehühn noch genau 5 Tickets. Also 4 teure mit Essen und Trinken im Oberrang B3 und dann noch ein einziger günstiger Sitzplatz. Oberrang, Block H, Reihe 4, Platz 23 für 25 Euro. Mal gucken, wie lange der jetzt noch

0: 11:55. Es gibt einfach so Tage, da läuft alles so ein bisschen langsamer als sonst. Ja. Ne? Vielleicht geht's euch heute so, auch bei dem grauen Regenwetter. Damit seid ihr nicht allein.
1: Selbst Leuchtturm geht's manchmal so. Der auf Norderney ist momentan 2 Sekunden langsamer als sonst. Gerade leuchtet er nur alle 14 Sekunden statt 12. Mehr dazu von Günther.
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3: Hey, Günther! Moin. Sagen wir mal, du kommst mit einem chinesisches Containerschiff durch den Ärmelkanal gebügelt und willst nach Hamburg. Du guckst Steuerbord aus dem Fenster und normal siehst du am Horizont das Leuchtfeuer von Norderney. Alles klar, denkst du, guck an, das ist ja Norderney. Doch dann guckst du auf deine chinesische Rolex-Fälschung und zählst mit. Alle 14 Sekunden blinkt dich der Leuchtturm an. 14 Sekunden? Der müsste doch normal alle 12 Sekunden blinken. Was ist denn da los? Sommerzeit? Reicht der erneuerbare Strom nicht mehr für alle 12 Sekunden Geblinke? Ist der Leuchtturmwärter Verdi-Mitglied und in Bummelstreik? Werden da 2 Sekunden gespart, um den Tankrabatt zugegen zu finanzieren tun? Oder ist Deutschland schon so am Arsch, dass nicht mal mehr der Leuchtturm von Norderney funktioniert? Jedenfalls funkt der chinesische Containerschiffkapitän die Botschaft von dem eingepennten Leuchtturm auf Norderney an seine Volksbefreiungsfront in China. Und die wissen, was das Zeichen bedeutet. Der Westen ist geschwächt, kann nicht mal mehr seinen Leuchtturm instand halten. 2 Tage später überfällt China Norderney und bietet es im Tausch gegen Taiwan Donald Trump an. Der verwechselt Norderney mit Norwegen, geht auf den Deal ein und das war's für Taiwan. Ich würde mal sagen, repariert aber mal ganz fix das Leuchtfeuer auf der Insel. Zurzeit reicht ein winziger Funke und alles fliegt in die Luft. Munter bleiben!

0: reingetanzt in den grauen Mittwoch. Hier ist FFN um 20 nach 7. Ist euch schon mal so was richtig Blödes aus Versehen rausgerutscht? Dann meldet euch bei uns.
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2: Wir suchen die lustigsten und verrücktesten Geschichten in ganz Niedersachsen. Heute geht's ums Verplappern. Mhm. Welches Geheimnis habt ihr aus Versehen schon einmal verraten? Vom positiven Schwangerschaftstest bis hin zur Hochzeit. Erzählt es uns als Sprachnachricht in der FFN-App oder unter 0800 529 und 4x5.
0: Doreen aus Hannover hat mit ihrem kleinen Ausrutscher die Überraschung für ihre Arbeitskollegin gecrashed.
3: Also wir haben eine Hochzeit vorbereitet für die Kollegin. Und haben dann immer erzählt und ja, und dann war die Kollegin halt da und ich habe gesagt, ja, und dann sind wir ja, wenn du aus dem Standesamt kommst. Und dann blieb ich stumm, alle grinsten, guckten mich auch etwas verärgert an. Damit war die Sache durch, sie wusste Bescheid.
0: Ja, das ist in dem Moment super ärgerlich und dieser Moment allein, wenn ich dran denke, ne, dann bekomme ich so rote Wangen und dann zieht sich alles zusammen. Aber ich sag immer, hinterher ist es eine gute Geschichte.
2: Ja, ich finde auch so die Kategorie Upsi. Ne? Ja. Also es hätte, glaube ich, vielen von uns passieren können.
0: Auf jeden Fall, wir sind sehr gespannt auf eure Geschichten. Euch einen schönen Mittwoch mit FFN.

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4: Halb acht am Mittwochmorgen. Alle mussten raus. In Osnabrück hat es am frühen Morgen gebrannt in einer Wohnung. Schönen guten Morgen, Thomas Menzel.
5: Ja, schönen guten Morgen. War aber natürlich nicht die einzige Wohnung in diesem Mehrfamilienhaus. Die Feuerwehr hat das Haus dann komplett evakuiert. Rechtzeitig ist es niemand verletzt worden. Die Löscharbeiten sind auch schon längst abgeschlossen. Eine erste Bezifferung des Schadens, die beläuft sich auf ungefähr 100.000 Euro. Zur möglichen Brandursache in Osnabrück aber noch keine Angaben. In Nienburg sind gestern Nachmittag Schüsse gefallen. Eine Person wurde getötet, eine weitere schwer verletzt und zwei Verdächtige dann festgenommen. Viel mehr kann die Polizei aber offiziell noch nicht dazu sagen. Der mutmaßliche Amokfahrer von Leipzig ist in eine Psychiatrie eingewiesen worden gestern. Der Mann war Montag mit einem Auto durch die Fußgängerzone in der Stadt gefahren und hat dabei zwei Menschen getötet und viele weitere verletzt. Und Internetseiten mit dem Ende.de waren in der Nacht zum Teil nicht erreichbar. Eine Zeit lang gab eine Störung bei der Registrierung. Stelle Denik am DNS-Server. Frei übersetzt heißt das so viel wie: Es war was kaputt.
4: Danke, Thomas. Und wie wurde es repariert?
6: Gut.
4: Nein. Also was macht, wenn wir unsere IT anrufen, Nils oder Julian, was sagen die immer als erstes?
5: Wieder neu starten.
4: So, hast du schon mal neu gestartet. Das hilft immer. Danke, Thomas. Danke. Wir schauen auf die weiteren Nachrichten aus Niedersachsen.
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7: Ich bin Jonas Pape. Schönen guten Morgen. Ein Arzt aus Neustadt in der Region Hannover soll über Jahre den Intimbereich von Patientinnen fotografiert haben, während die narkotisiert gewesen sind. FFN-Reporter Maxi Wilsmann, dafür steht der Mann jetzt vor Gericht.
8: Am Landgericht Hannover beginnt heute der Prozess gegen den 53-Jährigen. Über einen Zeitraum von 14 Jahren soll er am Neustädter Regionsklinikum Fotos von minderjährigen Patientinnen gemacht haben. Die Staatsanwaltschaft wirft ihm deswegen unter anderem sexuellen Kindesmissbrauch vor. Insgesamt ist er in 19 Fällen angeklagt. Das Klinikum hatte den Narkosearzt nach Bekanntwerden der Vorfälle entlassen.
7: Eine 16-Jährige aus Hannover hat sich in einem Waldstück bei der Rastanlage Wölferode West an der A7 gegen einen Angreifer gewehrt und ist entkommen. Der Mann hatte versucht, sie am Wochenende körperlich zu überwältigen und sie gewürgt. Die Jugendliche konnte ihn mit einem kräftigen Biss in den Unterarm in die Flucht schlagen. Die Polizei sucht jetzt nach dem Täter.
9: Die Wassersprenger auf den Feldern haben heute mal einen Tag Pause. Wir starten mit viel Regen in den Mittwoch. Aktuell gemessen in Büttel an der Kirche 9 Grad und in Bad Lauterberg auf dem Hausberg 10. Ein dickes Regenband zieht heute den ganzen Tag über uns hinweg im Emsland. Und an der Küste bleibt es aber meist trocken. Kühler ist es aber auch mit 10 bis 15 Grad. Der FFN-3-Tage-Trend, morgen schon überall deutlich trockener. Nur im südlichen Niedersachsen dröppelt es noch so ein bisschen. Ab Freitag kämpft sich die Sonne immer häufiger durch und die Temperaturen steigen auch wieder. Samstag bis zu 23 Grad.
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4: A1 Osnabrück Richtung Bremen zwischen dem Dreieck Stur und Bremen-Arsen. 3 Kilometer stocken vor der Baustelle. Ihr braucht 15 Minuten mehr. Auf der A7 Kassel Richtung Hannover ist zwischen der Raststätte Hildesheimer Börde und Hildesheim nur eine Spur nach einem LKW-Unfall frei. Vorsicht, ein Liegenbleiber auf der A27 Bremen Richtung Bremerhaven in der Einfahrt Bremen-Fahr. Und Vorsicht, umgestürzte Bäume auf der B217 Springe-Hameln zwischen dem Abzweig nach Domäne-Dahle und Altenhagen. Vorsicht bitte in beiden Richtungen.
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4: Julian hat einen Blitzer im Heidekreis entdeckt. Moin Julian, wo steht er?
10: Moin, auf der B71 Soltau Richtung Munster in Haber, kurz vor Ortsausgang Richtung Munster.
4: Dankeschön Julian. Dann blitzt es noch im Landkreis Uelzen auf der B191 zwischen Dannenberg und Uelzen in Schwemmlitz in beiden Richtungen. Und im Landkreis Kloppenburg zwischen Aumühlen und Oberlethe in Petersdorf bei der Bankfiliale. Danke auch an David und Kai. Wenn ihr auch einen Stau oder Blitzer gesehen habt, ruft gerne an. Kostenlos 0800 529 und 4x5. Euch allen eine gute Fahrt.
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0: Montagmorgen mit FFN. Und damit sich hier keiner beschweren kann, wir hätten euch nicht früh genug erinnert. Der kommende Sonntag ist nicht irgendein Sonntag. Es ist, Axel, auch
1: Muttertag.
0: Jawohl, ihr habt jetzt also noch 4 Tage Zeit, Blümchen zu verschicken, was Schönes zu malen oder fürs Frühstück im Bett einzukaufen.
2: Liebe Mütter, wir wollen euch auch was schenken. Und zwar deine Muttersprüche. Die waren ja so in den 90ern, 2000ern sehr angesagt, sind nicht gut gealtert, muss man sagen. Also,
0: die kannst du so nicht.
2: Ja, aber, wir haben gedacht, wir bringen die wieder zurück, aber positiv. Ja. Das kann man noch machen, ne? Also, hier sind meine Top 3.
3: Platz 3.
2: Deine Mutter hat die Wechselklamottenkiste in der Kita immer im Blick.
0: Ja, das ist ein Ding tatsächlich.
2: Ja? Ja. Okay, auf.
3: Platz 2.
2: Deine Mutter merkt sich mehr Termine als Google Kalender.
0: Ja.
2: Aber mein Lieblingsmoderner Deine Mutter Spruch.
3: Platz 1.
2: Deine Mutter weiß, was 6-7 bedeutet.
0: Da fühle ich mich als Mutter wirklich sehr wohl mit. Ja. Dankeschön, Axel. So. Schönen Mittwoch euch mit FFN.

0: Schön, dass ihr mit dabei seid. 12 vor 8 hier bei FFN. Sie gehen dieses und nächstes Jahr auf große Abschiedstour. Im Juni 2027 sind sie in Aurich und im August dann in Lingen. Und wir fragen uns die letzten Male zusammen mit den Fanta 4. Wo ist sie denn?
1: Unser Musikexperte Klaas von den FFN Top 20 weiß zwar nicht, wo sie ist, aber er weiß, wo der Hit der Fanta 4 herkommt.
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3: Eigentlich ist der Produzent der Fantas, Andy Y, ja ein richtiger Musiknerd. Seit seiner Kindheit ist er riesengroßer Fan von elektrischen Sounds auf Synthesizern, die man sich selbst zusammenbasteln kann und die es vorher noch nie gab. Bei Sie ist weg war es ein bisschen anders. Eine Platte aus den 80ern vom Popduo Jolly und Swain wurde hier verwurstelt. Der Song heißt Soul Street. Rumgebastelt hat er daran trotzdem. Langsamer gemacht, gefiltert, den Bass ein bisschen rausgedreht, ein paar neue Drums drauf und zack, fertig ist das Instrumental für die erste und einzige Nummer 1 in den deutschen Charts der Fantas. So, jetzt wissen wir endlich, woher

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2: 8 Uhr am Mittwochmorgen. Das neue Heizungsgesetz hat so ein bisschen was von einer Dönerbestellung. Einmal mit alles bitte. Nur er ist das einzig Scharfe daran. Schönen guten Morgen, Thomas Menzel.
3: Schönen guten Morgen. Wie kann ich jetzt noch weitersprechen? Das Bundeswirtschaftsministerium will neue Öl- und Gasheizungen in Deutschland anscheinend auch nach 2045 erlauben.
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3: Die Wirtschaftsministerin Katharina Reiche arbeitet an einem neuen überarbeiteten Heizungsgesetz. Ein Verbot von neuen Öl- und Gasheizungen will sie anscheinend nicht. Das Wort Verbot taucht in ihrem neuen Entwurf gar nicht mehr auf. FFN-Reporter Jonas Pape.
5: Neue Öl- und Gasheizungen könnten auch nach 2045 noch in Häuser eingebaut werden. Also auch in dem Jahr, in dem Deutschland eigentlich klimaneutral sein soll. Im Entwurf für ein neues Heizungsgesetz aus dem Bundeswirtschaftsministerium ist von einem Verbot keine Rede mehr. Geplant ist nach wie vor, dass in Zukunft mehr klimafreundlicheres Gas und Heizöl beigemischt wird. Der Anteil soll bis 2040 stufenweise steigen. Umweltschützer kritisieren Reiches neuen Entwurf. Der BUND nennt ihn eine klimapolitische Bankrotterklärung.
3: In Nienburg sind gestern Nachmittag Schüsse gefallen. Ein Mann wurde getötet, ein weiterer schwer verletzt. Die Polizei hat 2 Verdächtige festgenommen. Dem vorausgegangen war ein Streit. Die Ermittlungen zu den Hintergründen dauern aber noch an. Medienberichten zufolge könnte es einen Zusammenhang zu einem Fall aus dem Jahr 2022 geben. Damals waren in der Stadt 2 Großfamilien aneinander geraten und der Fall ist gestern vors Pferdener Landgericht gekommen, berichtet die Hake. In der Straße von Hormuz ist erstmal wieder alles wie gehabt, die Meerenge geschlossen. Das US-Militär pausiert den Einsatz zur Sicherung der Straße von Hormuz, so hat es Präsident Trump bekannt gegeben. Die US Navy geleitet also vorerst keine Frachtschiffe unter US-Flagge mehr durch die vom Iran blockierte Meerenge. Während des Stopps will die US-Regierung prüfen, ob ein Abkommen geschlossen und unterzeichnet werden kann, heißt es aus Washington. Die USD-Blockade gegen Schiffe, die den Iran anlaufen oder verlassen, bleibt demnach bestehen. Seit dem frühen Morgen laufen in mehreren deutschen Städten Razzien bei mutmaßlichen Rechtsextremisten. Es geht um rechtsextreme Jugendorganisationen, die Durchsuchungen betreffen. Laut ARD-Informationen knapp 40 mutmaßliche Mitglieder der Gruppen Deutsche Jugend voran und Jung und Stark. Die Recken sind raus. Flensburg-Handewitt hat das Halbfinale der Handball-European League erreicht. Hannovers Handball haben das Viertelfinale Rückspiel gegen den Titelverteidiger verloren. Das Final Four-Turnier Ende Mai in Hamburg steigt damit in der gleichen Besetzung wie im Vorjahr. Flensburg, Kiel und Melsungen sind als deutsches Trio dabei und aus Frankreich Montpellier.
6: Nehmt direkt den Regenschirm für die Mittagspause mit ins Büro. Da kommt heute gut was runter. Aktuell gemessen im Pilsum am Leuchtturm 11 Grad und in Nordheim an der Seenplatte 12. Den gesamten Tag bleibt es meist nass und es regnet auch kräftig. Im Emsland und an der Küste bleibt es aber wieder meist trocken. Die dickere Jacke darf aber heute auch wieder zum Einsatz kommen bei maximal 10 bis 15 Grad. Der FFN-3-Tage-Trend wird dann deutlich besser. Morgen wolkig und trocken. Nur im südlichen Niedersachsen noch ein wenig Regen. Ab Freitag dann immer sonniger und auch wärmer. Samstag bis zu 23 Grad.
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2: A1 Osnabrück Richtung Bremen zwischen dem Dreieck Stur und Bremen-Arsen. 6 Kilometer stocken vor der Baustelle. 30 Minuten mehr. A2 Braunschweig Richtung Hannover zwischen Peine und Lehrte Ost. 4 Kilometer stocken vor der Baustelle. 15 Minuten mehr. A7 Kassel Richtung Hannover zwischen Bokenem und dem Dreieck Salzgitter. 4 Kilometer Stau nach einem Unfall. 30 Minuten mehr. Hier ist nur eine Spur frei. Weiter auf der A7 Richtung Hannover zwischen der Raststätte Hildesheimer Börde und Hildesheim. 2 Kilometer Stau nach einem LKW-Unfall. Ihr braucht 10 Minuten mehr. Vorsicht, ein Liegenbleiber auf der A27, Bremen Richtung Bremerhaven in der Einfahrt Bremen-Fahr. Noch ein Liegenbleiber auf der A28, Leer Richtung Oldenburg in der Einfahrt zum Rastplatz Aue. Und die B242 bei Harzburg-Nordhausen zwischen Braunlage und Hohe Geis nach einem Unfall gesperrt. Hier sind die Rettungskräfte im Einsatz.
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2: Es blitzt im Heidekreis auf der B71, sollte auch Richtung Munster in Haber, kurz vor dem Ortsausgang Richtung Munster. 2 Blitzer im Landkreis Uelzen, einer auf der B191 zwischen Dannenberg und Uelzen in Schwemmlitz. Der blitzt in beiden Richtungen, der andere blitzt auf der B71, Suhlendorf Richtung Uelzen in Schlickau. Und im Landkreis Kloppenburg stehen sie zwischen Aumühlen und Oberlethe in Petersdorf bei der Bankfiliale. Danke David, Julian, Kai und Jens. Wenn ihr auch noch einen Stau oder Blitzer gesehen habt, ruft gerne an.

0: kostenlos. 0800 529 und 4x die 5. Euch allen eine gute Fahrt.
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0: Mit Caro.
3: Auch wenn ihr heute nicht so motiviert seid, macht eure Arbeit mal bitte doch lieber selbst und lasst keine anderen ran. In Bamberg hat ein Busfahrer einfach mal einen Fahrgast fahren lassen. Der hat dann so scharf gebremst, dass sich zwei Leute auch verletzt haben. Der verantwortliche Fahrer wurde jetzt natürlich freigestellt und zum Glück ist nichts Schlimmeres passiert.
0: Ja, Gott sei Dank. Also ist aber so ein bisschen wie bei mir bei der Arbeit, ne? Hm? Da sind auch alle sauer, wenn ich einen fahren lasse.
3: Oh, yeah.

0: ganz entspannt geht's in den Mittwoch. Hier ist FFN um 10 nach 8. Bestimmt steht er auch ganz fett bei euch auf dem Einkaufszettel oder er liegt schon zu Hause im Kühlschrank. Wir sind mittendrin in der Spargelzeit.
1: Ganz klassisch mit Kartoffeln, Schnitzeln und Sauce Hollandaise oder angebraten in der Pfanne für den Salat. Es ist alles lecker mit Spargel. Und deshalb hat Jan diesem großartigen Gemüse ein paar Songs gewidmet.
0: Es ist wieder sensationell geworden.
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0: Hochgenuss für alle Sinne.
1: Komm, wir singen ein Lied, ne Spargelmelodie. Erst duftet es so gut, später riecht auch das Pipi.
0: Wir feiern das beste Saisongemüse voller Dankbarkeit.
1: Was wären wir ohne unseren Spargel, ohne Soße Hollandaise?
0: Guten Appetit!

0: Schönen Mittwoch euch. The All American Rejects und das Gives You Hell hier bei FFN. Dazu gleich Mark Forster. So geht mehr Musik und mehr Abwechslung. Das macht gute Laune am Mittwochmorgen. Und gemeinsam mit euch machen wir jetzt eine ordentliche Arschbombe ins Fettnäpfchen.
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0: Caro, du hast aus Versehen ja das Geschlecht deines Neffens rausposaunt, als der Rest der Familie das noch nicht wusste.
2: Passiert.
0: Eine sehr witzige Geschichte. Bei Vincent aus Buxtehude, da gab es einen peinlichen WG-Moment.
3: Am letzten Wochenende war ich richtig schön grillen mit Freunden. Zwei Freunde davon wohnen zusammen in der WG und ich hatte den einen Freund gefragt, wie denn die Wohnungsbesichtigung war, weil er hat sich eine neue Wohnung angeguckt und er meinte, ja, ganz gut. Aber der andere WG-Partner, beziehungsweise bald ehemalige WG-Partner, hat nur gefragt, hä? Welche Wohnung?
2: Unangenehm. Und da war es hinterher vielleicht auch besser, dann auch auszuziehen. Ne?
0: Ja.
2: Also kommt gut in den Mittwochmorgen mit FFN.

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4: Am Mittwochmorgen ein kleines Kreuzfahrtschiff mit mehreren Hunter-Virus-Fällen an Bord darf nun doch endlich einen Hafen ansteuern, Thomas Menzel.
5: Ja, schönen guten Morgen. Einen spanischen auf den Kanarischen Inseln. Die Behörden haben es in Abstimmung mit der WHO erlaubt, denn die Kanaren sind im Moment der nächstgelegene Ort mit den notwendigen Kapazitäten für die Menschen an Bord. An Bord der Hondios sind nämlich etwa 150 Menschen. Es gibt da mehrere Hunter-Virus-Infektionen. So viel ist klar, mindestens 3 tödliche. Der mutmaßliche Amokfahrer von Leipzig ist jetzt in eine Psychiatrie eingewiesen worden. Der Mann war ja Montag mit einem Auto durch die Fußgängerzone in der Stadt gefahren und hat dabei mindestens 2 Menschen getötet. Neulich die schlechten Jahreszahlen vom VW-Konzern mit einem Gewinneinbruch von fast 50%. Aber es geht noch schlimmer. Der Gewinn beim Nutzfahrzeughersteller Daimler Truck ist in den ersten 3 Monaten des Jahres um 80% eingebrochen. Und Arsenal London hat das Finale der Fußball Champions League erreicht gestern Abend zum ersten Mal seit 20 Jahren. Im Halbfinale gegen Atletico Madrid durchgesetzt. Insgesamt heute die Entscheidung zwischen den Bayern und Paris Saint-Germain.
4: Danke, Thomas, für den Überblick.
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6: Ich bin Jonas Pape, guten Morgen. In Nienburg ist bei einem Schusswechsel ein Mensch getötet und ein anderer schwer verletzt worden. Die Schüsse sind gestern Nachmittag gefallen, davor hat es einen Streit zwischen mehreren Personen gegeben. 2 Menschen wurden festgenommen, für die Bevölkerung bestand laut der Polizei am Abend keine Gefahr mehr. Warum es zum Streit und zu den Schüssen gekommen ist, ist nicht klar. Die Ärztegewerkschaft Marburger Bund hat unter den Beschäftigten der Medizinbranche in den letzten Monaten eine Umfrage zu Machtmissbrauch und sexueller Belästigung am Arbeitsplatz durchgeführt. Heute stellt die Gewerkschaft in Hannover die Ergebnisse der Studie vor. Die Teilnehmer sind unter anderem gefragt worden, wie häufig Machtmissbrauch und Belästigung am Arbeitsplatz auftreten. Und die TSV Hannover-Burgdorf hat das erste europäische Halbfinale in der Vereinsgeschichte verpasst. In der European League haben die Recken am Abend deutlich gegen Flensburg-Handewitt verloren. Weiter geht's in der Liga. Am Freitag spielen die Recken zu Hause gegen Leipzig.
7: Ja, das bleibt für die meisten von uns ein sehr nasser Morgen und dazu ist es auch noch deutlich frischer geworden. Aktuell gemessen in Alten am Schützenplatz 8 Grad und in Melbeck an der Wassermühle 9. Vom Emsland bis rüber ins Cuxland bleibt es aber wieder trocken. Sonst bekommt die Natur heute nochmal eine ordentliche Dusche ab. Bis in den Abend rein viel Regen. Erst dann wird es langsam trockener bei 10 Grad in Hameln und bis zu 15 Grad im Alten Land. Der FFN-3-Tage-Trend. Ab morgen wird es dann sonniger und meist auch trocken. Nur von Hannover bis runter nach Göttingen halten sich noch dichte Wolken mit etwas Regen. Ab Freitag schon frühlingshafter, Samstag wieder bis zu 23 Grad.
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4: A1 Osnabrück Richtung Bremen zwischen dem Dreieck Stur und Bremen-Arsen. 6 Kilometer stocken vor der Baustelle. Ihr braucht 40 Minuten mehr. A2 Braunschweig Richtung Hannover zwischen Peine und Lehrte Ost. 4 Kilometer stocken vor der Baustelle. 15 Minuten mehr. A7 Kassel Richtung Hannover zwischen Bokenem und dem Dreieck Salzgitter. 4 Kilometer Stau nach einem Unfall. 40 Minuten braucht ihr mehr. Hier ist aktuell nur eine Spur frei. Weiter auf der A7 Richtung Hannover. Zwischen der Raststätte Hildesheimer Börde und Hildesheim 2 Kilometer Stau nach einem LKW-Unfall 10 Minuten mehr. Vorsicht, ein Liegenbleiber auf der A27 Bremen Richtung Bremerhaven in der Einfahrt Bremen-Fahr. Vorsicht, Rehe auf der A29 Oldenburg-Ahlhorner Heide zwischen Wardenburg und Großenkneten. Vorsicht bitte in beiden Richtungen. Auf der B75 Delmhorst Richtung Bremen zwischen Bremen-Stickgras und Neustadt 6 Kilometer Stau, eine gute halbe Stunde mehr. Und die B242 Bad Harzburg-Nordhausen ist zwischen Braunlage und Hohe Gais nach einem Unfall gesperrt. Hier sind Rettungskräfte im Einsatz.
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4: Es blitzt im Heidekreis auf der B71, sollte auch Richtung Munstern-Haber, kurz vor dem Ortsausgang Richtung Munster. Zwei Blitzer heute Morgen im Landkreis Uelzen. Einer auf der B191 zwischen Dannenberg und Uelzen in Schwemmlitz. Der Blitz in beiden Richtungen. Der andere blitzt auf der B71 Suhlendorf Richtung Uelzen in Schlickau. Im Landkreis Kloppenburg stehen sie zwischen Aumühlen und Oberlethe in Petersdorf bei der Bankfiliale. Und in Hannover-Badenstedt auf der Lenter Chaussee, kurz vor dem Discounter hinter der Kurve. Danke, David, Julian, Kai, Jens und Darius. Wenn ihr auch noch einen Stau oder Blitzer gesehen habt, ruft gerne an. Kostenlos 0800 529 und 4x5. Euch allen eine gute Fahrt.
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0: Der Song macht einfach was mit einem. FFN am Mittwochmorgen. Die Hanson Brothers mit Bob. So viele Erinnerungen. Eine kleine Frage dazu. Die drei Brüder, Isaac, Taylor und Zach, haben insgesamt inzwischen 15 Kinder. Wie viele Kinder hat durchschnittlich ein Hanson-Bruder?
1: 5.
0: Richtig, damit sind wir beim Thema.
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0: Das ist mehr Musik, mehr Abwechslung hier bei FFN und eine fantastische Überleitung gewesen.
1: Seit einer guten halben Stunde rauchen nämlich heute Morgen bei uns die Köpfe beim Mathe-Abi. Toi, toi, toi für euch. Und nächste Woche starten die schriftlichen Prüfungen an der Real- und Hauptschule. Auch schon mal viel Erfolg. Und wir testen jetzt nochmal unser Wissen.
0: Zeit für Runde 2 von unserem großen Quiz. Wer hat's gesagt? Mathematiker oder so ein Typ aus dem Trash-TV oder eine Typin? Cedric aus dem Guten Morgen Niedersachsen-Team ist nochmal da. Hallo Cedric.
3: Moin nochmal. Ratet fleißig mit. Wer hat das gesagt? Auf einer Skala von 1 bis 10 60%.
0: Oh, das sind so dumme Zitate. Ja, aber sag du bitte.
1: Das ist wirklich schwierig. Also ich wüsste jetzt nicht, wer es gesagt hat, aber das ist wirklich so dumm, dass es wieder vom Trash-TV kommt.
0: Ja, das klingt irgendwie nach Slutko oder so.
3: Es ist Emanuel und hat es in der Bachelorette gesagt.
0: Okay. Also Emanuel Kant war es, der alte Philosoph.
3: Ja. Nächstes Zitat, auch Denken schadet der Gesundheit.
1: Das war diesmal wirklich Kaderlot oder sowas.
0: Auch Denken schadet der Gesundheit.
1: Trash-TV.
0: Ich sag, das ist ein Mathematiker.
3: Also die Vorstellung, dass Aristoteles beim Trash-TV mitgemacht hat, ist wirklich großartig. Das hat Aristoteles so
0: wirklich
3: gesagt.
0: Naja, im Bettlaken eingekleidet durch die Gegend treten. Also der wäre eigentlich perfekt geeignet für Trash-TV.
3: Das letzte Zitat für heute Morgen.
0: Es entscheidet sich
3: mit
0: alles jetzt.
3: Mit Idioten kann ich arbeiten, mit Vollidioten nicht.
0: Das habe ich gesagt. Heute Morgen schon mehrmals in der Show.
1: Ja, das ist aber wie bei Trash-TV. Komm.
0: Ich sag Mathematiker noch.
3: Caro, diesmal liegst du richtig. Und das ist ja ein bisschen Queen of Trash-TV. Claudia Obert hat das gesagt.
1: Darauf ein Shampoos.
0: Ja, also für mich ist Claudia Obert ja der Albert Einstein des Trash-TVs. Vielen Dank, Cedric. Das hat viel, viel Spaß gemacht. Euch einen schönen Mittwoch und toi, toi, toi beim Mathe-Abi mit F.

0: Schönen Mittwochmorgen euch. Es ist doch immer wieder toll, wenn die Routine am Morgen von schönen Überraschungen durchbrochen wird. So zum Beispiel der Urlaub am Brückentag nächste Woche wurde doch noch genehmigt,
1: ach,
0: wie bei
1: herrlich.
0: Mir. Oder ihr entdeckt, dass die neue Bachelor-Staffel raus ist, wie unsere Trash-TV-Expertin Caro.
1: Boah, da habe ich mich aber heute Morgen gefreut. Ne? Das hatte ich so gar nicht auf dem Schirm. Ja. Und dann habe ich mir doch mal direkt für euch die erste Stunde angeschaut.
0: ihr müsst wissen, sie saß vor der Show da und hat sich das wirklich angeguckt und ich sagte, Caro, bitte, das ist Recherche.
1: Ja,
0: was hast du denn recherchiert?
1: So, kann ich euch jetzt sagen.
0: Ja.
1: Das ist sehr vielversprechend. Also diese Staffel wird, glaube ich, wirklich gut.
0: Ja.
1: Beide Bachelors, das sind ja wieder zwei, sind wirklich interessant. Also sonst fand man ja immer nur so einen ganz gut und den anderen irgendwie so ein bisschen Aber diesmal beide top, super Kandidatinnen und es wird spicy. Die Schwester des einen Bachelors zieht heimlich in die Villa ein.
0: Was?
2: Ja. Ich werde in die Villa der Frauen einziehen.
3: I'm a monster.
2: Als Maulwurf. Ich will rausfinden, wer es hier ernst meint.
0: Nein, Maulwurf in der Frauenvilla, um mal Stromberg zu zitieren.
1: Ich fühle mich hier nicht so ganz ernst genommen.
0: Es gibt aber auch noch Neuigkeiten aus der echten Promi-Welt.
1: Ja, bei Tokyo Hotel zum Beispiel.
4: Ich muss durch den
1: Die suchen gerade Statisten für einen Videodreh am 11. Mai in Berlin. Bewerben geht noch bis heute Abend.
0: Weil der 11. Mai, das ist Montag, ne? Sehe ich das richtig? Keine, habe ich Tanzkurs.
1: Ah, schade, sonst. Aber vielleicht habt ihr ja Zeit.
0: Ja.
1: Also, und wir gratulieren auch allen Geburtstagskindern heute. Ihr feiert gemeinsam mit Schauspieler George Clooney. Der wird heute nämlich 65.
0: Donnerschlag, ey, 65, der sieht immer noch aus wie Mitte 30. Noch 2 Jahre, dann kann er in Rente gehen, wenn er bis dahin seine Schäfchen finanziell ins Trockene gebracht hat.
1: Da weiß ich nicht, ob er das schafft, du.

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6: 9 Uhr am Mittwochmorgen. Elbtunnel oder Fähre? Im Landkreis Stade fällt heute die Entscheidung, Thomas Menzel.
7: Ja, schönen guten Morgen. Dabei geht es um das geplante Autobahnkreuz Kedingen zwischen der Küstenautobahn A20 und der A26.
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7: Im Streit um das geplante Autobahnkreuz Kedingen soll jetzt die Entscheidung fallen. Das Bundesverwaltungsgericht in Leipzig will am Vormittag bekannt geben, ob die Klage eines Fährunternehmens gegen die Baupläne der Landesbehörde für Straßenbau zulässig ist. FFN Niedersachsen-Reporter Christoph Knicke.
9: Der Fährbetrieb sieht sich durch das neue Kreuz in seiner Existenz bedroht. Das Autobahnkreuz soll die Küstenautobahn A20 mit der A26 verbinden, südlich des geplanten Elbtunnels. Die Fähre über die Elbe würde damit für viele Pendler überflüssig werden. Die Richter hatten schon vorher angedeutet, dass die Klage keine großen Chancen hat, weil das Unternehmen vom Tunnelbau deutlich stärker betroffen wäre und der ist längst beschlossen.
7: Seit dem frühen Morgen laufen in mehreren deutschen Städten Razzien bei mutmaßlichen Rechtsextremisten. Da geht es um Jugendorganisationen. Die Durchsuchungen betreffen laut ARD-Informationen knapp 40 mutmaßliche Mitglieder der Gruppen Deutsche Jugend voran und Jung und Stark. Razzien finden demnach in 12 Bundesländern statt. Das kleine Kreuzfahrtschiff mit mehreren Hantavirus-Fällen an Bord darf nun doch einen Hafen anlaufen, einen spanischen auf den Kanarischen Inseln. Die Behörden haben es in Abstimmung mit der WHO erlaubt. Die Kanarischen Inseln sind der nächstgelegene Ort mit den notwendigen Kapazitäten. An Bord der Hondius sind etwa 150 Menschen und es hat mehrere Hantavirus-Infektionen gegeben, mindestens 3 tödliche. Mitten in Nienburg sind am Nachmittag Schüsse gefallen. Eine Person wurde getötet, eine weitere schwer verletzt und 2 Verdächtige festgenommen. FFN-Reporter Jonas Pape, dem vorausgegangen ist ein Streit.
10: Die Ermittlungen zu den Hintergründen dauern an. Vielmehr hat die Polizei auch auf Anfrage noch nicht dazu gesagt. Medienberichten zufolge könnte es einen Zusammenhang zu einem Fall aus dem Jahr 2022 geben. Damals waren 2 Großfamilien aneinander geraten. Und das ist gestern vors Pferdener Landgericht gekommen. Laut Hake handelt es sich bei dem Getöteten um einen der Angeklagten.
7: Der Gewinn beim Nutzfahrzeughersteller Daimler Truck ist zu Jahresanfang massiv eingebrochen. Nach den ersten 3 Monaten steht unterm Strich ein Minus von 80% im Vergleich zum Vorjahresquartal. Ist das Ergebnis von fast 750 Millionen Euro auf 150 Millionen gesunken.
11: Die Wassersprenger auf den Feldern haben heute noch mal einen Tag Pause. Es geht mit viel Regen durch den Mittwoch. Aktuell gemessen in Braunschweig an der Okerinsel 9 Grad und in Cuxhaven am Schloss Ritzebüttel 11. Ein dickes Regenband zieht heute den ganzen Tag über uns hinweg. Im Emsland und an der Küste bleibt es meist bewölkt, aber trocken. Kühler ist es aber mit 10 bis 15 Grad maximal. Der FFN-3-Tage-Trend morgen schon deutlich trockener. Nur im südlichen Niedersachsen, da dröppelt es noch so ein bisschen. Ab Freitag kämpft sich die Sonne immer häufiger durch und die Temperaturen steigen auch wieder. Samstag bis zu 23 Grad.
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6: A1 Osnabrück Richtung Bremen zwischen dem Dreieck Stur und Bremen-Aßen. 6 Kilometer stocken vor der Baustelle. Ihr braucht 40 Minuten mehr. A2 Braunschweig Richtung Hannover zwischen Peine und Lehrte Ost. 4 Kilometer stocken vor der Baustelle. Hier sind es 15 Minuten mehr. A7 Kassel Richtung Hannover zwischen Bokenem und dem Dreieck Salzgitter. 4 Kilometer Stau nach einem Unfall, 40 Minuten mehr, hier ist nur eine Spur frei. Die A27 Bremerhaven Richtung Cuxhaven ist zwischen Nordholz und Altenwalde wegen Reparaturarbeiten bis voraussichtlich 12 Uhr gesperrt. Die Umleitung führt euch über die U53. Vorsicht Rehe auf der A29 Oldenburg-Ahlhorner Heide zwischen Wadenburg und Großen Kneten in beiden Richtungen. Auf der B75 Delmhorst Richtung Bremen zwischen Bremen-Stickgrass und Neustadt 6 Kilometer Stau eine gute halbe Stunde braucht ihr hier mehr. Und die B242 Bad Harzburg-Nordhausen ist zwischen Braunlage und Hohe Gais

0: nach einem Unfall gesperrt. Hier sind die Rettungskräfte noch im Einsatz.
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0: Es blitzt im Heidekreis auf der B71, sollte auch Richtung Munster in Haber, kurz vor dem Ortsausgang Richtung Munster. Im Landkreis Uelzen auf der B71, Suhlendorf Richtung Uelzen in Schliekau. Zwei Blitzer im Landkreis Kloppenburg, einer zwischen Aumühlen und Oberlethe in Petersdorf bei der Bankfiliale. Der andere steht in Angelbeck Richtung Löningen auf der Angelbecker Straße. Und in Hannover-Badenstedt blitzt es auf der Lenther Chaussee, kurz vor dem Discounter hinter der Kurve. Danke Julian, Kai, Jens, Darius und Bianca. Wenn ihr auch noch einen Stau oder Blitzer gesehen habt, ruft gerne an, kostenlos 0800 529 und 4x5. Euch allen eine gute Fahrt.
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0: Nach Michael Jackson, Queen und Whitney Houston kommt wahrscheinlich bald das nächste Superstar-Musical. George Michael soll eins bekommen. Angeblich plant seine Schwester gerade eins. Wir haben gleich für euch mit dabei mit Somebody to Love.
2: Dazu bekommt ihr zwei weitere Mega-Hits, Four Non Blondes mit What's Up und los geht's mit Hathaway und What is Love. Viel Spaß!

0: Für mich ein Kandidat, Sommerhit des Jahres, aus dem Internet, rein ins Radio, Kato, und schon wirklich ein Bombensong. Turn the Lights Off, das ist mehr Musik und mehr Abwechslung hier bei FFN. Hey!
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2: Stunden bei der Arbeit gerade etwas schwer fallen, kommt hier für euch der Motivationsschub, denn der Mai, der ist noch richtig vollgepackt mit Highlights, ja. Also quasi Mai-Lights. Zwei kurze Wochen kommen noch durch Himmelfahrt und Pfingsten und am Sonntag, nicht zu vergessen, ist Muttertag, ne? Axel, rufst du bitte deine Mutter wenigstens dann mal an? Sie beschwert sich doch sonst.
0: Ja, Mama, ich melde mich bei dir, keine Sorge. So, wir hatten ja auch schon ein Geschenk für alle Mütter bei uns in Niedersachsen. Deine Muttersprüche hatten wir heute in der Show. Also, die waren ein großes Ding, so in den 90ern, 2000ern, sind nicht wirklich gut gealtert. Ne? Da war meine Idee, wir machen deine Muttersprüche wieder groß, aber positiv. Also, meine Ideen waren da zum Beispiel, deine Mutter weiß, was 6-7 bedeutet. Ja. Oder deine Mutter hat die Wechselklamottenkiste in der Kita immer im Blick.
2: Auch sehr gut.
0: Und das ist bei euch richtig gut angekommen, denn ihr habt uns so viele Nachrichten über die FFN-App geschickt mit euren Versionen. Und ich habe mal jetzt meine Top 3 rausgesucht.
1: Platz 3
0: kommt von Marvin aus Lüneburg. Deine Mutter macht die besten Frikadellen.
2: Ja, sehr gut.
0: Finde ich fantastisch. Auf.
1: Platz 2.
0: Der Vorschlag von Antje aus Lingen im Emsland. Deine Mutter ist Schützenkönigin. Aber auf.
1: Platz 1.
0: Mario aus Braunschweig schreibt, ChatGPT fragt deine Mutter um Rat.
2: So nämlich. So. Das finde ich als Mutter alles sehr, sehr gut. Euch einen schönen Mittwoch mit FFN.

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5: Ich bin Jonas Pape, schönen guten Morgen. Ein Arzt aus Neustadt in der Region Hannover soll über Jahre den Intimbereich von Patientinnen fotografiert haben, während die narkotisiert gewesen sind. FFN-Reporter Maxi Wilsmann, dafür steht der Mann jetzt vor Gericht.
6: Am Landgericht Hannover beginnt heute der Prozess gegen den 53-Jährigen. Über einen Zeitraum von 14 Jahren soll er am Neustädter Regionsklinikum Fotos von minderjährigen Patientinnen gemacht haben. Die Staatsanwaltschaft wirft ihm deswegen unter anderem sexuellen Kindesmissbrauch vor. Insgesamt ist er in 19 Fällen angeklagt. Das Klinikum hatte den Narkosearzt nach Bekanntwerden der Vorfälle entlassen.
5: Eine 16-Jährige aus Hannover hat sich in einem Waldstück bei der Rastanlage Wölferode West an der A7 gegen einen Angreifer gewehrt und ist entkommen. Der Mann hatte versucht, sie am Wochenende körperlich zu überwältigen und sie gewürgt. Die Jugendliche konnte ihn mit einem kräftigen Biss in den Unterarm in die Flucht schlagen. Die Polizei sucht jetzt nach dem Täter.
7: Die häufigste Frage heute bei der Arbeit: Hast du einen Regenschirm für die Mittagspause dabei? Da kommt heute auch noch ordentlich was runter. Aktuell gemessen in Verte am Naturfreundehaus 8 Grad und in Pockenhagen am Pflegerhorst 9. Den gesamten Tag bleibt es meist nass und es regnet auch richtig kräftig im Emsland und an der Küste. Da bleibt es aber wieder meist trocken. Die dickere Jacke müsst ihr trotzdem auch noch wieder heute Mittag mitnehmen bei maximal 10 bis 15 Grad. Der FFN-3-Tage-Trend wird dann deutlich besser. Morgen wolkig und trocken, nur im südlichen Niedersachsen noch ein wenig Regen. Ab Freitag immer sonniger und auch wärmer. Samstag bis zu 23 Grad.
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8: A1 Osnabrück Richtung Bremen zwischen dem Dreieck Stur und Bremen-Arsen. 6 Kilometer stocken vor der Baustelle. Ihr braucht 40 Minuten mehr. A2 Braunschweig Richtung Hannover zwischen Peine und Werther Ost. 4 Kilometer stocken vor der Baustelle. 15 Minuten mehr. A7 Kassel Richtung Hannover zwischen Bokenem und dem Dreieck Salzgitter. 2 Kilometer stocken wegen Bergungsarbeiten. 10 Minuten mehr. Hier ist nur eine Spur frei. Die A27 Bremerhaven Richtung Cuxhaven ist zwischen Nordholz und Altenwalde wegen Reparatur Arbeiten bis voraussichtlich 12 Uhr gesperrt. Die Umleitung führt euch über die U53. Vorsicht Rehe auf der A29, Oldenburg-Ahlhorner Heide zwischen Wadenburg und Großen Kneten in beiden Richtungen. Vorsicht, eine LKW ist liegen geblieben auf der A31, leer Richtung Emden im Dreieck leer. Auf der B75, Delmhorst Richtung Bremen zwischen Bremen-Stickgras und Neustadt 6 Kilometer Stau, 20 Minuten mehr. Und die B242 bei der Harzburg-Nordhausen ist zwischen Braunlage und Hohegeis nach einem Unfall gesperrt. Hier sind die Rettungskräfte noch im Einsatz.
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8: Es blitzt im Heidekreis auf der B71 Soltau Richtung Munster in Haber, kurz vorm Ortsausgang Richtung Munster. Im Landkreis Uelzen auf der B71 Suhlendorf Richtung Uelzen in Schlickau. 2 Blitzer im Landkreis Kloppenburg, einer zwischen Aumühlen und Oberlethe in Petersdorf bei der Bankfiliale. Der andere in Angelbeck Richtung Löning auf der Angelbecker Straße. Und in Hannover-Baden Innenstadtblitzes auf der Lenta-Chaussee, kurz vor dem Discounter hinter der Kurve. Danke Julian, Kai, Jens, Darius und Bianca. Wenn ihr auch noch einen Stauderblitzer gesehen habt, ruft gerne an, kostenlos 0800 529 und 4x5. Euch allen eine gute Fahrt.
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0: Schönen Mittwoch euch mit FFN und gleich für euch Ruven und FFN am Vormittag. Hi.
1: Hallo. Wenn es regnet draußen und
0: dann
1: es war
0: ist es nass.
1: Und es war lange.
2: Muss ich an dich denken.
1: Riecht es ja oft, wenn es lange trocken war. Warum ist das so?
2: Ja, weil.
1: Und kennt ihr diesen Duft?
2: Ja,
1: kennen wir alle.
2: Der riecht so lecker.
1: Ja.
0: So, außer jetzt ist es nasser Hund. Das riecht nicht so gut.
1: So, und jetzt ist es so, eine Kinderfrage, darauf möchte ich hinaus, wurde an uns rangetragen, genau mit dieser Problematik.
2: Ja.
1: Und wir mussten wirklich recherchieren. Wir haben es aber rausbekommen. Hört ihr gleich hier bei uns bei FFN am Vormittag.
2: Donnerschlag, das erste Mal, dass recherchiert wurde für diese Show. Ganz viel Spaß mit Gruppen und FFN am Vormittag.
1: Nehmt das mal als Kompliment mit.

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2: Ganz genau 10 Uhr, was man nicht sagt, hat manchmal viel mehr Aussagekraft als alles Ausgesprochene. Thomas Menzel, die Bundesregierung hat Geburtstag.
3: Ja, genau, und kaum jemand sagt, die Bundesregierung feiert Geburtstag. Feierstimmung kommt nämlich zum ersten so gar nicht auf.
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3: Vor einem Jahr hat der Bundestag Friedrich Merz zum Kanzler gewählt. Zum ersten Mal braucht es dafür mehr als einen Wahlgang. FFN-Reporter Christoph Knigge. Damals war es ein Anfang mit Schrecken, trotz eigener Mehrheit.
5: Laut aktuellen Umfragen haben Union und SPD zusammen keine Mehrheit mehr. In mehreren Erhebungen liegt die AfD mittlerweile sogar vorn mit bis zu 4 Prozentpunkten Abstand. Besonders Merz steht unter Druck. Seine persönlichen Beliebtheitswerte sinken weiter. Dabei wollte die schwarz-rote Regierung eigentlich mit Steuer- und Sozialreform punkten. Die Debatten darüber haben aber in den letzten Wochen für heftigen Streit gesorgt. Entscheidend wird jetzt, ob die Koalition bis zu den Landtagswahlen im Herbst im Osten wieder Stabilität zeigen kann. Sonst könnte Schwarz-Rot seinen zweiten Geburtstag nicht mehr erleben.
3: Das Bundeswirtschaftsministerium will neue Öl- und Gasheizungen in Deutschland anscheinend auch noch nach 2045 erlauben. Ministerin Katharina Reicher arbeitet an einem neuen, überarbeiteten Heizungsgesetz. FFN-Reporter Jonas Pape.
6: Neue Öl- und Gasheizungen könnten auch nach 2045 noch in Häuser eingebaut werden. Also auch in dem Jahr, in dem Deutschland eigentlich klimaneutral sein soll. Geplant ist nach wie vor, dass in Zukunft mehr klimafreundlicheres Gas und Heizöl beigemischt wird. Der Anteil soll bis 2040 stufenweise steigen. Umweltschützer kritisieren Reiches neuen Entwurf. Der BUND nennt ihn eine klimapolitische Bankrotterklärung.
3: Das kleine Kreuzfahrtschiff mit mehreren Hunter-Virus-Fällen an Bord darf nun doch einen Hafen anlaufen, einen spanischen auf den Kanarischen Inseln. Das hat die WHO gemeinsam mit den Behörden auf der Insel erlaubt. Die Kanaren sind der nächstgelegene Ort mit den notwendigen Kapazitäten. An Bord der Hondios sind etwa 150 Menschen und es hat mehrere Hunter-Virus-Infektionen gegeben, mindestens 3 tödliche. Eine Wiedervereinigung von Nord- und Südkorea wird immer unwahrscheinlicher. Nordkorea hat in einer überarbeiteten Verfassung sämtliche Bezüge dazu gestrichen. Das geht aus einem neuen Dokument hervor, das dem Verteidigungsministerium in Seoul vorliegt. Nordkoreas Machthaber Kim Jong-un hat Südkorea schon Ende 2023 zum Hauptfeind erklärt und Anfang 2024 ein Denkmal für die Wiedervereinigung, ein 30 Meter hohes Monument in Pyongyang, abreißen lassen.
2: Das Niedersachsenwetter mag es heute nass und das ordentlich. Euer Rasen oder Pflanzen, die freuen sich vielleicht. Alle, die draußen arbeiten, finden es, glaube ich, so mittel. Richtung Nordsee auch mal trocken und sonnig. Das bleibt aber übersichtlich. Bei bis zu 15 Grad in Georgsmarienhütte am Gedenkstein Hohenlinde haben wir 7, Hannover am Lindener Turm 8 und Braunschweig am Inselwall 9 Grad. Der FFN 3-Tage-Trend ab morgen immer trockener und wir steigern uns auch mit der Sonne und den Temperaturen. Samstag wieder schön, Frühling meistens trocken und toll mit bis zu 23 Grad. Da kann dann auch endlich wieder was draußen stattfinden.
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2: Mit der A1 Osnabrück in Richtung Bremen zwischen dem Dreieck Stur und Bremen-Arsten. 6 Kilometer stockt es vor der Baustelle. Ihr braucht 25 Minuten länger. A27 Bremerhaven Richtung Cuxhaven. Da ist zwischen Nordholz und Altenwalde wegen Reparaturarbeiten bis ca. 12 Uhr gesperrt. Die Umleitung hier führt euch über die U53. Vorsichtig Rehe auf der A29 Oldenburg-Ahlhorner Heide zwischen Wadenburg und Großen Kneten in beiden Richtungen. Dann ein liegen gebliebener LKW vorsichtig. A31 steht er, leer Richtung Emden, zwischen dem Dreieck Leer und Feenhusen in der Kurve. Und die B242 Bad Harzburg-Nordhausen ist zwischen Braunlage und Hohegeis nach einem Unfall gesperrt. Hier sind die Rettungskräfte jetzt gerade im Einsatz.
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2: Im Landkreis Uelzen B71 Suhlendorf Richtung Uelzen in Schliekau. Im Landkreis Kloppenburg in Angelbeck Richtung Löningen auf der Angelbecker Straße. Im Heidekreis Ortsausgang Eickeloh Richtung Hademstorf. In Hannover-Badenstedt auf der Lehnter Chaussee, kurz vorm Discounter hinter der Kurve und im Bad Zwischenahn, Ortsteil Irrwege auf dem langen

0: Amsterdam in beiden Richtungen. Jens, Darius, Bianca, Rainer und Konstantin, herzlichen Dank nochmal an euch. Und wenn ihr auch noch einen Stau oder einen Blitzer habt, ruft gern durch. Kostet nix. 0800 529 und 4x die 5. Euch eine gute und sichere Fahrt.
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0: Viele von euch bestimmt heute auch nass zur Arbeit gekommen. Wir machen trotz des bescheidenen Niedersachsenwetters das Beste irgendwie draus. Lieben Gruß zu euch ins Büro, auf die Arbeit, in die Werkstatt unterwegs oder ins Homeoffice. Wir sind gerne mit dabei. Moin zusammen!

0: So klingt der Mittwochvormittag hier bei FFN. Ganz liebe Grüße zu euch nach Hause ins Homeoffice, auf die Arbeit, also ins Büro, in die Werkstatt, unterwegs im Auto, im LKW. Wir sind gerne mit dabei, auch wenn das Wetter heute nicht so mitspielt hier bei uns in Niedersachsen. Und falls es mal bei euch zu Hause eine Frage gibt von den Kindern, wo ihr vielleicht nicht so einfach eine Antwort drauf habt, dann seid ihr bei uns ganz genau richtig.
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0: 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Und genauso hat es auch Tatjana aus Langenhagen in der Region Hannover gemacht. Ihr Sohn Carlo möchte ganz gerne wissen, warum es immer so lecker riecht, wenn es lange nicht geregnet hat und dann doch regnet. Das ist eine sehr interessante Frage. Und liebes Niedersachsen, lieber Carlo, hier kommt die Antwort. Also, wenn es lange trocken war, dann sammeln sich auf dem Boden Staub, Pflanzenreste und winzige Stoffe von der Natur. Wenn dann Regen fällt, spritzen die Tropfen diese Stoffe in die Luft. Wie ganz kleine Duftwölkchen, könnt ihr euch das vorstellen. Die steigen nach oben und kommen dann in eure Nase. Diesen typischen Geruch nennt man übrigens Petrichor. Viele Menschen mögen ihn, weil er nach frischer Luft und nach Natur riecht. Bleibt neugierig mit FFN.

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8: Ich bin Jonas Pape, schönen guten Tag. Nach jahrelangen Verhandlungen geht das Staatsbad Nenndorf im Kreis Schaumburg in den Besitz der Stadt Bad Nenndorf über. Mit allem, was dazugehört. Ab 2027 gehören die Landgrafentherme, das Moorbadehaus, die frühere Kurverwaltung und das Sanderhaus der Stadt. Das Land Niedersachsen unterstützt die Übernahme mit 12 Millionen Euro, damit der Kurbetrieb und die Anlagen erhalten bleiben. Wenn in den nächsten Jahren große Sanierungen nötig werden, beteiligt sich das Land zur Hälfte an den Kosten, übernimmt aber höchstens 3 Millionen Euro. Der Landtag muss dem Vertrag noch zustimmen, bevor er gültig wird. Für die Beschäftigten ändert sich wenig, sie wechseln einfach zur Stadt. Teile wie der Kurpark und die Veranstaltungen liegen schon seit über 20 Jahren in städtischer Hand. Mit der vollständigen Übernahme kann Bad Nenndorf seinen Tourismus und auch den Kurbetrieb in Zukunft komplett selbst gestalten.
9: Das Niedersachsenwetter ist heute sehr nass unterwegs. Also wird es bestimmt auch schon aufgefallen sein. Für Rasen und Pflanzen top. Für alle draußen eher so Mittelrichtung Nordsee gibt es auch mal trockene und sonnige Momente. Aber insgesamt bleibt es eher grau bei bis zu 15 Grad heute nur. In Bad Bodenteich am Seepark haben wir 7, Wolfsburg am Barockgarten 8 und auch in Fürstenau am Schloss 8 Grad. Der FFN 3-Tage-Trend. Ab morgen wird es Schritt für Schritt trockener und auch freundlicher. Und am Samstag sind wir wieder voll im Frühling. Meistens trocken, viel schöner und bis zu 23 Grad.
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9: Mit der A27 Bremerhaven Richtung Cuxhaven zwischen Nordholz und Altenwalde wegen Reparaturarbeiten bis 12 Uhr heute Mittag circa gesperrt. Die Umleitung führt euch hier über die U53. Vorsichtig Rehe. A29 Oldenburg-Ahlhorner Heide zwischen Wadenburg und Großenkneten in beiden Richtungen. Und vorsichtig ein liegen gebliebener LKW A31 leer Richtung Emden zwischen dem Dreieck Leer und Fehnhusen in der Kurve.
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9: Timo hat einen Blitzer entdeckt. Moin Timo, wo denn?
11: Hallo Ruben, auf der A2 Hannover Richtung Braunschweig, ungefähr 2 Kilometer vor der Abfahrt Braunschweig-Hafen, noch vor dem festen Blitzer unter einer Brücke.
9: Das ist gemein, den haben wir notiert. Herzlichen Dank an dich. Im Landkreis Kloppenburg geht's weiter, in Angelbeck Richtung Löningen auf der Angelbecker Straße. Im Heidekreis Ausgang Eickeloh Richtung Hademstorf, in Hannover-Badenstedt auf der Lenter Chaussee, kurz vorm Discounter hinter der Kurve, und in Bad Zwischenahn Ortsteil Irrwege auf dem Langendamm in beiden Richtungen. Darius, Bianca, Rainer und Konstantin, euch nochmal herzlichen Dank fürs Bescheid sagen. Wenn ihr auch noch einen Stau oder einen Blitzer habt, ruft gern durch. Ist kostenlos wie immer 0800 529 und 4x5. Gute Fahrt wünschen wir euch und einen hoffentlich entspannten Mittwochvormittag mit FFN. Ich bin Rufen Rintelmann. Grüße gehen raus.

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Da hört man schon wieder raus, dass es mehr Musik und mehr Abwechslung für euren Mittwoch hierbei. So, und das kennen bestimmt ganz viele von euch, dieses Gefühl, wenn ihr einfach mal abtauchen wollt, also alles um euch herum vergessen, am besten auch jetzt gerade vielleicht die Arbeit, weil so viel zu tun ist, und einfach nur im Moment sein. Und genau das steckt in dem Song, der jetzt kommt. Leicht, frei und irgendwie dann auch perfekt, um einfach mal loszulassen. BTS, habt ihr vielleicht schon mal gehört, die Jungs haben wieder geliefert und es ist einfach großartig geworden. Hier ist für euch Swim, neu für euch bei FFN. Swim.

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6: 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Und wir stellen fest, alles wie gehabt in der Straße von Hormus, Thomas Menzel.
7: Ja, schönen guten Tag. Die Meerenge ist offiziell wieder komplett dicht für alle in beide Richtungen. Das US-Militär macht nach einem Tag Pause mit dem eigenen Geleitschutz.
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7: Gerade mal einen Tag hatte das Projekt Freiheit der US Navy Bestand. Jetzt will Präsident Donald Trump den Geleitschutz von Schiffen durch die Straße von Hormus aussetzen. Kurzzeitig, hat er gesagt, FFN-Reporter Jonas Pape.
8: Während dieser Pause soll laut Trump geprüft werden, ob ein Abkommen mit Iran geschlossen werden kann. Auf seiner Online-Plattform schreibt er von großen Fortschritten, die es dafür gegeben habe. Die US-Blockade gegen Schiffe, die den Iran ansteuern oder verlassen, bleibt nach seinen Worten in vollem Umfang bestehen. Und der Geleitschutz der US-Marine werde auf Bitten Pakistans und anderen Ländern ausgesetzt. Basiert auf den enormen militärischen Erfolgen der USA, behauptet der US-Präsident. Das Projekt Freiheit hatte erst Montag begonnen, mit dem Ziel, Schiffe sicher durch die iranische Blockade zu bringen.
7: In 12 Bundesländern ist die Polizei am Morgen gegen mutmaßliche Rechtsextremisten vorgegangen. Razzien hat es offenbar auch in Niedersachsen gegeben. Nach Angaben der Bundesanwaltschaft richten sich die Durchsuchungen gegen die Gruppen Jung und Stark und Deutsche Jugend voran. Beide gelten als besonders gewaltbereit und haben jeweils mehrere hundert Mitglieder. Eigentlich gilt im Libanon eine Waffenruhe, aber die Kämpfe zwischen der Hisbollah und Israels Armee gehen ungeachtet dessen weiter und nahezu täglich werden wieder Tote aus dem Libanon gemeldet. Zuletzt sollen israelische Kampfflugzeuge und Drohnen im Süden des Landes angegriffen haben. In der BKA-Ebene im Osten soll es in der Folge 2 Tote gegeben haben und auch bei einem israelischen Artilleriebeschuss sollen 2 Menschen getötet worden sein. Die Hisbollah hat wiederum nach eigenen Angaben zuletzt auf libanesischem Boden israelische Soldaten angegriffen. Eine Wiedervereinigung von Nord- und Südkorea wird immer unwahrscheinlicher. Nordkorea hat in einer überarbeiteten Verfassung sämtliche Bezüge dazu gestrichen. Das geht aus einem Dokument hervor, das dem Verteidigungsministerium in Seoul vorliegt. Dieses Urteil ist keine Überraschung. Das Bundesverwaltungsgericht hat die Klage gegen das geplante Autobahnkreuz Kedingen im Kreis Stade abgewiesen bzw. die Klage als unzulässig eingestuft. Ein Elbfährunternehmen hatte sie eingereicht, aber dafür gar nicht die Befugnis, haben die Bundesrichter in Leipzig entschieden. Das Fährunternehmen sieht sich durch das geplante Autobahnkreuz bedroht, aber das darf gebaut werden, das Verbindungsstück zwischen der A20 und der A26 im Kreis Stade.
6: Heute zeigt sich das Niedersachsenwetter von seiner nassen Seite immer wieder Regen. Da freuen sich höchstens die Pflanzen. An der Nordsee blitzt auch mal die Sonne durch, bleibt aber die Ausnahme. Temperaturen bis zu 15 Grad. In Wennigsen an den Wasserrädern haben wir gerade 8, Wolfsburg am Fehnur 8 und Adlenburg am Yachthafen gerade 10 Grad. Der FFN-3-Tage-Trend. Die gute Nachricht, es geht bergauf. Ab morgen wieder weniger Regen, mehr Sonne und zum Samstag gibt es wieder richtig schönes Frühlingswetter mit bis zu 23 Grad maximal.
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6: Vorsichtig, Plastikteile liegen auf der A7 Kassel in Richtung Hannover zwischen Hannmünden-Lutterberg und Hannmünden-Hedemünden. A27 Bremerhaven Richtung Cuxhaven ist zwischen Nordholz und Altenwalde wegen Reparaturarbeiten bis ca. 12 Uhr gesperrt. Die Umleitung hier geht über die U53 für euch. Vorsichtig Rehe. A29 Oldenburg-Alhorner Heide zwischen Wadenburg und Großenkneten. Dann nochmal vorsichtig, eine Schaufel. Auf der A31 liegt die Kronau Richtung Lingen zwischen Ochtrup Nord und Schüttorf Ost und ein letztes Mal Vorsicht, ein liegen gebliebener LKW auf der A31 leer Richtung Emden zwischen dem Dreieck Leer und Finhusen in der Kurve.
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6: A2 Hannover Richtung Braunschweig, kurz vor der Abfahrt Braunschweig Hafen vor

0: festen Blitzer unter der Brücke, im Landkreis Kloppenburg in Angelbeck Richtung Löningen auf der Angelbecker Straße, im Heidekreis Ortsausgang Eickelow Richtung Hademstorf, in Hannover-Badenstedt auf der Lehnter Chaussee kurz von Discounter hinter der Kurve und in Bad Zwischenahn Ortsteil Ohrwege auf dem Langendamm in beiden Richtungen. Bianca, Rainer, Konstantin und Timo, herzlichen Dank. Wenn ihr auch noch einen Stau oder einen Blitzer habt, ruft gern durch. Kostet nix. 0800 529 und 4x5. Gute und sichere Fahrt.
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0: Gleich geht es in den Garten, auch wenn das Niedersachsenwetter nicht mitspielt. Es gibt schon einiges, was man tun kann und auch was auf dem Balkon so alles möglich ist. Sprechen wir gleich drüber. Seid gespannt.

0: 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Mehr Musik und mehr Abwechslung hier bei FFN, gleich mit der neuen von Teddy Swims. Macht Bock und gute Laune. Mr. Know-it-all hier für euch bei uns. Das Niedersachsenwetter ist ja heute nett ausgedrückt eher bescheiden unterwegs. Am Wochenende wird es aber wieder richtig schön frühlingshaft, haben wir schon geklärt. Da gehen viele von euch bestimmt auch gerne wieder in den Garten auf den Balkon. Aber auch wenn ihr nur einen Balkon habt, könnt ihr mehr anpflanzen, als ihr denkt. Felix Wilming ist Hobbygärtner und Influencer aus Lingen und weiß, dass auch Leute ohne grünen Daumen dabei natürlich Erfolg haben können.
1: Mit ein wenig Pflege kann man schon sehr viel auf dem eigenen Balkon machen. Das nimmt ein bisschen Zeit in Anspruch. Mit so ein paar Handgriffen, wie zum Beispiel Ausgeizen bei Tomaten oder ein bisschen Unkraut jäten, ist dann meist auch schon genug Unterstützung getan, dass die Pflanze viel Ertrag bringt.
0: Na, guck mal, und wenn ihr noch ein bisschen Inspiration braucht, was ihr anpflanzen könnt überhaupt, hat Felix noch die Trends 2026.
1: In diesem Jahr sind tatsächlich Gurken wieder sehr interessant. Es gibt Zitronengurken, die sehen so aus wie ein Tennisball, die kann man löffeln. Das ist definitiv eine Trendpflanze in diesem Jahr. Und bei den Tomaten geht es auch zurück zu alten Sorten und der Vielfalt. Also ich sag mal, besonders gut schmeckende Tomatensorten, dunkle Farben oder auch besonders große Tomaten, das sind in diesem Jahr so die Trends.
0: Also wir halten fest, da kann nichts mehr schief gehen. Ab auf den Balkon oder in den Garten. Natürlich mit FFN und der Sonne. Wir sind Niedersachsen.

0: Alexander Porter.
1: Ich bin Jonas Pape, schönen guten Tag. Nach jahrelangen Verhandlungen geht das Staatsbad Nenndorf im Kreis Schaumburg in den Besitz der Stadt Bad Nenndorf über. Mit allem, was dazugehört. Ab 2027 gehören die Landgrafentherme, das Moorbadehaus, die frühere Kurverwaltung und das Sanderhaus der Stadt. Das Land Niedersachsen unterstützt die Übernahme mit 12 Millionen Euro, damit der Kurbetrieb und die Anlagen erhalten bleiben. Wenn in den nächsten Jahren große Sanierungen nötig werden, beteiligt sich das Land zur Hälfte an den Kosten, übernimmt aber höchstens 3 Millionen Euro. Der Landtag muss dem Vertrag noch zustimmen, bevor er gültig wird. Für die Beschäftigten ändert sich wenig, sie wechseln einfach zur Stadt. Teile wie der Kurpark und die Veranstaltungen liegen schon seit über 20 Jahren in städtischer Hand. Mit der vollständigen Übernahme kann Bad Nenndorf seinen Tourismus und auch den Kurbetrieb in Zukunft komplett selbst gestalten.
2: Das Niedersachsenwetter mag es heute nass und das ordentlich. Euer Rasen oder die Pflanzen freuen sich vielleicht, alle, die draußen arbeiten oder vielleicht mit dem Fahrrad zur Arbeit fahren oder unterwegs gewesen sind. So mittel. Richtung Nordsee auch mal trocken und länger sonnig. Das bleibt aber übersichtlich da oben. Bis zu 15 Grad kriegen wir. In Georgsmarienhütte am Gedenkstein Hohe Linde haben wir gerade 7, Hannover am Lindenaturm 8 und Braunschweig am Inselwall 9 Grad. Der FFN-3-Tage-Trend. Ab morgen immer trockener und wir steigern uns auch mit der Sonne und den Temperaturen. Samstag wieder schön, Frühling, meistens trocken, bis zu 23 Grad. Dann geht auch endlich draußen wieder mehr.
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2: Geht los mit einem Unfall. A2 Hannover in Richtung Braunschweig zwischen Lehrte und Lehrte Ost. A27 Bremerhaven Richtung Cuxhaven zwischen Nordholz und Altenwalde wegen Reparaturarbeiten. Bis 12 Uhr, also eine gute halbe Stunde noch gesperrt. Die Umleitung geht hier über die U53. Vorsichtig, ein liegen gebliebener LKW und Fahrzeugteile auf der A30 Bad Oeynhausen Richtung Osnabrück zwischen Nattbergen und dem Kreuz Osnabrück Süd. Und vorsichtig, ein liegen gebliebener LKW auf der A31 Leer Richtung Emden zwischen dem Dreieck Leer und Feenhusen in der Kurve.
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2: A2 habt ihr einen. Hannover in Richtung Braunschweig, kurz vor der Abfahrt Braunschweig-Hafen, vom festen Blitzer unter der Brücke. Im Landkreis Kloppenburg in Angelbeck Richtung Löningen auf der Angelbecker Straße. Im Heidekreis Ortsausgang Eickelow Richtung Hademstorf. In Hannover-Badenstedt auf der Lehnter Chaussee, kurz vom Discounter, hinter der Kurve. Und in Bad Zwischenahn, Ortsteil Ohrwege, auf dem Langen Damm in beiden Richtungen. Darius, Bianca, Rainer, Konstantin und Timo, herzlichen Dank. Wenn ihr auch noch einen Stau oder einen Blitzer habt, ruft gern durch. Kostet nix. 0800 529 und 4x5. Wir wünschen euch eine gute Fahrt und schwuppdiwupp geht es schon wieder Richtung Mittagspause. Wir sind gerne mit dabei. Ich bin Rufen Rintelmann. Ich grüße euch. Moin.
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0: bleibt im Kopf.
1: 12 Uhr haben wir es und in 12 Bundesländern geht die Polizei gegen mutmaßliche Rechtsextremisten vor. Thomas Menzel.
2: Ja, Razzien hat es offenbar auch in Niedersachsen gegeben und es geht hauptsächlich um den Neonazi-Nachwuchs, um ganz junge Rechtsradikale.
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2: Die Polizei geht seit dem frühen Morgen nahezu bundesweit gegen zwei Neonazi-Gruppierungen vor. Razzien in insgesamt 12 Bundesländern. FFN-Reporter Jonas Pape, im Fokus stehen die Nazi-Gruppierungen Jung und Stark und Deutsche Jugend voran.
3: Beide Gruppen gelten als besonders gewaltbereit und sie haben jeweils mehrere hundert Mitglieder. Gegen 36 laufen Ermittlungen wegen der Bildung einer kriminellen Vereinigung. Diese Verdächtigen werden als Redelsführer eingestuft. Dabei handelt es sich überwiegend um Jugendliche oder junge Erwachsene. Mehr als 600 Einsatzkräfte waren an den Durchsuchungen beteiligt. Nach Angaben des Bundeskriminalamts haben Gewalttaten von jungen Neonazis zuletzt erheblich zugenommen. Und in den vergangenen beiden Jahren sind gleich mehrere neue Gruppen in Erscheinung getreten.
2: Die Bundesregierung hat Geburtstag. Vor genau einem Jahr hat der Bundestag Friedrich Merz zum Kanzler gewählt. Zum ersten Mal brauchte der dafür mehr als einen Wahlgang. FFN-Reporter Christoph Knigge, damals war es ein Anfang mit Schrecken, trotz eigener Mehrheit.
4: Laut aktuellen Umfragen haben Union und SPD zusammen keine Mehrheit mehr. In mehreren Erhebungen liegt die AfD mittlerweile sogar vorn mit bis zu 4 Prozentpunkten Abstand. Besonders Merz steht unter Druck. Seine persönlichen Beliebtheitswerte sinken weiter. Dabei wollte die schwarz-rote Regierung eigentlich mit Steuer- und Sozialreformen punkten. Die Debatten darüber haben aber in den letzten Wochen für heftigen Streit gesorgt.
2: Eigentlich gilt im Libanon eine Waffenruhe. Die Kämpfe zwischen der Hisbollah und Israels Armee gehen aber ungeachtet dessen weiter und nahezu täglich werden Tote im Libanon gemeldet. Zuletzt sollen israelische Kampfflugzeuge und Drohnen im Südlibanon angegriffen haben. Aus der BKA-Ebene im Osten werden zwei Todesopfer gemeldet. Und auch bei einem israelischen Artilleriebeschuss sollen zwei Menschen getötet worden sein. Die Hisbollah hat wiederum nach eigenen Angaben zuletzt auf libanesischem Boden israelische Soldaten angegriffen. Das Urteil ist keine Überraschung. Das Bundesverwaltungsgericht hat die Klage gegen das geplante Autobahnkreuz Kedingen im Kreis Stade abgewiesen bzw. die Klage für unzulässig erklärt. Ein Elbfährunternehmen hatte die Klage eingereicht, dafür aber gar nicht die Befugnis, haben die Bundesrichter in Leipzig entschieden. Das geplante Verbindungsstück zwischen der A20 und A26 im Kreis Stade darf gebaut werden.
1: Das Niedersachsenwetter hat heute richtig Lust auf Regen für Rasen und Pflanzen. Top für alles, was so draußen ist. Mittel. Richtung Nordsee gibt's auch mal trockene und sonnige Momente, aber insgesamt bleibt's eher grau heute. Bis zu 15 Grad kriegen wir. In Bad Bodenteich am Seepark haben wir gerade schon 10, Wolfsburg am Barockgarten 9 und in Wolfsburg am Schloss Fürstenau auch 10 Grad. Der FFN 3-Tage-Trend. Am Morgen wird's Schritt für Schritt dann auch trockener und auch freundlicher. Am Samstag sind wir wieder toll und voll im Frühling. Meistens trocken, viel schöner, bis zu 23 Grad.
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1: Vorsichtig, Metallteile liegen auf der A27, Bremen Richtung Walsrode, zwischen Verden Ost und Walsrode West. Und nochmal Vorsicht, ein liegen gebliebener LKW. Auf der A30 Bad Oeynhausen Richtung Osnabrück, zwischen Nattbergen und dem Kreuz Osnabrück Süd.
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1: Auf der A2 immer noch Hannover in Richtung Braunschweig, kurz vor der Abfahrt Braunschweig-Hafen, vom festen Blitzer unter der Brücke. Im Landkreis Kloppenburg in Angelbeck Richtung Löningen auf der Angelbecker Straße. Im Heidekreis habt ihr einen, Ortsausgang Eickelow Richtung Hademstorf. In Hannover-Badenstedt auf der Lehnter Chaussee, kurz vom Discounter hinter der Kurve. Und in Bad Zwischenahn, Ortsteil Ohrwege auf dem Langen Damm in beiden Richtungen. Darius, Bianca, Rainer, Konstantin und Timo, herzlichen Dank. Wenn ihr jetzt auch noch einen Stau oder einen Blitzer für uns habt, dann ruft gern durch. Ist kostenlos wie immer 0800 529 und viermal die 5. Euch eine gute und sichere Fahrt.
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1: Ja, und zur Mittagspause, da gucken wir mal durch Schlüsselloch, denn wir wollen heute von euch wissen, welche Geheimnisse ihr schon mal ganz aus Versehen ausgeplaudert habt. Und alter Schwede, da ist ordentlich was reingekommen. Wir gucken gleich mal und packen gemeinsam aus, also eure Geheimnisse.

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0: Schöne Mittagspause euch mit FFN am Mittwoch und vielleicht ja bei den Kollegen gerade ein bisschen tratschen, was so privat los ist. Wir bleiben da mal bei. Jeder Niedersachse hat im Schnitt 13 Geheimnisse gleichzeitig.
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0: Wir bringen eure heute wieder ans Licht. Wir stellen diese Woche wieder Frage für Frage und ihr beeindruckt uns täglich mit verrückten und lustigen Geschichten. Heute wollen wir wissen, welche Geheimnisse ihr aus Versehen mal ausgeplappert habt. Und Miriam aus Uchte, die hat sich bei uns gemeldet mit was richtig Ärgerlichem.
2: Ich war mal auf dem Junggesellenabschied von meiner Jetzt-Schwägerin und wir haben sie bei ihr zu Hause überrascht. Sie wusste also, dass der JGA jetzt gleich stattfindet. Sie wusste aber noch nicht, wo wir hinfahren. Und dann habe ich natürlich gefragt, gibt es eigentlich da in Sulingen bei dem Escape Room eine Toilette? Naja, dann haben mich alle böse angeguckt, weil ich ja dann verraten habe, wo es hingeht. Aber war im Endeffekt nicht so schlimm. Wir hatten trotzdem Spaß.
0: Zum Glück. Könnt ihr das toppen? Bei was habt ihr euch mal schon so richtig verplappert? Welches Geheimnis ist euch rausgerutscht? Klickt ffn.de, schickt uns einfach eine Sprachnachricht in der FFN-App oder schreibt uns auf der Facebook-Seite. Wir sind jetzt schon ganz gespannt.

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0: Jonas Porter.
1: Ich bin Jonas Pape, schönen guten Tag. Plötzlich müssen alle Pflegebewohner raus. In dem Pflegeheim in Laatzen ist der Aufschrei letzten Monat riesig gewesen. Dutzende pflegebedürftige Menschen mussten ihr Seniorenheim verlassen, weil der Betreiber offenbar insolvent gewesen sein soll. Mitarbeiter hatten laut Medienberichten kein Gehalt mehr bekommen und wichtige Utensilien zur Pflege hätten gefehlt. Deswegen hat dann die Heimaufsicht der Region die Reißleine gezogen und das Seniorenheim in Laatzen geschlossen. Jetzt gibt's aber gute Nachrichten. Das Heim kann weitergeführt werden. Das hat uns der Insolvenzverwalter bestätigt. Die Einrichtung hat einen neuen Betreiber gefunden. Es kann also nahtlos weitergehen. Auch das Pflege- und Betreuungspersonal soll übernommen werden. Genauso soll auch das ausstehende Gehalt noch gezahlt werden. Neuer Betreiber ist eine Holding aus Hanau, die mehr als 30 Heime in ganz Deutschland betreibt.
2: Da sind wir beim Niedersachsen-Wetter. Das zeigt sich heute von seiner nassen Seite. Immer wieder Regen. Da freuen sich höchstens die Pflanzen. Bei euch an der Nordsee blitzt auch mal die Sonne durch. Bleibt aber die Ausnahme so insgesamt gesehen. Temperaturen bis 15 Grad in Wennigsen. An den Wasserrädern haben wir gerade 9, Wolfsburg am Pfenow 10 und Adlenburg am Yachthafen 11 Grad. Der FFN3-Tagetrend. Die gute Nachricht, es geht bergauf. Also ab morgen wieder Regen, also weniger Regen erstmal, mehr Sonne. Das ist das Wichtige. Und zum Samstag hin, also Richtung Samstag, gibt es wieder richtig schönes Frühlingswetter und dann passen auch die Temperaturen bis zu 23 Grad.
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2: Mit der A30 Bad Oeynhausen Richtung Rheine zwischen Bissendorf und Osnabrück-Sutthausen 6 Kilometer Stau nach einem Unfall. Hier braucht ihr gerade eine halbe Stunde länger. Die B6 habe ich noch. Bremen-Nienburg zwischen Asendorf und dem Abzweig nach Schierenhoop in beiden Richtungen nach dem Unfall bis voraussichtlich heute Nachmittag 14 Uhr gesperrt.
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2: Auf der A2 habt ihr einen. Hannover in Richtung Braunschweig, kurz vor der Abfahrt Braunschweig-Hafen, vom festen Blitzer unter der Brücke. Im Landkreis Kloppenburg in Angelbeck Richtung Löningen auf der Angelbecker Straße. Im Heidekreis, Ortsausgang Eickelow Richtung Hademstorf. Dann in Hannover, Badenstedt auf der Lehnter Chaussee, kurz vom Discounter hinter der Kurve. Und in Bad Zwischenahn, Ortsteil Ohrwege auf dem Langen Damm in beiden Richtungen. Darius, Bianca, Rainer, Konstantin und Timo, herzlichen Dank nochmal an euch, wenn ihr auch noch einen Stau oder einen Blitzer habt, ruft gern durch, kostet nix. 0800 529 und 4x die 5. Schöne und gute Mittagspause wünsche ich euch. Eine gute Fahrt mit FFN, mit mehr Musik, mehr Abwechslung. Jetzt mit Dermot Kennedy Funeral. Gefühlvoll und großartig. Hier bei uns, ich bin Ruven Rintelmann. Moin!
4: Hui.

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1: Wenn Justin euch durch den Mittwoch bringt, dann ist das mehr Musik und mehr Abwechslung hier bei FFN. Gleich mit der neuen Single von Miley Cyrus, die einfach über sich selbst singt. Also wenn man so will, auch ein Stück weit über Hannah Montana. Younger You ist so toll und gefühlvoll geworden. Spielen wir euch gleich, aber vorher...
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1: Wer hätte gedacht, dass der anstrengendste Teil des Erwachsenseins daraus besteht, herauszufinden, was es jeden Tag zum Essen gibt.

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11: Gleich haben wir es 13 Uhr. Fast 3 Millionen junge Erwachsene in Deutschland haben keinen Berufsabschluss. Christoph Knigge, das sind Zahlen, die echt, ja, also mich zumindest nachdenklich machen.
12: Ja, das kann man verstehen. Und gleichzeitig bleiben auch zigtausende Ausbildungsplätze wiederum unbesetzt, zeigt der neue Berufsbildungsbericht der Bundesregierung.
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12: Rund 2,76 Millionen junge Erwachsene zwischen 20 und 34 gelten als ungelernte Arbeitskräfte. Sie haben also weder eine Berufsausbildung noch einen Hochschulabschluss. FFN-Reporterin Antonia Brandt im Berufsbildungsbericht. Da wird aber auch deutlich, wie sehr Angebot und Nachfrage am Ausbildungsmarkt auseinandergehen.
13: Ja, zum Stichtag im Herbst waren bundesweit mehr als 54.000 Ausbildungsstellen unbesetzt, obwohl fast 40.000 Bewerberinnen und Bewerber keine Lehrstelle gefunden haben. Viele Betriebe suchen also verzweifelt Nachwuchs, während andere Jugendliche keine passende Ausbildung finden. Gerade regionale Unterschiede und bestimmte Berufe spielen dabei eine Rolle. Besonders hoch ist der Anteil der Ungelernten unter Menschen mit Einwanderungsgeschichte. Über ein Drittel der zugewanderten jungen Erwachsenen hat keinen Berufsabschluss.

0: Startet mit kräftigem Gewinn ins Jahr und das trotz sinkendem Umsatz. Im ersten Quartal hat der Hannoveraner Konzern rund 200 Millionen Euro verdient, fast dreimal so viel wie vor einem Jahr. Vor allem das Geschäft mit Ersatzreifen läuft stark und auch niedrigere Rohstoffpreise haben geholfen. Doch Conti warnt, wegen steigender Ölpreise und politischer Unsicherheiten könnten die Kosten bald wieder deutlich zulegen. Vor 4 Tagen hatten Wölfe in Füchtenfeld in der Gemeinde Wiedmarschen in der Grafschaft Bentheim etliche Schafe gerissen. Bis heute steht die genaue Zahl nicht fest. Klar ist nur, laut der Statistik des Wolfsmonitorings scheint es der bislang größte Wolfsangriff in Niedersachsen gewesen zu sein. Mindestens 57 Schafe haben das nicht überlebt. Und es gibt noch eine Besonderheit, denn so wie es aussieht, haben der oder die Wölfe in 2 aufeinanderfolgenden Nächten zugeschlagen.
1: Das Niedersachsenwetter mag es heute nass und das ordentlich. Euer Rasen, Pflanzen freuen sich bestimmt. Alle, die draußen arbeiten oder unterwegs sind, mit dem Fahrrad vor allem, ja, ist so im Mittel. Richtung Nordsee auch mal trocken und sonnig. Das bleibt aber übersichtlich bei bis zu 15 Grad. In Georgsmarienhütte am Gedenkstein Hohe Linde haben wir gerade 9, Hannover am Lindner Turm auch und Braunschweig am Inselwall sogar 10 Grad. Der FFN 3-Tage-Trend. Ab morgen immer trockener und wir steigern uns auch mit der Sonne und den Temperaturen. Samstag schön Frühling, meistens trocken. Bis zu 23 Grad, dann geht auch endlich wieder mal was draußen.
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1: A1 Bremen Richtung Osnabrück. Zwischen Wildeshausen Nord und dem Dreieck Ahlhorner Heide. 4 Kilometer Stau, 20 Minuten Wartezeit. In der Gegenrichtung A1 Richtung Bremen. Zwischen dem Dreieck Stur und Hemlingen. 6 Kilometer Stau. Hier braucht ihr eine halbe Stunde länger. A2 Braunschweig Richtung Hannover. Zwischen Peine und Lehrte Ost. 5 Kilometer stockend. Hier auch die Baustelle. Eine Viertelstunde plus. In der Gegenrichtung A2, also Richtung Braunschweig. Zwischen Lehrte und Lehrte Ost. Nach einem LKW-Unfall 3 Kilometer stockend. 10 Minuten nochmal obendrauf. Wir sind auf der A30 Bad Oeynhausen Richtung Rheine. Zwischen Bissendorf und Osnabrück-Sutthausen 8 Kilometer Stau. Der Grund dafür ist ein Unfall. 35 Minuten Wartezeit. B3 Nordheim-Göttingen. Der Tunnel Bovenden ist wegen Bauarbeiten in beiden Richtungen bis heute Nachmittag ca. 16 Uhr gesperrt. Und noch die B6 Bremen-Nienburg zwischen Asendorf und Graue in beiden Richtungen nach dem Unfall bis voraussichtlich 14 Uhr heute Mittag gesperrt.
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1: Auf der A2 Hannover Richtung Braunschweig, kurz vor der Abfahrt Braunschweig-Hafen vom festen Blitzer unter der Brücke, im Heidekreis Ortseingang Eickelow Richtung Hadensdorf und in Bad Zwischenahn, Ortsteil Ohrwege auf dem Langen Damm in beiden Richtungen. Darius, Bianca und Timo, nochmal herzlichen Dank an euch fürs Bescheid sagen. Wenn ihr auch noch einen Stau oder einen Blitzer für uns habt, dann ruft gern durch, kostet nix. 0800 529 und 4x die 5. Gute und sichere Fahrt.
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1: Es ist mal wieder soweit. Mittwoch, Mittagspause. Lasst es euch jetzt oder später schmecken. Wir sind gerne mit dabei.

0: Also wenn das nicht gute Laune macht, dann weiß ich auch nicht. Mehr Musik und mehr Abwechslung mit Walking on Sunshine hier bei FFN, gleich mit der neuen von Kygo. Und der hat sich zwei Leute ins Studio geholt, Khaled und Griffin. Rausgekommen ist Save My Love. Großartig geworden, klingt schon nach Sommer. Achtet gleich mal drauf. Spielen wir euch gleich, aber vorher zocken wir.
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0: Ihr kriegt von uns einen Buchstaben vorgegeben, wie bei Stadt, Land, Fluss. Und dann geht's um drei Begriffe in 10 Sekunden. Damit sichert ihr euch ein Abraham-Genusspaket mit tollen Schinkenspezialitäten und 200 Euro. Und bei uns hat sich Jan aus Upplingen im Landkreis Leer gemeldet. Hallo Jan.
2: Moin Ruben.
0: Was würdest du mit dem Genusspaket machen?
2: Also wir sind eine große Familie, wir sind 5 Köpfe zu Hause wir lassen uns das gut schmecken.
0: Das heißt, ich höre raus, 3 Kinder im Haushalt.
2: 3 Kinder,
0: ja. Das kenne ich doch irgendwoher, da kommt einiges zusammen, gerade zum Abendessen zum Beispiel.
2: Ja, 3 sehr hungrige Monster.
0: Großartig. Gut, dann spielen wir. Ich sag einmal ganz laut A am Anfang, damit du weißt, wo es losgegangen ist. Und dann sagst du mir im besten Fall Stopp und dann Stadt, Land und ein Genussmittel bzw. etwas Genüssliches.
2: Machen wir.
0: Kriegen wir hin?
2: Kriegen wir hin.
0: Dann fange ich mal an. A.
2: Stopp.
0: G. Fang an.
2: Gummersbach. Griechenland.
0: Ja.
2: Und Gyros.
0: Ah, sehr gut. Jan, das war vollkommen in Ordnung. Du bekommst ein Abraham-Genusspaket mit tollen Schinkenspezialitäten und 200 Euro.
2: Jawohl. Vielen Dank.
0: Gerne. Ganz liebe Grüße an die Rasselbande.
2: Mach ich. Danke sehr.
0: Na denn.
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FFN Verkehr, wir informieren euch sofort, wenn was passiert und das haben wir auch selten gehabt. Vorsichtig, da sind Pferde auf der A1 Bremen Richtung Osnabrück in Höhe Bremen-Brinkum. Deswegen ist die Autobahn aktuell voll gesperrt. Achtung, Pferde auf der A1 unterwegs. Wir sagen euch natürlich, wenn die wieder weg sind.

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0: Reporter.
1: Ich bin Jonas Pape, schönen guten Tag. Plötzlich müssen alle Pflegebewohner raus. In einem Pflegeheim in Laatzen ist der Aufschrei letzten Monat riesig gewesen. Dutzende pflegebedürftige Menschen mussten ihr Seniorenheim verlassen, weil der Betreiber offenbar insolvent gewesen sein soll. Mitarbeiter hatten laut Medienberichten kein Gehalt mehr bekommen und wichtige Utensilien zur Pflege hätten gefehlt. Deswegen hat dann die Heimaufsicht der Region die Reißleine gezogen und das Seniorenheim in Laatzen geschlossen. Jetzt gibt's aber gute Nachrichten. Das Heim kann weitergeführt werden. Das hat uns der Insolvenzverwalter bestätigt. Die Einrichtung hat einen neuen Betreiber gefunden. Es kann also nahtlos weitergehen. Auch das Pflege- und Betreuungspersonal soll übernommen werden. Genauso soll auch das ausstehende Gehalt noch gezahlt werden. Neuer Betreiber ist eine Holding aus Hanau, die mehr als 30 Heime in ganz Deutschland betreibt.
2: Das Niedersachsenwetter hat Lust auf Regen für Rasen und Pflanzen. Top und natürlich auch, vorhin ganz vergessen, für alle Allergiker, die jetzt vielleicht heute in den nächsten Tagen wieder durchatmen können. Auf jeden Fall Richtung Nordsee trockene und sonnige Momente, aber insgesamt bleibt es eher grau. Bis zu 15 Grad in Bad Bodenteich am Seepark. Da haben wir gerade schon 11. Wolfsburg am Barockgarten sind wir bei 10 und Fürstenau am Schloss Fürstenau auch 10 Grad. Der FFN 3-Tage-Trend. Ab morgen wird es Schritt für Schritt trockener und freundlicher und am Samstag sind wieder wir voll im Frühling, meistens trocken. Viel schöner, bis zu 23 Grad.
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2: Immer noch die Vollsperrung für die A1 Bremen-Osnabrück zwischen Bremen-Arsten und Brinkum. In beiden Richtungen, da laufen Pferde auf der Autobahn und die müssen jetzt gerade erstmal wieder eingefangen werden. Nochmal die A1 Bremen Richtung Osnabrück zwischen Wildeshausen Nord und dem Dreieck Ahlhorner Heide. 4 Kilometer Stau, 20 Minuten Wartezeit. A2 Braunschweig Richtung Hannover zwischen Peine und Lehrte Ost. 5 Kilometer stockt es hier vor der Baustelle. Eine Viertelstunde plus in der Gegenrichtung, also A2 Richtung Braunschweig. Zwischen Lehrte und Lehrte Ost nach einem LKW-Unfall 3 Kilometer stockend, 10 Minuten plus. Die Ausfahrt Lehrte Ost ist deswegen auch gesperrt. A7 Kassel Richtung Hannover zwischen Hildesheim und dem Dreieck Hannover Süd 5 Kilometer Stau in der Baustelle 25 Minuten plus. A30 sind wir, Bad Oeynhausen Richtung Rheine zwischen Bissendorf und Osnabrück-Sutthausen 8 Kilometer Stau nach dem Unfall 45 Minuten obendrauf. Vorsichtig, da brennt ein Auto auf der A31 Meppen Richtung Leer zwischen Wesowe und Haaren. Dann die B3 Nordheim-Göttingen, der Tunnel Bovenden, ist wegen Bauarbeiten in beiden Richtungen bis ca. 16 Uhr heute Nachmittag gesperrt. Und die B6 Bremen-Nienburg ist zwischen Asendorf und Graue in beiden Richtungen nach einem Unfall bis voraussichtlich noch 14 Uhr voll gesperrt.
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2: Auf der A2 Hannover in Richtung Braunschweig, kurz vor der Abfahrt Braunschweig-Hafen vom festen Blitzer unter der Brücke, im Heidekreis Ortsausgang Eickelow Richtung Hademstorf und in Bad Zwischenahn Ortsteil Ohrwege auf dem Langen Damm in beiden Richtungen aufgebaut. Darius, Bianca und Timo, herzlichen Dank nochmal an euch. Wenn ihr auch noch einen Stau oder einen Blitzer habt, meldet euch kostenlos 0800 529 und 4x5. Gute Fahrt und eine schöne, hoffentlich entspannte Mittagszeit mit uns zusammen. Ich bin Rufen Rentelmann. Grüß euch!
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0: Der funktioniert nach wie vor auf jeder Party. Das ist mehr Musik, mehr Abwechslung hier bei FFN. Gleich geht's weiter mit unserem neuen Nachmittag. Jan und Malte übernehmen wie gehabt.
1: Hallo.
2: Hallo zusammen. Es ist wieder ganz viel Zeit für Liebe. Zumindest ist das das vornehmliche Ziel der Sendung Der Bachelor. Heute geht's wieder los. Es kann gestreamt werden, was das Zeug hält. Und wir gucken mal, ob sich das auch wirklich lohnt. Zwei sind es wieder. So viel schon mal vorab. Und es gibt aber einige Neuerungen und ganz viel Brisanz. Wir holen uns aber Verstärkung von Caro aus dem Team. Ne?
1: Wir beide sind da nämlich raus, aber es gibt noch ein absolutes Highlight in Sachen Trash-TV, denn heute steht ja das Mathe-Abi an und wir machen ein kleines Quiz. Kommen die Zitate, die wir nachher vorgelegt bekommen von einem berühmten Mathematiker, oder sind es Zitate aus dem Trash-TV? Ratet gerne mit, das wird wahnsinnig unterhaltsam.
0: Die beiden sind die Wurzel aus 4, es geht gleich los mit FFN, der neue Nachmittag mit Malte und Jan. Ganz viel
1: das
0: Spaß.
1: Das war ja zu hoch.
2: Wir sind zu dritt.

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3: 14 Uhr in fast ganz Deutschland ist die Polizei heute früh gegen mutmaßliche Rechtsextremisten vorgegangen. Christoph Knigge, auch bei uns in Niedersachsen.
4: Ja, Razzien gab es in Celle und Braunschweig und in den Landkreisen Cuxhaven, Goslar und Helmstedt. Bei den Durchsuchungen, da ging es hauptsächlich um mutmaßlichen Neonazi-Nachwuchs.
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4: Die Polizei ist heute früh nahezu bundesweit gegen zwei Neonazi-Gruppen vorgegangen. Razzien gab es in insgesamt 12 Bundesländern. FFN-Reporter Jonas Pape im Fokus. Die Nazi-Gruppierung Jung und Stark und Deutsche Jugend voran.
6: Beide Gruppen gelten als besonders gewaltbereit.

0: Abschluss und das, obwohl viele Betriebe weiter Lehrstellen anbieten. Laut aktuellem Berufsbildungsbericht liegt der Anteil der Ungelernten zwischen 20 und 34 bei knapp 19%. Besonders häufig fehlt der Abschluss bei Menschen mit Einwanderungsgeschichte. Gleichzeitig bleibt die Zahl der unbesetzten Ausbildungsstellen hoch und 54.000 Plätze waren im vergangenen Jahr trotz steigender Nachfrage frei. Grund sei, dass Ausbildungsplätze und Bewerber oft nicht zusammenpassen, hieß es. In der Straße von Hormuz ist ein Schiff einer französischen Reederei angegriffen worden. Mehrere Crewmitglieder der unter maltesischer Flagge fahrenden San Antonio wurden verletzt und evakuiert. Das Schiff ist beschädigt. Wer dahinter steckt, ist unklar. Die Attacke kommt nur einen Tag, nachdem die USA ihren Marineeinsatz zum Schutz von Handelsschiffen in der Region vorerst gestoppt haben. Und Italiens Premierministerin Giorgia Meloni ist offenbar selbst Opfer von KI-Fälschung geworden und geht jetzt in die Offensive. In sozialen Netzwerken tauchten gefälschte Fotos von ihr auf, unter anderem in Unterwäsche. Meloni hat diese nun veröffentlicht und warnt, Deepfakes könnten jeden treffen und gezielt täuschen. Ihr Appell: erst prüfen, dann glauben und erst danach teilen.
1: So, beim Niedersachsen-Wetter wären Deepfake ganz gut, also wenn man Sonnenschein deepfaken könnte.
2: Nee, damit fangen wir gar nicht erst an. Ist natürlich Quatsch. Aber es ist regnerisch heute.
3: Wo nicht? Außer im nördlichen Emsland und in Ostfriesland. Da stehen die Chancen auf ein bisschen Sonne sogar einigermaßen gut. Ansonsten aber viele Wolken und Regenschauer. Bestimmt seid ihr heute auch schon nass geworden. Hoffentlich nicht so nass wie ich auf dem Weg zur Arbeit. Das hier sind die aktuellen Temperaturen. In Holzminden am Rabebrunnen 10 Grad, 9 haben wir in Achim am Rathauspark und nochmal 9 Grad in Springe am Wiesentgehege. Für Anfang Mai ist das jetzt auch nicht besonders warm. Der FFN 3-Tage-Trend morgen auch wieder durchwachsen, nur im Nordwesten meistens trocken, aber zum Wochenende hin werden die Schauer seltener und es wird wärmer.
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1: A1 Bremen-Osnabrück zwischen Bremen-Arsten und Brinkum, eine Vollsperrung in beiden Richtungen. Vorsicht, da laufen Pferde auf der Autobahn. Nochmal die A1 Bremen Richtung Osnabrück zwischen Wildeshausen Nord und dem Dreieck Ahlhorner Heide. 4 Kilometer Stau, 20 Minuten müsst ihr mehr einplanen. Zur A2 Braunschweig Richtung Hannover zwischen Peine und Lehrte Ost. 5 Kilometer stockend vor der Baustelle, dauert eine Viertelstunde länger. In der Gegenrichtung der A2 Richtung Braunschweig zwischen Lehrte und Lehrte Ost nach einem LKW-Unfall. 3 Kilometer stockend und 10 Minuten mehr. Die Ausfahrt Lehrte Ost ist deshalb gesperrt. Nochmal die A2 Dortmund Richtung Hannover zwischen Bad Nenndorf und Garbsen. 5 Kilometer stockend und eine Viertelstunde mehr. Zur A7 Kassel Richtung Hannover zwischen Hildesheim und Dreieck Hannover Süd. 5 Kilometer Stau an der Baustelle, 25 Minuten mehr. Dann A30 Bad Oeynhausen Richtung Rheine zwischen Bissendorf und Osnabrück-Sutthausen. 8 Kilometer Stau nach einem Unfall, 45 Minuten bitte mehr einplanen. Dann Vorsicht, es brennt ein Auto auf der A31 Meppen Richtung Leer zwischen Vesuwe und Haaren. 2 Kilometer Stau, 20 Minuten bitte mehr einplanen. Und die B3 Nordheim-Göttingen, das ist der Tunnel Bufenden wegen Bauarbeiten in beiden Richtungen gesperrt, dauert noch bis ca. 16 Uhr.
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1: Stehen auf der A2 Hannover Richtung Braunschweig kurz vor Braunschweig-Hafen vor dem festen Blitzer unter der Brücke. Im Heidekreis am Ortsausgang Eickelow Richtung Hademsdorf und in Bad Zwischenahn, Ortsteil Ohrwege auf dem Langdamm. Beidseitig. Ich danke Darius, Bianca und Timo fürs Bescheid geben. Und wer da noch einen Stau oder Blitzer gesehen hat, ruft uns gern kostenlos an. 0800 529 und 4x5. Danke und gute Fahrt.
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1: Gibt so Songs, auch jetzt gleich bei uns in den 2002, da denkt man sich, ach cool, stimmt, den gab's ja auch mal, den habe ich lange nicht gehört. Im Jahr 2006 hatte Maria einen großen Hit bei uns, It Hurts. Dahinter steckt übrigens Eva Maria Meyer. Danach hat sie sich vor allem ihrer Schauspielkarriere gewidmet. Sie spielt in so Krimiserien wie Soko oder Hubert und Staller, aber auch gerne Theater.
2: Hast du dich gerade als Soko Kitzbühel-Fan geoutet?
1: Habe ich leider noch nie gesehen, tatsächlich. Nee.
2: Ich auch nicht, ich gucke immer nur Soko Leipzig.
1: Und
2: ja, das gucke ich immer. Ja, gute Serie.
1: Und völlig anders.
2: Auf jeden Fall ist das ein wunderbarer, emotionaler, aber auch cooler Song und den spielen wir gleich. Außerdem haben wir was für die gute Laune an diesem regnerischen Mittwoch. Drago Stadin Tay von Ozone und wir starten mit Milo und AO Technology.

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1: Irgendwo zwischen Sims spielen und den Freunden bei MySpace schreiben.
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0: falls ihr es noch nicht habt, markiert euch mal bitte fett den kommenden Sonntag im Kalender. Da ist Muttertag.
1: Tja, liebe Mamas, wir haben aber jetzt schon ein kleines Muttertagsgeschenk für euch. Und zwar ein paar deine Muttersprüche.
0: Aber nicht so, wie man sie vielleicht kennt. Ich muss ja schon zugeben, meistens nicht so gut gealtert. Anfang der 2000er waren die ja vor allem so ein großes Ding, ne?
1: Ja, die waren immer so beleidigend und fies irgendwie. Wir haben uns gedacht, wir wollen die deine Muttersprüche als was Positives zurückbringen. Axel von Guten Morgen Niedersachsen hatte da zum Beispiel, deine Mutter merkt sich mehr Termine als der Google-Kalender. Finde ich schon mal nicht schlecht. Oder auch, deine Mutter weiß, was 6-7 bedeutet.
0: Ja, sehr gut. Ihr habt uns daraufhin auch noch tolle Vorschläge geschickt. Zum Beispiel, deine Mutter macht die besten Frikadellen von Marvin aus Lüneburg. Oder mein Favorit, ChatGPT, fragt deine Mutter um Rat von Mario aus Braunschweig.
1: Deshalb ist ChatGPT ja auch oft so gut. Ne? Und ja, trotzdem denkt bitte dran, Blumen holen, ne? Am Sonntag. Vielleicht was Schönes planen, aber vor allem anrufen. Und wenn deine Mutter Michael Schulte mag, dann kommt sie jetzt hier bei uns voll auf ihre Kosten. Hier ist Remember Me bei FFN.

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5: Ich bin Antonia Brandt, schönen guten Tag. In 12 Bundesländern gab es heute früh Razzien bei mutmaßlichen Neonazis, auch bei uns in der Region. Hier wurden unter anderem in Celle Gebäude durchsucht. FFN-Reporterin Carina Hohnhold, im Fokus stehen hochrangige Mitglieder rechtsextremistischer Vereinigungen, die vor allem junge Menschen ansprechen.
6: Die Razzia richtet sich gegen insgesamt 36 Personen, darunter auch Jugendliche. Ihnen wird laut Bundesanwaltschaft die Bildung oder Mitgliedschaft in einer kriminellen Vereinigung vorgeworfen. Den meisten wird außerdem Redelsführerschaft zur Last gelegt und gegen 8 Beschuldigte wird auch wegen gefährlicher Körperverletzung ermittelt. Die rechtsextremistischen Vereinigungen gelten als gewaltbereit. Bei ihren Treffen rufen sie zu Gewalttaten gegen politische Gegner und vermeintliche Pädophile auf. In dem Zusammenhang sollen auch Angriffe auf CSD-Paraden stehen.
5: Continental aus Hannover hat das Jahr mit deutlich mehr Gewinn gestartet. Im ersten Quartal hat der Konzern rund 200 Millionen Euro verdient, fast dreimal so viel wie im Vorjahr. Grund sind starke Reifenverkäufe und niedrigere Rohstoffpreise. Fürs Gesamtjahr bleibt Conti optimistisch, warnt aber vor steigenden Materialpreisen und möglichen US-Strafzöllen. Conti will sich deshalb Vorräte bei wichtigen Materialien anschaffen und weiter Kosten sparen. Ein LKW ist in der Nacht auf der A7 bei der Raststätte Hildesheimer Börde von der Fahrbahn abgekommen. Der 46-jährige Fahrer hatte auf der regennassen Straße in Richtung Hannover die Kontrolle verloren, ist durch die Leitplanke gebrochen und in einem Graben gelandet. Verletzt wurde er aber nicht. Die Bergung hat bis zum Morgen gedauert. Die Autobahn musste zeitweise voll gesperrt werden.
7: Ja, Niedersachsen-Wetter technisch, Jan, ist das heute nicht unbedingt Spaß. Außer für die Natur, die braucht.
8: Weil explodiert jetzt alles. Ne? Gestern hast du so eine Rede gehalten, wie wichtig das Wetter für die Natur ist. Dann beschwer dich bitte heute.
7: Ich habe vorhin bei uns im Garten, das explodiert jetzt alles, ne? Wenn dann jetzt so viel Regen auf einmal dazu kommt. Heidewitzka, aber mähen ist ja auch nicht, ne?
8: Wir sollten ihn genießen. 9 Grad in Stadthagen an der Amtspforte gibt es dazu, 10 in Hachmühlen an der Feuerwehr und 11 sind es in Stade am Hansehafen. Heute kommt einiges runter, außer so in Ostfriesland, so da stehen die Chancen ganz gut, dass er trocken bleibt und im nördlichen Emsland, aber ansonsten ist Regenjacke nicht die schlechteste Idee. Der FFN-3-Tage-Trend. Ab Freitag wird es dann besser, mehr Sonne, weniger Schauer und auch wärmere Temperaturen.
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7: Wir legen los mit der A1 Bremen-Osnabrück. Zwischen dem Dreieck Sturm Bremen-Arsten immer noch die Vollsperrung in beiden Richtungen. Da laufen Pferde auf der Autobahn. 6 Kilometer Stau. A2 Braunschweig Richtung Hannover. Zwischen Peine und Lehrte Ost. 7 Kilometer stockend vor der Baustelle. 25 Minuten mehr. A2 Dortmund Richtung Hannover. Zwischen Bad Nenndorf und Garbsen. 5 Kilometer stockend. Plant eine Viertelstunde bitte mehr ein. Dann A7, Kassel Richtung Hannover, zwischen Hildesheim und dem Dreieck Hannover Süd, 5 Kilometer Stau an der Baustelle, 25 Minuten mehr. A30, Bad Oeynhausen Richtung Rheine, zwischen Bissendorf und Osnabrück so 1008 Kilometer Stau, da hat es einen Unfall gegeben, dauert leider eine Dreiviertelstunde länger. Dann A31, Meppen Richtung Leer, zwischen Vesuwe und Haaren eine Vollsperrung, Grund ist ein Auto, was da brennt, 4 Kilometer Stau. Dann haben wir noch die B6 Bremen-Nienburg zwischen Asendorf und Graue, eine Vollsperrung in beiden Richtungen, Grund sind Bergungsarbeiten.
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7: Stehen im Landkreis Diepholz auf der B51 zwischen Hüde und Mahl, 70 sind erlaubt, im Heidekreis auf der B209, Ortsausgang Kirchbeutzen Richtung Walsrode, im Emsland in Haselünde Bückelte auf der Hauptstraße und in Esens zwischen dem Feuerwehrhaus und der Kreuzung. Danke an André, Enrico, Jürgen und Tobias fürs Bescheid geben. Und wenn ihr noch einen Stau oder Blitzer gesehen habt, ruft gern kostenlos an 0800 529 und 4x5. Danke und gute Fahrt.
8: Es ist wieder Zeit für den Bachelor bei RTL. Seit heute gibt es die neue Staffel und da stellen sich einige Fragen. Was erwartet uns? Welche Neuigkeiten gibt's und wer ist eigentlich der Maulwurf?
7: Oder die Maulwürfin? Die Antworten gleich hier im neuen Nachmittag bei FFN. Moin, wir sind Malte und Jan.

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0: Welcome to Central Bay. Und wir freuen uns auf Tiffany Harris. Hier ist FFN, die hat ihren neuen Song am Start, Vertigo. Die kommt aus Hamburg, lebt mittlerweile in Berlin und kann ganz gute Songs schreiben. Das macht sie schon lange und jetzt steht sie selbst im Rampenlicht. Wird cool.
1: Und Trash-TV-Fans kommen auch wieder ganz besonders auf ihre Kosten. Ab heute die neue Staffel der Bachelors geht los. Mit einer Besonderheit, erstmals gibt's die nur im Stream. Ab dem 10. Juni dann erst im linearen TV.
0: Und einer hat's geschafft, natürlich schon heute die erste Folge zu gucken. Caro im Moment bei Guten Morgen Niedersachsen dabei. Hallo Caro.
2: Hallo ihr beiden. Ja, ich habe mich doch mal reingeworfen und natürlich für euch und ganz selbstlos recherchiert. Und
0: klar.
2: Die erste Stunde schon mal geguckt und ich muss sagen, das ist wirklich vielversprechend dieses Mal.
0: Sind ja wieder zwei Jungs, ne?
2: Und die sind beide ganz gut. Also normalerweise bei den letzten Staffeln war es ja so, dass man dachte, ja, der eine schon, der andere ist nicht so mein Typ. Diesmal muss ich sagen, wüsste ich jetzt auch nicht, für wen
1: bei
2: ich
1: uns
2: mich
1: beiden
2: entscheiden müsste. Ja, wie bei euch, genau so ist es.
1: Und es gab ja einen ganz besonderen Moment, über den du schon so ein bisschen gestolpert bist, ne?
2: Es wird eine Neuerung geben und das wird schon gleich am Anfang verraten, deswegen spoilere ich auch nicht.
3: Ich werde in die Villa der Frauen einziehen.
4: I'm a Master!
3: Als Maulwurf. Ich will rausfinden, wer es hier ernst meint.
2: Ja, das ist nämlich die Schwester von einem Kandidaten, die dann heimlich einziehen wird.
0: Und die Frauen wissen also nichts davon?
2: Mm-mm.
0: Und der andere Kandidat, der nicht der Bruder ist?
2: Doch selbst der Bruder weiß das
0: okay.
2: Wohl nicht, so wie ich das verstanden
0: krass.
2: Habe. Also es ist wirklich, ich find's gut.
1: Da hat sich RTL ja mal wieder was einfallen lassen.
0: Und noch mehr Recherche von Caro morgen früh wieder bei Guten Morgen Niedersachsen. Hier bei FFN.

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9: 15 Uhr in den Krankenhäusern bei uns in Niedersachsen geht's offenbar längst nicht überall respektvoll zu. Christoph Knigge, da gibt's jetzt erschreckende Zahlen.
10: Ja, es geht um Respektlosigkeit, Bloßstellung und Belästigung. Die Zahlen werfen einen Schatten auf den Arbeitsalltag vieler Ärztinnen und Ärzte.
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10: Laut einer neuen Umfrage des Marburger Bundes hat etwa jede 10. Ärztin oder jeder 10. Arzt im vergangenen Jahr sexuelle Belästigung erlebt. Am häufigsten geht es um abwertende Sprüche oder unangenehme Gespräche mit sexuellem Inhalt. FFN Niedersachsen-Reporterin Antonia Brandt, und es geht oft auch um Machtmissbrauch durch Vorgesetzte.
12: Ja, fast jede zweite Ärztin in Niedersachsen berichtet, dass sie an Kliniken nicht nur unter starkem Druck steht, sondern auch von Vorgesetzten respektlos behandelt wird. In 2 von 3 Fällen, so die Gewerkschaft, kommen Belästigungen oder Einschüchterungen direkt von den Chefs. Betroffene berichten von Erschöpfung, innerer Anspannung oder sogar davon, den Beruf aufgeben zu wollen. Der Marburger Bund

0: setzen sich online, rufen zur Gewalt auf und werben gezielt Jugendliche an. Fast 3000 Zöllner waren bundesweit unterwegs, um Paketdienste zu kontrollieren. Schon jetzt steht fest, es gibt reihenweise Verstöße. Manche Fahrer wussten offenbar nicht einmal, für wen sie arbeiten. Der Zoll prüft vor allem Subunternehmer, deren Fahrer oft keinen Mindestlohn bekommen. Hintergrund ist der boomende Onlinehandel mit immer mehr Paketen. Laut Finanzminister Klingbeil soll die Aktion zeigen, dass der Staat Ausbeutung nicht duldet. Und vor 4 Tagen hatten Wölfe in Füchtenfeld in der Gemeinde Wiedmarschen in der Grafschaft Bentheim etliche Schafe gerissen. Bis heute steht die genaue Zahl nicht fest. Klar ist nur, laut der Statistik des Wolfsmonitorings scheint es der bislang größte Wolfsangriff in Niedersachsen gewesen zu sein. Mindestens 57 Schafe haben das nicht überlebt. Und es gibt noch eine Besonderheit, denn so wie es aussieht, haben der oder die Wölfe in 2 aufeinanderfolgenden Nächten zugeschlagen.
1: Wir sind beim Niedersachsen-Wetter und wir haben ja unsere FFN-Wettercams. Da sehen wir ganz viel Grau.
2: Ja. Warum sieht man da den Regen eigentlich nicht? Weil es so Standbilder sind. Aber den müssen wir uns dazu denken. Der kommt den nämlich heute Nachmittag auch immer wieder runter. Echt?
3: Ja, doch, guck, stimmt.
4: Das sieht in Oldenburg in der Innenstadt, das spiegelt sich doch alles in den Pfützen.
2: Ja, du hast recht. Es sieht nass aus.
4: Auch
2: nicht nur auf den Wettercams. Auch draußen im Real Life sozusagen. In Ostfriesland tatsächlich und im nördlichen Emsland stehen die Chancen aber gar nicht so schlecht, dass es da trocken bleibt und dass ihr die Sonne auch mal seht. Dazu folgende Temperaturen: in Kardenberge an der St. Nikolaikirche 12 Grad, in Bad Fallingbostel am Kurpark haben wir 8 und 10 in Goslar am Marktplatz. Der FFN-3-Tage-Trend morgen ist es auch relativ durchwachsen, nur im Nordwesten meistens trocken. Und die gute Nachricht fürs Wochenende, da sieht es dann besser aus, weniger Schauer und es wird wärmer.
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1: A1 Bremen-Osnabrück zwischen dem Dreieck Stur und Bremen-Arsten ist die Vollsperrung aufgehoben. Aber noch mehrere Kilometer Stau, da müsste der Stand jetzt noch eine Stunde mehr einplanen. Zur A2 Braunschweig Richtung Hannover zwischen Peine und Lehrte Ost 7 Kilometer stocken vor der Baustelle, 25 Minuten mehr. In der Gegenrichtung der A2 Dortmund Richtung Braunschweig zwischen Hannover West und Lahl 7 Kilometer Stau vor der Baustelle, 35 Minuten mehr. Zur A30 Bad Oeynhausen Richtung Rheine zwischen Bissendorf und Osnabrück-Sutthausen 8 Kilometer Stau nach einem Unfall, plant bitte eine Dreiviertelstunde mehr ein. Dann haben wir noch die B6 Bremen-Nienburg zwischen Asendorf und Graue. Die Vollsperrung in beiden Richtungen, Grund sind Bergungsarbeiten.
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1: Steht im Landkreis Diepholz auf der B51, Split zwischen Hüde und Mahl, 70 sind erlaubt. Im Heidekreis auf der B209 am Ortsausgang Kirchbeutzen Richtung Walsrode. Im Emsland blitzt es in Haselünne-Bückelte auf der Hauptstraße und in Esens zwischen dem Feuerwehrhaus und der Kreuzung. Danke an André, Enrico, Jürgen und Tobias fürs Bescheid geben. Und wenn ihr noch einen Stau oder Blitzer gesehen habt, ruft uns gern kostenlos an. 0800 529 und 4x5. Danke und gute Fahrt.
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1: Kennt ihr noch den Satz des Pythagoras?
2: Komm, Jan. Also, ich bin ja Sohn eines Mathelehrers und meinem Vater hat es nie gereicht, wenn ich sage A² plus B² gleich C². Er wollte immer hören, in einem rechtwinkligen Dreieck ist die Summe der Kathetenquadrate.
1: A² plus B² gleich C².
2: Darf ich das jetzt bitte einmal zu Ende aufsagen? Die Summe der Kathetenquadrate ist das Quadrat der Hypotenuse.
1: Das, wenn ich schon Hypotenuse höre, dann läuft sie eiskalt in den Rücken.
2: Erklär
1: runter,
2: doch mal,
1: ne?
2: Was ist das?
1: Das weiß ich doch nicht. Irgendwas mit einem gleichschenkligen Dreieck.
2: Rechtwinklig. Und zwar die Seite, die nicht genauso gleich ist wie die Kathetenseite.
1: Wir spielen gleich ein

0: Midnight Oil mit Bats Are Burning bei FFN. Euch einen schönen Mittwochnachmittag. Und gleich gibt's feinsten Sommersound von alle Farben und Rini Miller Body Talk. Spielen wir euch für mehr Musik und mehr Abwechslung.
1: Boah, habt ihr auch dieses komische Gefühl im Bauch, wenn ihr an eure Abschlussprüfung denkt? Nächste Woche geht's an den Real- und Hauptschulen schriftlich los. Heute haben die Abiturienten ja Mathe geschrieben.
0: Zeit, ein bisschen locker an die Sache ranzugehen. Wir spielen eine Runde Mathe oder Trash-TV. Moin an unseren Quizmaster Cedric.
2: Hi, ja, wie sieht's bei euch aus? Wie gut kennt ihr euch mit Mathe oder mit Trash-TV und Reality-TV aus? Wo sind diese Zitate gefallen? Ratet alle gerne mit. Das Ergebnis habe ich schon. Jetzt brauche ich noch den Weg.
0: Das Ergebnis habe ich schon, jetzt brauche ich noch den Weg.
1: Boah, das sage ich jetzt einfach mal. Ich liege nämlich da eigentlich immer falsch, sage ich Trash-TV. Ja, weil eigentlich meine erste Eingebung war Mathe.
0: Ja, dann sage ich Mathematiker, weil das ist ja wirklich so ein typischer Satz, den man so oft gehört hat in der Schule auch. So, ne? Es kommt auf den Weg an, so nicht einfach nur das Ergebnis hinschreiben.
2: Dieser phänomenale Satz, der kommt von einem Niedersachsen und zwar von Gauss. Es ist ein Mathematiker. Oh, yes. Aber komm, direkt nächste Zitat hinterher. Auf einer Skala von 1 bis 10, 60%.
1: Trash-TV.
0: Ja, sag ich auch.
2: Und damit liegt er beide richtig. Das hat Emanuel bei der Bachelorette gesagt. Ein unfassbar geniales Zitat. Ja. Aber letzte Chance jetzt nochmal einen Punkt zu holen. Auch Denken schadet der Gesundheit.
0: Trash-TV. Das könnte so ein Mario Basler gesagt haben.
1: Ja, dann sage ich jetzt mal Mathematiker. So.
2: Es wäre eine wirklich tolle Vorstellung, wenn Aristoteles mal zusammen mit Mario Basler beim Trash-TV mitmacht. Das hat Aristoteles gesagt.
0: Was?
2: Und damit ist es ein Mathematiker.
1: Boah, nicht schlecht. Ja, aber wirklich nicht so wie erwartet. Dankeschön, Cedric.
2: Gerne.
1: Und das war jetzt mal ein Matheunterricht der besonderen Art. Schönen Mittwoch euch hier bei FFN.

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2: Moin, heute mit Caro.
3: Hallo.
2: Und diese Caro meinte, dass einer meiner Gags aus der Show heute unter der Gürtellinie war. Entscheidet mal selbst.
3: Aha. In Bamberg hat ein Busfahrer einfach mal einen Fahrgast fahren lassen. Der hat dann so scharf gebremst, dass sich zwei Leute auch verletzt haben. Der verantwortliche Fahrer wurde jetzt natürlich freigestellt und zum Glück ist nichts Schlimmeres passiert.
2: Ja, Gott sei Dank. Also ist aber so ein bisschen wie bei mir bei der Arbeit, ne? Hm? Da sind auch alle sauer, wenn ich einen fahren lasse.
3: Oh, je. Yeah. Ja, es war witzig, aber auch irgendwie sehr eklig. In unserer nächsten Show sprechen wir mit euch über Trinkgeld, Dinge, die ihr schon mal aus Liebe gemacht habt und über Igel.
2: Na, seid dabei, sonst verpasst ihr was.
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1: Ich bin Antonia Brandt, schönen guten Tag. In 12 Bundesländern gab es heute früh Razzien bei mutmaßlichen Neonazis, auch bei uns in der Region. Hier wurden unter anderem in Celle Gebäude durchsucht. FFN-Reporterin Carina Hohnholt, im Fokus stehen hochrangige Mitglieder rechtsextremistischer Vereinigungen, die vor allem junge Menschen ansprechen.
2: Die Razzia richtet sich gegen insgesamt 36 Personen, darunter auch Jugendliche. Ihnen wird laut Bundesanwaltschaft die Bildung oder Mitgliedschaft in einer kriminellen Vereinigung vorgeworfen. Die meisten wird außerdem Redelsführer zu Last gelegt und gegen 8 Beschuldigte wird auch wegen gefährlicher Körperverletzung ermittelt. Die rechtsextremistischen Vereinigungen gelten als gewaltbereit. Bei ihren Treffen rufen sie zu Gewalttaten gegen politische Gegner und vermeintliche Pädophile auf. In dem Zusammenhang sollen auch Angriffe auf CSD-Paraden stehen.
1: Continental aus Hannover hat das Jahr mit deutlich mehr Gewinn gestartet. Im ersten Quartal hat der Konzern rund 200 Millionen Euro verdient, fast dreimal so viel wie im Vorjahr. Grund sind starke Reifenverkäufe und niedrigere Rohstoffpreise. Fürs Gesamtjahr bleibt Conti optimistisch, warnt aber vor steigenden Materialpreisen und möglichen US-Strafzöllen. Conti will sich deshalb Vorräte bei wichtigen Materialien anschaffen und weiter Kosten sparen. Ein LKW ist in der Nacht auf der A7 bei der Raststätte Hildesheimer Börde von der Fahrbahn abgekommen. Der 46-jährige Fahrer hatte auf der regennassen Straße in Richtung Hannover die Kontrolle verloren, ist durch die Leitplanke gebrochen und in einem Graben gelandet. Verletzt wurde er aber nicht. Die Bergung hat bis zum Morgen gedauert. Die Autobahn musste zeitweise voll gesperrt werden.
3: Blick aufs Niedersachsen-Wetter. Ich weiß immer nicht, wie ich anfangen oder was ich sagen soll, aber das ist heute nix. Einfach, ne? Jan.
4: Ich bleib dabei. Du hast dich gestern festgelegt und gesagt, dass Regen für die Natur sehr, sehr wichtig ist. Deswegen weiß ich nicht, warum du dich heute beschwerst.
3: Ich beschwere mich ja nicht, aber das kann ich ja nicht halbstündlich erzählen. Die Leute denken dann immer, ich mache einfach immer das Gleiche hier.
4: Nein,
3: so ist ja nicht.
4: Ne? Dann bleiben wir mal bei den Temperaturen. So, da kann sich jeder seinen Teil selber zu denken. Es sind 10 Grad in Oldenburg am Lappern, 10 auch in Braunschweig am Kohlmarkt und nochmal 10 Grad im Moment in Langenhagen am Silbersee. Viele Wolken, immer wieder Regenschauer, außer in Ostfriesland und im nördlichen Emsland. Da stehen die Chancen gut, dass ihr trocken bleibt und der FFN-3-Tage-Trend. Die gute Nachricht ist, Richtung Wochenende wird's schöner und auch wärmer.
3: Na bitte.
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3: A1 Hamburg-Osnabrück zwischen Euthen und dem Dreieck Stur in beiden Richtungen. 6 Kilometer Stau, dauert eine halbe Stunde länger. A2 Braunschweig Richtung Hannover zwischen Peine und Lehrte Ost 7 Kilometer stockend vor der Baustelle. 25 Minuten bitte mehr einplanen. In der Gegenrichtung der A2 Dortmund Richtung Braunschweig zwischen Hannover West und Lahl 7 Kilometer stockend vor der Baustelle. 20 Minuten mehr. A30 Bad Oeynhausen Richtung Rheine zwischen Bissendorf und Osnabrück so 1008 Kilometer Stau nach einem Unfall. Plant bitte eine Dreiviertelstunde mehr ein. Und B6 Bremen-Nienburg zwischen Asendorf und Graue eine Vollsperrung in beiden Richtungen. Grund sind Bergungsarbeiten.
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3: Steht im Landkreis Celle auf der B3 am Ortsausgang von Großhehlen an der Tankstelle beidseitig. Im Landkreis Diepholz auf der B51 zwischen Hüde und Mahl 70 sind erlaubt. Auf der B71 Soltau Richtung Munster in Alpern und auf der B209 am Ortsausgang Kirchbeutzen Richtung Walsrode. Immer wieder danke an Markus, André, Julian und Tobias fürs Bescheid geben. Und wenn ihr noch einen Stau oder Blitzer gesehen habt, ruft uns gern kostenlos an 0800 529 und 4x5. Dankeschön, euch eine gute und sichere Fahrt.
4: Es gibt ja so Songs, da ist es total offensichtlich, dass zum Beispiel die Melodie gecovert wurde. War David Guetta?
3: Ja, bei anderen Songs ist aber gar nicht so klar, dass ein bisschen abgekupfert worden ist. Dafür haben wir unseren Musikexperten Klaas und seine Rubrik Woher kenne ich das? Er nimmt sich mal den Fanta 4 Klassiker Sie ist weg vor.
4: Gleich hier im neuen Nachmittag bei FFN. Wir sind Malte und Jan.
3: Moin.

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0: Ja, wo ist er denn?
1: Ist sie jetzt weg? Und ich bin wieder allein, allein.
2: Unser Musikexperte Klaas von den FFN Top 20, der weiß auch nicht, wo die ist, aber er weiß, wo der Hit der Fantas herkommt.
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4: Eigentlich ist der Produzent der Fantas, Andy Y, ja ein richtiger Musiknerd. Seit seiner Kindheit ist er riesengroßer Fan von elektrischen Sounds auf Synthesizern, die man sich selbst zusammenbasteln kann und die es vorher noch nie gab. Bei Sie ist weg war es ein bisschen anders. Eine Platte aus den 80ern vom Popduo Jolly und Swain wurde hier verwurschtelt. Der Song heißt Soul Street. Rumgebastelt hat er daran trotzdem. Langsamer gemacht, gefiltert, den Bass ein bisschen rausgedreht, ein paar neue Drums drauf und zack, fertig ist das Instrumental für die erste und einzige Nummer 1 in den deutschen Charts der Fantas. So, jetzt wissen wir endlich, woher...

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9: Uhr, heute ist Geburtstag. Ein Jahr schwarz-rote Bundesregierung. Christoph Knigge in Berlin gibt es aber irgendwie nicht so viel Anlass zum Feiern.
10: Nee, die Stimmung dürfte heute im Kanzleramt eher gedämpft gewesen sein. Schlechte Umfragewerte und Berichte über Streit in der Koalition überschatten den Jahrestag.
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10: Bundeskanzler Merz hat sein Kabinett heute nochmal an den Zusammenhalt erinnert und zur Zuversicht aufgerufen. Laut Regierungssprecher will er, dass die Koalition die kommenden 3 Jahre gemeinsam weiterarbeitet. FFN-Reporter Moritz Ott.
11: Merz betont, dass es zu dieser Regierung keine echte Alternative gibt. Nach einem schwierigen Jahr will er, dass gegenseitiges Vertrauen wächst und Optimismus nicht zu kurz kommt. Die Koalition aus CDU und SPD will laut Regierung weitere Reformen anpacken, etwa beim Sozialstaat, in der Energiepolitik oder beim Steuersystem. Damit soll Deutschland sicher, gerecht und wirtschaftlich stark bleiben. Die Umfragewerte sprechen im Moment aber dagegen. Viele Wähler trauen dem Bündnis laut neuesten Zahlen kaum große Erfolge zu.
10: US-Präsident Trump sorgt mal wieder mit einer überraschenden Ansage zum Iran-Konflikt für Aufsehen. Er stellt ein baldiges Ende des Krieges in Aussicht, droht Teheran aber gleichzeitig mit neuen, noch heftigeren Angriffen, falls es kein Abkommen gibt. Erst gestern hatte Trump überraschend angekündigt, den Anfang der Woche gestarteten US-Einsatz für eine sichere Durchfahrt von Schiffen durch die Straße von Hormuz für kurze Zeit auszusetzen. Schockierende Zahlen aus Niedersachsens Krankenhäusern. Viele Ärztinnen und Ärzte berichten von sexueller Belästigung am Arbeitsplatz. Einer Umfrage des Marburger Bundes zufolge hat etwa jede 10. Ärztin oder jeder 10. Arzt im vergangenen Jahr persönliche Erfahrungen damit gemacht. Meist gehe es um abwertende Sprüche oder Gespräche mit sexuellem Inhalt, aber auch körperliche Übergriffe kommen vor. Besonders betroffen sind Frauen. Fast jede 2. Ärztin hat zusätzlich Missbrauch erlebt, oft durch Vorgesetzte. Noch zum Sport für die Volleyballer der SVG Lüneburg.

0: Sonne sogar gar nicht so schlecht. Wir gucken auf die aktuellen Temperaturen in Bensersiel am Hafen, 11 Grad, 13 in Rodenkirchen am Marktplatz und nochmal 11 Grad in Helmstedt am Hausmannsturm. Der FFN 3 Tage Trend, morgen nochmal Augen zu und durch, außer im Nordwesten, da stehen die Chancen auf, wieder gut, dass ihr trocken bleibt, sonst eher bewölkt und regnerisch. Zum Wochenende werden die Schauer seltener und da wird es dann auch wärmer.
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2: A1 Hamburg Richtung Osnabrück zwischen Olten und Hemelingen 6 Kilometer Stau, 30 Minuten mehr. Und weiter zwischen Groß-Ippenau und Wildeshausen Nord 5 Kilometer Stau und 25 Minuten mehr. In der Gegenrichtung der A1 Osnabrück Richtung Bremen zwischen dem Dreieck Stur und Bremen-Arsten 8 Kilometer Stau vor der Baustelle, eine Stunde mehr. A2 Braunschweig Richtung Hannover zwischen Peine und Lehrte Ost 7 Kilometer stocken vor der Baustelle, 25 Minuten mehr. Dann A30 Bad Oeynhausen Richtung Rheine zwischen Bissendorf und Osnabrück-Sutthausen 8 Kilometer Stau nach einem Unfall, anderthalb Stunden mehr. A352 Eckverbindung Hannover zwischen Langenhagen-Kaltenweide und dem Dreieck Hannover-Nord 3 Kilometer Stau vor der Baustelle, 20 Minuten mehr. Und die B6 Bremen-Nienburg zwischen Asendorf und Graue immer noch die Vollsperrung in beiden Richtungen wegen der Bergungsarbeiten.
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2: Stehen im Landkreis Celle auf der B3 am Ortsausgang von Großhehlen an der Tankstelle beidseitig. Im Landkreis Diepholz auf der B51 zwischen Hüde und Mahl 70 sind erlaubt. Dann auf der B71 Soltau Richtung Munster in Alvern und auf der B209 am Ortsausgang Kirchbeutzen Richtung Walsrode. Danke an Markus, André, Julian und Tobias fürs Bescheid geben. Und wenn ihr noch einen Stau oder Blitzer gesehen habt, ruft uns gern kostenlos an 0800 529 und 4x5. Dankeschön, euch eine gute und sichere Fahrt.
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3: Könnt ihr ein Geheimnis für euch behalten? Sehr gut.
2: Jan kann's nicht.
0: Ich mach das nicht absichtlich. Ich bin nur einfach manchmal so verpeilt, dass ich mich dann verplappere.
2: Habt ihr auch schon mal was aus Versehen ausgeplaudert? Dann meldet euch doch über die FFN-App. Wir quatschen gleich drüber bei Unglaublich, aber wahr.

0: 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Es gibt ja Leute, die verabschieden sich so, ne? Bundesgarten, ciao.
1: Ja, hier ist FFN. Was ich besonders schön finde, ist auch Hau Rheinland, falls wir uns nicht mehr wiedersehen.
0: Boah, den kannte ich noch nicht. Ist sehr schlecht.
1: Ja. Hey, verabschiedet euch doch heute einfach mal so wie Lavinia und Alvaro Soler, also mit einem Dreifach.

0: es ist so unangenehm, wenn der Mund mal wieder schneller war als der Kopf. Aber hey, ihr seid damit nicht allein.
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2: Manchmal rutscht es uns eben einfach raus. Ne? Blöd nur, wenn es dann eigentlich ein Geheimnis ist. Wir suchen eure peinlichsten und verrücktesten Geschichten. Heute die ganz unangenehmen. Was habt ihr aus Versehen schon mal verraten? Jan, bei dir passiert es ja häufiger. Ne?
0: Ja, ich bin manchmal so verpeilt, wirklich. Also ein guter Freund von mir hat seinem Kumpel zum Geburtstag mal einen Song gerappt. Mega aufwendig. So hat ihn mir auch immer wieder vorgespielt. Ey, was sagst du? Und so weiter. Und irgendwann saßen wir mal zusammen. Da war der andere Kumpel, für den der Song war, auch dabei. Und ich so, ey, wie hat dir eigentlich der Song gefallen, den Chris für dich geschrieben hat? Ja, aber der hatte noch gar nicht Geburtstag.
2: Oh, ärgerlich. Ärgerlich.
0: Wirklich ärgerlich.
2: Holle im Landkreis Hildesheim hat sich bei uns gemeldet. Sie war auch aus Versehen ein bisschen zu voreilig.
3: Moin Malte, moin Jan. Ein Freund von uns wollte mal eine Überraschungsparty für seine Frau ausrichten und hat eine Einladungskarte verschickt an alle, die dann teilnehmen sollten. Ich habe jedoch leider nicht bis zum Ende gelesen und alles nur kurz überflogen. Unten stand nämlich drin, dass es eine Überraschungsparty sein sollte. Ich habe daraufhin dann aber seine Frau, die ja nichts davon wissen sollte, angeschrieben und gefragt, was ich denn als Buffetbeitrag mitbringen könnte. Damit war das Geheimnis gelüftet und die Überraschungsparty war für sie keine mehr.
0: Oh nein, ich habe Gänsehaut.
2: Nicht bis zum Ende lesen könnte mir auch passieren. Das mache ich auch ständig beim Mails.
0: Ja, wirklich. Aber immerhin, die Party war doch am Ende auch noch gut. Passiert einfach den Besten und später ist es eine gute Story. Euch einen schönen Mittwochnachmittag.

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1: Ich bin Antonia Brandt, schönen guten Tag. Nach dem riesigen Vandalismusschaden an der Grundschule Uhlandstraße in Hannover-Nordstadt hat die Polizei jetzt zwei mutmaßliche Täter ermittelt. Zwei Jungen, die gerade mal 11 und 12 Jahre alt sind. Sie sollen an Ostern Möbel zertrümmert, die Turnhalle geflutet und sogar einen Flügel zerstört haben. Die beiden sind noch nicht strafmündig. Zwei gestohlene Autos aus dem Kreis Hildesheim spielen in einem tödlichen Fall aus Brandenburg eine entscheidende Rolle. Der 27 Jahre alte Angeklagte ist jetzt zu 10 Jahren und 6 Monaten Haft verurteilt worden, aber nicht wegen Mordes, sondern wegen verbotenen Autorennens mit Todesfolge. Laut Gericht hatte er im Januar letzten Jahres in Südbrandenburg einen Polizisten überfahren und getötet. Zuvor soll die Bande im Kreis Hildesheim 2 Autos in Diekolzen und Nordstemmen gestohlen haben. Der Fall sorgte bundesweit für Entsetzen. Ein Gedenkstein erinnert an den getöteten Beamten. Gute Nachrichten für die insolvente Pflegeeinrichtung in Laatzen in der Region Hannover. Sie bleibt erhalten. Ein neuer Betreiber will die Einrichtung übernehmen und auch das bisherige Personal weiter beschäftigen. Anfang letzten Monats war das Heim auf Anweisung der Heimaufsicht plötzlich geräumt worden, weil die Versorgung der Bewohner damals nicht mehr sichergestellt war. Mit dem Neustart soll das Pflegeheim nun bald wieder öffnen. Auch an den anderen beiden niedersächsischen Standorten in Hatten im Kreis Oldenburg und Rothenburg ist der Weiterbetrieb gesichert. Das hat uns der Insolvenzverwalter bestätigt. Und eigentlich sollte heute Abend wieder die Skate by Night stattfinden. Hannovers größte Inline-Skating-Veranstaltung fällt aber wortwörtlich ins Wasser, denn der Regen lässt die Tour nicht zu. Der Saisonauftakt ist deswegen auf Ende des Monats verschoben worden.
2: Ja, Veranstaltungen sind heute nicht so richtig gut bei dem Wetter, Jan. Es sei denn, ihr plant was in der Halle.
3: Ja, da bleibt ihr trocken. Draußen bleibt ihr auch trocken, wenn ihr zum Beispiel in Ostfriesland unterwegs seid oder im nördlichen Emsland. Ansonsten aber viele Wolken und Regenschauer. Das hier sind die aktuellen Temperaturen in Ostholz-Scharmbeck an der Stadthalle. 11 Grad, 10 sind es in Lehrte am Bahnhof. Und dann haben wir 12 Grad bei euch in Wolfenbüttel am Schmalenhaus. Der FFN-3-Tage-Trend. Morgen auch nochmal so durchwachsen. Zum Wochenende hin wird es dann aber besser. Die Schauer werden seltener und die Temperaturen gehen nach oben.
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2: A1 Hamburg Richtung Osnabrück. Zwischen Olten und Hemelingen 6 Kilometer Stau, dauert eine halbe Stunde länger. Und weiter zwischen Groß-Ippen und Wildeshausen Nord 5 Kilometer Stau, 25 Minuten mehr. In der Gegenrichtung der A1 Osnabrück Richtung Bremen zwischen dem Dreieck Stur und Bremen-Arsten 8 Kilometer Stau vor der Baustelle, dauert eine Stunde länger. Zur A2 Braunschweig Richtung Hannover zwischen Peine und Lehrte Ost 7 Kilometer stockend vor der Baustelle und 25 Minuten mehr. Dann A30 Bad Oeynhausen Richtung Rheine zwischen Bissendorf und Zutthausen. 8 Kilometer Stau nach einem Unfall. Anderthalb Stunden müsst ihr da leider mehr anplanen, gerade sogar. Kommen wir zur A352, die Eckverbindung Hannover zwischen Langenhagen, Kaltenweide und dem Dreieck Hannover Nord. 3 Kilometer Stau vor der Baustelle, 20 Minuten mehr. Die B6 Bremen-Nienburg ist zwischen Asendorf und Graue in beiden Richtungen voll gesperrt wegen Bergungsarbeiten. Und die B214 Lingen-Diepholz ist zwischen Backum und dem Abzweig nach Thüne auch voll gesperrt in beiden Richtungen. Auch da hat es einen Unfall gegeben. Wenn es euch möglich ist, weicht da bitte gleich weiträumig aus.
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2: Stehen im Landkreis Celle auf der B3 am Ortsausgang von Großhehlen an der Tankstelle beidseitig. Auf der B71 Soltau Richtung Munster in Alvern, auf der B209 am Ortsausgang Kirchbeutzen Richtung Walsrode und in der Region Hannover auf der Hannoverschen Straße Richtung Altwarnbüchen Höhe Autobahnauffahrt. Danke Marina, André, Julian und Tobias fürs Bescheid geben. Und wenn ihr noch einen Stau oder Blitzer gesehen habt, ruft uns gern kostenlos an 0800 529 und 4x5. Dankeschön, euch eine gute und sichere Fahrt.
3: Das Leuchtfeuer auf Norderney blinkt im Moment langsamer als sonst. Nur alle 14 Sekunden statt wie sonst eigentlich alle 12 Sekunden.
2: Aber woran liegt? Unter der Treckerfahrer hat er so ein paar Theorien. Gleich hier im neuen Nachmittag. Wir sind Malte und Jan, wünschen euch einen schönen Tag.

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0: Jesse J hier bei FFN. Wer mehr Musik, mehr Abwechslung, gleich was ganz Neues von Channon. Halb Südamerikaner, aufgewachsen in Kaiserslautern, lebt in Berlin. Mit Whisper hat er schon einen größeren Hit. Jetzt hat er Sanctuary rausgebracht. Den gibt's gleich für euch.
1: An manchen Tagen, vor allem wenn es so regnerisch trüb ist, dann dauert es alles ein bisschen länger.
0: Mir dauert es gerade zu lange, komm.
1: Als sonst. Sogar Leuchttürme können davon betroffen sein.
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3: Hey, Günther! Moin. Sagen wir mal, du kommst mit einem chinesisches Containerschiff durch den Ärmelkanal gebügelt und willst nach Hamburg. Du guckst Steuerbord aus dem Fenster und normal siehst du am Horizont das Leuchtfeuer von Norderney. Alles klar, denkst du, guck an, das ist ja Norderney. Doch dann guckst du auf deine chinesische Rolex-Fälschung und zählst mit. Alle 14 Sekunden blinkt dich der Leuchtturm an. 14 Sekunden? Der müsste doch normal alle 12 Sekunden blinken. Was ist denn da los? Sommerzeit? Reicht der erneuerbare Strom nicht mehr für alle 12 Sekunden Geblinke? Ist der Leuchtturmwärter Verdi-Mitglied und in Bummelstreik? Werden da 2 Sekunden gespart, um den Tankrabatt zugegen zu finanzieren tun? Oder ist Deutschland schon so am Arsch, dass nicht mal mehr der Leuchtturm von Norderney funktioniert? Jedenfalls funkt der chinesische Containerschiffkapitän die Botschaft von dem eingepennten Leuchtturm auf Norderney an seine Volksbefreiungsfront in China. Und die wissen, was das Zeichen bedeutet. Der Westen ist geschwächt, kann nicht mal mehr seinen Leuchtturm instand halten. 2 Tage später überfällt China Norderney und bietet es im Tausch gegen Taiwan Donald Trump an. Der verwechselt Norderney mit Norwegen, geht auf den Deal ein und das war's für Taiwan. Ich würde mal sagen, repariert aber mal ganz fix das Leuchtfeuer auf der Insel. Zurzeit reicht ein winziger Funke und alles fliegt in die Luft. Munter bleiben!

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0: Es ist 17 Uhr, immer mehr junge Menschen schließen sich rechtsextremistischen Vereinigungen an, Christoph Knigge. Heute gab es dazu Razzien.
1: Ja, und zwar auch bei uns in Niedersachsen, in Celle und Braunschweig, sowie in den Landkreisen Cuxhaven, Goslar und Helmstedt. Es ging um Gruppen mit Namen wie Jung und Stark oder Deutsche Jugend voran.
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1: 600 Polizeikräfte waren bei den Razzien heute in 12 Bundesländern im Einsatz. Bundesjustizministerin Hubich hat vor dem Hintergrund heute gesagt, dass Rechtsextremismus die größte Gefahr ist, die Deutschland von innen droht. FFN Niedersachsen-Reporterin Carina Honold, Festnahmen gab es bei den Razzien heute aber keine.
3: Die Durchsuchung dient der Bundesanwaltschaft zufolge dazu, Beweise zu sichern. Die Razzia richtet sich gegen insgesamt 36 Personen, darunter Jugendliche. Ihnen wird die Bildung oder Mitgliedschaft in einer kriminellen Vereinigung vorgeworfen. Den meisten wird außerdem Redelsführerschaft zur Last gelegt und gegen 8 Beschuldigte wird auch wegen gefährlicher Körperverletzung ermittelt. Die rechtsextremistischen Vereinigungen gelten als gewaltbereit und rufen bei Treffen zu Gewalttaten gegen politische Gegner und vermeintliche Pädophile auf. In dem Zusammenhang sollen auch Angriffe auf CSD-Paraden stehen.
1: Bundeskanzler Merz hat die schwarz-rote Koalition zu Zusammenhalt und Optimismus aufgerufen. Hintergrund ist der erste Jahrestag der Regierung heute. Merz habe zu Beginn der Kabinettssitzung im Kanzleramt ein paar Sätze an die Mitglieder gerichtet und sich für die Zusammenarbeit bedankt, sagte ein Regierungssprecher. Wörtlich habe der Kanzler gesagt, es gibt zu dieser Koalition keine Alternative. Ähnlich hatte er sich schon gestern bei einem Treffen des CDU-Wirtschaftsrats geäußert. Neuwahlen oder eine Minderheitsregierung schloss er aus. In der Straße von Hormuz ist ein Schiff einer französischen Reederei angegriffen worden. Mehrere Crewmitglieder der unter maltesischer Flagge fahrenden San Antonio wurden verletzt. Das Schiff ist beschädigt. Wer dahinter steckt, ist unklar. Die Attacke kommt nur einen Tag, nachdem die USA ihren Marineeinsatz zum Schutz von Handelsschiffen in der Region vorerst gestoppt haben. Noch zum Fußball. Der FC Bayern München kann heute Abend erstmals seit 2020 wieder ins Finale der Champions League einziehen. Dafür muss aber ein Heimsieg gegen Paris Saint-Germain her. Die Franzosen gehen nach dem 5:4-Spektakel vorerst seit 2020 wieder ins Finale der

0: auf die aktuellen Temperaturen. Es sind in Otterndorf am Kranichhaus 12 Grad im Moment. Dann haben wir 10 Grad in Hannover am Maschsee und 12 in Bad Sachsa am Bahnhof. Der FFN-3-Tage-Trend. Morgen geht es nochmal durchwachsen weiter. Außer im Nordwesten, da stehen die Chancen auf ein bisschen Sonne nicht schlecht. Zum Wochenende wird es dann besser. Seltener Regen, immer wieder Sonnenschein und die Temperaturen gehen nach oben.
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2: Mit der A1 Hamburg Richtung Osnabrück zwischen Olten und Hemelingen 6 Kilometer Stau und 30 Minuten mehr. Und weiter zwischen Groß-Ippenau und Wildeshausen Nord nochmal 5 Kilometer Stau und 25 Minuten mehr. In der Gegenrichtung der 1 Osnabrück Richtung Bremen zwischen dem Dreieck Stur und Bremen-Arsten 8 Kilometer Stau vor der Baustelle. Plant bitte eine Stunde mehr ein. Zur A2 Braunschweig Richtung Hannover zwischen Peine und Lehrte Ost 7 Kilometer stockend vor der Baustelle. 25 Minuten dauert es länger. Weiter auf der A2 Richtung Dortmund zwischen Hannover-Buchholz und Garbsen 10 Kilometer stockend und 30 Minuten mehr. In der Gegenrichtung der A2 Dortmund Richtung Braunschweig zwischen Hannover-West und Hannover-Langenhagen nach einem LKW-Unfall 3 Kilometer Stau und 15 Minuten mehr. Und weiter ab Hannover-Ost nochmal 5 Kilometer Stau und 25 Minuten mehr. Dann Vorsicht, ein Unfall auf der A29 Oldenburg Richtung Wilhelmshaven zwischen Farel-Bockhorn und Zetel. A30 Bad Oeynhausen Richtung Rheine zwischen Bissendorf und Osnabrück so 1008 Kilometer Stau nach einem Unfall. Da müsst ihr leider anderthalb Stunden mehr einplanen. Die A352 Eckverbindung Hannover zwischen Langenhagen-Kaltenweide und dem Dreieck Hannover-Nord 3 Kilometer Stau vor der Baustelle 20 Minuten mehr. Dann haben wir noch die B6 Bremen-Nienburg zwischen Asendorf und Graue, die Vollsperrung in beiden Richtungen wegen Bergungsarbeiten. Auch die B214 Lingen-Diepholz ist zwischen Backung und dem Abzweig nach Thüne vollgesperrt in beiden Richtungen. Da hat es einen Unfall gegeben. Wenn es euch möglich ist, weicht bitte weiträumig aus. Und die B443 Sehende Richtung Pattensen zwischen dem Messeschnellweg und Kolding. 4 Kilometer Stau, 20 Minuten dauert es länger.
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2: Stehen auf der B71 Suhlendorf Richtung Uelzen in Schliekau und in der Region Hannover auf der Hannoverschen Straße Richtung Alt. Waren Büchenhöhe Autobahnauffahrt. Danke Marina und Jens fürs Bescheid geben. Und wenn ihr noch einen Stau oder Blitzer gesehen habt, ruft gern kostenlos an 0800 529 und 4x5. Danke und gute Fahrt.
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2: Seit einem Jahr ist die aktuelle Bundesregierung im Amt. Grund zum Feiern gibt's aber nicht. Die Umfragewerte, die sind alles andere als gut.
0: Ja, und der Bundeskanzler so?
3: Ich bin ja wie so eine Speckschwarte, die den ins Meer schmeißt. Ich komme immer wieder nach oben. Ebbe, Flut, scheißegal, mich kriegt man nicht unter.

0: Daumen drücken heißt es später für die Lünehühn. Hier ist FFN, die Volleyballer der SVG Lüneburg spielen nämlich um die deutsche Meisterschaft gegen Berlin.
1: Ja, ist schon das dritte Spiel in der Best-of-Five-Serie. Die ersten beiden haben die Berliner gewonnen. Also Sieg ist Pflicht, wenn man auch eine Chance auf die Meisterschaft haben will. Axel hat ja heute bei Guten Morgen Niedersachsen stolz erzählt, es gibt noch ein paar Plätze.
0: Wir haben reingeguckt.
1: Nein, ausverkauft. Ach. Leider alles ausverkauft. Aber die Daumen sind gedrückt. Das ist das, was zählt. Vielleicht gibt es ja auch noch ein Spiel. How

0: mit Nena geht's rein in den Feierabend. 99 Luftballons bei FFN und für mehr Musik und mehr Abwechslung spielen wir gleich einen norddeutschen Jungen. Mr. C haben wir für euch mit Sometimes I Love You für mehr Musik und mehr Abwechslung. Der ist neu bei uns.
1: So, und jetzt noch fix Abendessen einkaufen auf dem Weg zum Supermarkt. Von uns gibt's noch eine extra Wurst obendrauf, wenn man so will.
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0: Wir schenken euch ein Abraham-Genuss-Paket mit tollen Schinkenspezialitäten und 200 Euro. Dazu wird aus dem Klassiker Stadtland Fluss einfach Stadtland Genuss. Also ihr kriegt einen Buchstaben und nennt uns in 10 Sekunden drei Begriffe, zum Beispiel S wie
3: Sieke.
0: Das war die Stadt. Land.
3: Schweden.
0: Und Genuss.
3: Schinken.
0: Ja.
3: Liegt doch nah, ne?
0: Ja, sehr gut.
3: Geht auch,
0: wenn ihr wollt. Jan aus Oblengen im Landkreis Leer hat heute mit Rufen von FFN am Vormittag gespielt. Ratet nochmal mit.
3: A.
4: Stopp.
3: G.
4: Gummersbach, Griechenland,
3: ja,
4: und Gyros.
3: Ha, sehr gut. Jan, das war vollkommen in Ordnung. Du bekommst ein Abraham-Genusspaket mit tollen Schinkenspezialitäten und 200 Euro.
4: Jawohl. Danke sehr.
3: Ja, so schnell geht's. Meldet euch an und das nächste Grillfest mit der ganzen Familie und den Freunden noch dazu geht auf uns. 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

0: Julia ist noch krank, Caro ist dabei.
1: Ich freue mich schon so sehr auf Unglaublich, aber wahr in unserer nächsten Show. Da sprechen wir mit euch über die Dinge, die ihr schon mal aus Liebe gemacht habt. 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
0: Ja, das ist immer so. Was soll ich machen? Was ist es bei euch? Wir sind sehr gespannt. Dazu sprechen wir auch noch über Trinkgeld. Und auch der Muttertag ist nochmal Thema bei uns. Also wenn schon früh aufstehen, dann mit uns.
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4: Ich bin Antonia Brandt, schönen guten Tag. Nach dem riesigen Vandalismusschaden an der Grundschule Uhlandstraße in Hannover-Nordstadt hat die Polizei jetzt 2 mutmaßliche Täter ermittelt. 2 Jungen, die gerade mal 11 und 12 Jahre alt sind. Sie sollen an Ostern Möbel zertrümmert, die Turnhalle geflutet und sogar einen Flügel zerstört haben. Die beiden sind noch nicht strafmündig. 2 gestohlene Autos aus dem Kreis Hildesheim spielen in einem tödlichen Fall aus Brandenburg eine entscheidende Rolle. Der 27 Jahre alte Angeklagte ist jetzt zu 10 Jahren und 6 Monaten Haft verurteilt worden, aber nicht wegen Mordes, sondern wegen verbotenen Autorennens mit Todesfolge. Laut Gericht hatte er im Januar letzten Jahres in Südbrandenburg einen Polizisten überfahren und getötet. Zuvor soll die Bande im Kreis Hildesheim 2 Autos in Diekolzen und Nordstemmen gestohlen haben. Der Fall sorgte bundesweit für Entsetzen. Ein Gedenkstein erinnert an den getöteten Beamten. Gute Nachrichten für die insolvente Pflegeeinrichtung in Laatzen in der Region Hannover. Sie bleibt erhalten. Ein neuer Betreiber will die Einrichtung übernehmen und auch das bisherige Personal weiter beschäftigen. Anfang letzten Monats war das Heim auf Anweisung der Heimaufsicht plötzlich geräumt worden, weil die Versorgung der Bewohner damals nicht mehr sichergestellt war. Mit dem Neustart soll das Pflegeheim nun bald wieder öffnen. Auch an den anderen beiden niedersächsischen Standorten in Hatten im Kreis Oldenburg und Rothenburg ist der Weiterbetrieb gesichert. Das hat uns der Insolvenzverwalter bestätigt. Und eigentlich sollte heute Abend wieder die Skate by Night stattfinden. Hannovers größte Inline-Skating-Veranstaltung fällt aber wortwörtlich ins Wasser, denn der Regen lässt die Tour nicht zu. Der Saisonauftakt ist deswegen auf Ende des Monats verschoben worden.
0: So, Niedersachsen-Wetter. Jan, immer noch Regen, aber nicht überall. Immerhin, komm.
5: Ja, aber fast überall. Also vor allem Ostfriesland und das nördliche Emsland sind betroffen. Über den Regen, ja. Ja, also ist ja auch wirklich so, aber wir freuen uns nicht. Das muss man ja auch mal so ehrlich sagen. Ich war 2-mal draußen heute, bin 2-mal klitschnass geworden und gleich zum Feierabend kommt das 3. Mal. 9 Grad sind es dazu in Mellendorf am Eisstadion im Moment. In Braunlage an der Seilbahn haben wir gerade 11 Grad gemessen und in Cuxhaven an der Kugelbarke sind es 14 Grad. Der FFN 3-Tage-Trend. Morgen wird es auch nochmal so ein bisschen durchwachsen, außer im Nordwesten. Da bleibt es überwiegend trocken und auch freundlich. Richtung Wochenende wird es dann wärmer und es gibt immer weniger Regenschauer.
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0: Mit der A1 Hamburg Richtung Osnabrück zwischen Olten und Hemelingen 6 Kilometer Stau, 30 Minuten mehr und weiter zwischen Groß-Ippenau und Wildeshausen Nord 5 Kilometer stockend und 15 Minuten mehr. In der Gegenrichtung der A1 Osnabrück Richtung Bremen zwischen dem Dreieck Stur und Bremen-Arsten 8 Kilometer Stau vor der Baustelle, 45 Minuten dauert's länger. Dann A2 Braunschweig Richtung Hannover zwischen Peine und Lehrte Ost 7 Kilometer stockend vor der Baustelle, 25 Minuten mehr. Weiter auf der A2 Richtung Dortmund zwischen Hannover-Buchholz und Garbsen 10 Kilometer stockend und 30 Minuten mehr. In der Gegenrichtung der A2 Dortmund Richtung Braunschweig zwischen Hannover-West und Hannover-Langenhagen 2 Kilometer Stau und 10 Minuten mehr und weiter ab Hannover-Ost 5 Kilometer stockend und 15 Minuten mehr. Dann Vorsicht, ein Unfall auf der A29 Oldenburg Richtung Wilhelmshaven zwischen Farel-Bockhorn und Zetel. Zur A30 Bad Oeynhausen Richtung Rheine zwischen Bissendorf und Osnabrück zu 1008 Kilometer Stau nach einem Unfall. Das dauert leider 1,5 Stunden länger da. Dann haben wir noch die B214 Lingen-Diepholz zwischen Backum und dem Abzweig nach Thüne. Eine Vollsperrung in beiden Richtungen, da hat es einen Unfall auch gegeben. Wenn es euch möglich ist, weicht da bitte weiträumig aus.
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0: Stehen auf der B71 Suhlendorf Richtung Uelzen in Schliekau, im Landkreis Vechta in Laheide Richtung Barnsdorf und vom Ortseingang Cuxhaven, wenn er aus Altenwalde kommt. Danke Piero, Milo und Jens. Und wenn ihr noch einen Stau oder Blitzer gesehen habt, ruft gern kostenlos an 0800 529 und 4x5. Dankeschön, euch eine gute und sichere Fahrt.
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0: Yo, mehr Meldungen in der Welt in 30 Sekunden mit Jan Zerbst gleich hier im neuen Nachmittag.
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0: 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Wir wünschen euch einen schönen Feierabend und gleich viel Spaß mit Lisa, die übernimmt ab 18 Uhr mit FFN am Abend.
1: So, und wir sind mittendrin in der Spargelzeit. Gab's bei euch schon welchen?
2: Nee, hatten wir noch nicht.
3: Wie sieht's bei dir aus?
2: Ich esse kein Spargel.
3: Du isst kein Spargel?
2: Nein.
0: Okay, dann kommst du nicht aus Niedersachsen, ne?
2: Nein. Mecklenburg-Vorpommern.
0: Tja, sofort aufgeflogen. Wir Niedersachsen lieben den Spargel, ja.
1: So, da kommt der perfekte Soundtrack jetzt gerade richtig.
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8: 18 Uhr, heute gab es Zahlen, die echt nachdenklich machen. Christoph Knigge, fast 3 Millionen junge Erwachsene in Deutschland haben keinen Berufsabschluss.
9: Ja, und gleichzeitig bleiben zigtausende Ausbildungsplätze unbesetzt. Das zeigt der neue Berufsbildungsbericht, den hat die Bundesregierung heute vorgelegt.
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9: Rund 2,76 Millionen junge Erwachsene zwischen 20 und 34 gelten als ungelernte Arbeitskräfte. Sie haben also weder eine Berufsausbildung noch einen Hochschulabschluss. FFN-Reporterin Antonia Brandt. Im Berufsbildungsbericht wird aber auch deutlich, wie sehr Angebot und Nachfrage am Ausbildungsmarkt auseinandergehen.
11: Ja, zum Stichtag im Herbst waren bundesweit mehr als 54.000 Ausbildungsstellen unbesetzt, obwohl fast 40.000 Bewerberinnen und Bewerber keine Lehrstelle gefunden haben. Viele Betriebe suchen also verzweifelt Nachwuchs, während andere Jugendliche keine passende Ausbildung finden. Besonders hoch ist der Anteil der Ungelernten unter Menschen mit Einwanderungsgeschichte. Über ein Drittel der zugewanderten jungen Erwachsenen hat keinen Berufsabschluss. Die Bundesregierung will prüfen, wie Ausbildung und Integration besser zusammenpassen können.
9: Große Razzia heute gegen rechtsextreme Jugendgruppen in 12 Bundesländern. Auch bei uns in Niedersachsen standen mögliche Mitglieder im Fokus. Es gab Einsätze in Celle, Braunschweig und in den Landkreisen Cuxhaven, Goslar und Helmstedt. 36 Beschuldigten wird vorgeworfen, Teil der Gruppen Jung und Stark oder Deutsche Jugend voran zu sein. Die Ermittler sagen, die Gruppen vernetzen sich online, rufen zu Gewalt auf und werben gezielt Jugendliche an. Fast 3000 Zöllner waren bundesweit unterwegs, um Paketdienste zu kontrollieren. Schon jetzt steht fest, es gibt reihenweise Verstöße. Manche Fahrer wussten offenbar nicht einmal, für wen sie arbeiten. Der Zoll prüft vor allem Subunternehmer, deren Fahrer oft keinen Mindestlohn bekommen. Hintergrund ist der boomende Onlinehandel mit immer mehr Paketen. Laut Bundesfinanzminister Klingbeil soll die Aktion zeigen, dass der Staat Ausbeutung nicht duldet. Noch zum Sport. Für die Volleyballer der SVG Lüneburg geht's heute Abend beim Finale der deutschen Volleyballmeisterschaft um alles oder nichts, denn die Lünehünen liegen gegen die Berlin Recycling Volleys mit 0-2 hinten. Heute muss ein Sieg her, damit der Traum vom Titel weiterlebt. In der Best-of-Five-Serie, da braucht ein Team nämlich 3 Siege, um sich zum deutschen Meister zu krönen. Das Heimspiel in Lüneburg startet in einer knappen Stunde, also um 7.
8: Eine dünne Regenjacke ist der Dresscode für den Abend. 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
9: Startet in einer knappen Stunde, also um 7.

0: 1, Hamburg Richtung Osnabrück, zwischen Euthen und Hemelingen 6 Kilometer Stau, eine halbe Stunde mehr und weiter zwischen Groß-Ippener und Wildeshausen Nord 5 Kilometer stockend, 15 Minuten mehr. In der Gegenrichtung A1 Osnabrück Richtung Bremen, zwischen dem Dreieck Stur und Bremen-Asten, 8 Kilometer Stau vor der Baustelle, eine Dreiviertelstunde dauert es hier länger. A2 Braunschweig Richtung Hannover, zwischen Peine und Lehrte Ost, 5 Kilometer Stau vor der Baustelle, 25 Minuten plus. Weiter auf der A2 Richtung Dortmund, zwischen Hannover, Buchholz und Garbsen, 10 Kilometer stockend, auch hier eine halbe Stunde dauert es länger. In der Gegenrichtung A2 Dortmund Richtung Braunschweig, zwischen Hannover Ost und Lehrte Ost, 5 Kilometer stockend und 20 Minuten mehr. A7 Hannover Richtung Kassel, zwischen dem Dreieck Hannover Süd und Hildesheim-Drispenstedt, 6 Kilometer Stau vor der Baustelle, eine halbe Stunde dauert es hier länger. A30 Bad Oeynhausen Richtung Rheine, zwischen Bissendorf und Osnabrück-Sudhausen, 8 Kilometer Stau nach einem Unfall, eine Stunde dauert es hier länger. B211 Oldenburg Richtung Brake, zwischen Loy und Loyer Moor, eine Vollsperrung nach einem Unfall. Und 214 Lingen-Diepholz, da gibt es zwei Vollsperrungen nach Unfällen. Eine zwischen Backum und die andere zwischen Schwagsdorf und dem Abzweig nach Kleinbokern. Bitte weiträumig ausweichen. Haltet durch, ihr Lieben.
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0: Habt ihr gesehen auf der B71 Suhlendorf Richtung Uelzen in Schliekau, im Landkreis Vechta in Laheide Richtung Barnsdorf und vor dem Ortseingang Cuxhaven, wenn ihr aus Altenwalde kommt. Danke Pierre, Milo und Jens. Und wenn ihr noch einen Stau oder Blitzer gesehen habt, ruft gerne an. Kostenlos 0800 529 und 4x5. Gute Fahrt!
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0: Moin zusammen! Alle Tokyo Hotel Fans können sich jetzt für einen Auftritt in einem ihrer Videos bewerben. Auf Instagram hat die Band gesagt, dass sie Statisten für einen Dreh in Berlin suchen. Wer da mitmachen will, kann ein Foto in Abendgarderobe per Mail schicken. Und das Ganze noch bis heute Abend. Ja, heute könnt ihr euch noch bewerben, also schickt doch mal eine Mail hin. Viel Spaß und einen schönen Abend euch!

0: Hier ist FFN am Abend, schön, dass ihr mit dabei seid. Alle Trash-TV-Fans haben heute Abend fett im Kalender markiert und alle kommenden Mittwoche auch, denn endlich beginnt die neue Staffel Die Bachelors. Ist aber nicht die einzige Sendung, die gerade polarisiert. Trash-TV-Expertin Jana aus dem FFN-Team gibt uns mal einen kleinen Einblick. Moin!
1: Ja, moin! Endlich wieder die Bachelors. Ich freue mich doch so. Die beiden sehen auch wirklich schnuckelig aus, der Tim und der Sebastian.
0: Ja.
1: Ich habe schon mal reingeguckt in die erste Folge und die verspricht eine wirklich krasse Staffel. Unter anderem gab es ja schon mehrere Spoiler. Einer der beiden soll einfach abbrechen. I don't know. Und so viel hier möchte ich euch verraten.
2: Ich werde in die Villa der Frauen einziehen.
3: I'm a monster.
2: Als Maulwurf.
3: Screaming.
4: Sebastian und ich hatten uns in der Vergangenheit gedatet.
5: Ich bin ein bisschen abgefuckt, muss ich ganz ehrlich sagen.
6: Ich will rausfinden, wer es hier ernst meint.
0: Okay, also
1: crazy.
0: Es wird wild.
1: Komplett.
0: Außerdem endlich wieder Alex Petrovic.
1: Ja, der maskuline Mann ist zurück. Bei Prominent getrennt ist er zusammen mit seiner Ex Vanessa. Ein kleiner Tipp, dreht die Lautstärke ruhig von Anfang an ordentlich runter. Schon in Folge 1 wird sehr laut geschrien. Alex leistet sich aber auch direkt wieder so ein paar Sachen.
7: Du wirst niemand ohne mich. Und sei mal dankbar, dass ich dein Schöpfer bin.
1: Dein Schöpfer? Also wirklich, naja. Es wird auf jeden Fall krass,
0: ja.
1: Aber es macht halt auch einfach jedes Mal Bock zu gucken.
0: Ja, es macht auf jeden Fall Bock. Und wer von Trash einfach nicht genug kriegen kann, die fünfte Staffel, diese Ochsenknechts, ist auch neu draußen. Genießt euren Abend mit FFN.

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5: Ich bin Antonia Brandt, einen schönen guten Abend. Bei Paraden zum Christopher Street Day sollen sie Menschen angegriffen und verletzt haben. In 12 Bundesländern, auch bei uns in Niedersachsen, hat es heute einen Großeinsatz gegen mutmaßliche Neonazis gegeben. Die Polizei hat bei uns in Celle und Braunschweig sowie in den Landkreisen Cuxhaven, Goslar und Helmstedt Wohnungen durchsucht. FFN-Reporterin Carina Hohnholt.
6: Im Visier stehen Mitglieder der rechtsextremen Gruppen Jung und Stark und Deutsche Jugend voran. Die Ermittler sagen, die Gruppen vernetzen sich online, rufen zu Gewalt auf und werben gezielt Jugendliche an. Insgesamt stehen 36 Personen im Fokus. Der jüngste Beschuldigte ist gerade mal 16 Jahre alt. Den meisten Verdächtigen wird Redelsführerschaft in einer kriminellen Vereinigung vorgeworfen, 8 von ihnen aber auch gefährliche Körperverletzungen. Festnahmen gab es heute nicht, dafür wurden Beweise sichergestellt. Über 600 Kräfte waren im Einsatz. Ein Sprecher des Innenministeriums in Hannover sagt, dass die Organisationen auch im Fokus der niedersächsischen Sicherheitsbehörden stehen.
5: Nach Wochen der Unsicherheit können viele Bewohnerinnen, Bewohner und Mitarbeitende der Pflegeheime von Ambient Care in Niedersachsen aufatmen. Es geht weiter. FFN-Reporter Moritz Ort, für alle drei Standorte in Laatzen in der Region Hannover, Hatten im Kreis Oldenburg und in Rothenburg sind neue Betreiber gefunden worden.
7: Nach der Insolvenz Anfang April war die Lage besonders in Laatzen dramatisch. Dort musste das Heim auf Anordnung der Heimaufsicht von einem auf den anderen Tag geräumt werden, weil nur noch 3 Pflegekräfte zum Dienst erschienen sind. Mittlerweile laufen die Planungen für einen Neustart. Die Auvictum-Gruppe will die Standorte in Laatzen und Hatten übernehmen. Die Seniorenresidenz in Rothenburg geht an die Emida-Gruppe. Alle Beschäftigten sollen bleiben. Auch die Löhne sind inzwischen über Insolvenzgelder abgesichert. Der Insolvenzverwalter hat uns gesagt, dass die Versorgung aller Bewohnerinnen und Bewohner damit langfristig gesichert ist.
5: Und mehr Nachrichten kurz und kompakt zusammengefasst. Jetzt von FFN-Reporterin Jana Heine.
8: Viele Ärztinnen und Ärzte in Niedersachsen haben im vergangenen Jahr sexuelle Belästigung am Arbeitsplatz erlebt. Das zeigt eine Umfrage des Marburger Bunds. Rund jede 10. oder jeder 10. war betroffen, meist durch männliche Vorgesetzte. Die Gewerkschaft fordert, dass konsequenter gegen Fehlverhalten vorgegangen wird und fordert längere Meldefristen, Schulungen und klarere Konsequenzen. Nachdem in einer Grundschule in Hannover an Ostern Möbel zertrümmert, die Turnhalle geflutet und sogar ein Flügel zerstört wurde, hat die Polizei jetzt 2 mutmaßliche Täter ermittelt. 2 Jungen, die erst 11 und 12 Jahre alt sind. Die beiden sind noch nicht strafmündig. Und mindestens 57 tote Schafe in nur 2 Nächten. In Wiedmarschen in der Grafschaft Bentheim hat es wohl den bisher größten Wolfsangriff in Niedersachsen gegeben. Über 100 Tiere wurden verletzt. Wie viele Wölfe beteiligt waren und wie sie auf die Weide gelangt sind, das wird noch untersucht. Die Besitzer sollen entschädigt werden.
5: Was genau bedeutet eigentlich Pressefreiheit und wer entscheidet, welche Musik im Radio läuft? Mit diesen Fragen haben sich heute die Schülerinnen und Schüler der 8. Klasse an der Peter-Ustinov-Schule in Hude im Landkreis Oldenburg beschäftigt. Sie sind Teil des Projekts Pressefreiheit macht Schule, an dem auch wir bei FFN mitmachen. Unser Reporter Maxi Wilsmann war deswegen heute an der Schule in Hude zu Besuch, um mit den Schülern über unsere Arbeit zu sprechen.
9: Und da sind mir jede Menge Fragen gestellt worden. Zum Beispiel auch, wie eigentlich entschieden wird, welche Nachrichten laufen, woher wir unsere Infos bekommen und was passiert, wenn ein Lied im Radio zu Ende ist. Aber auch ich habe Fragen gestellt, unter anderem, was den Schülerinnen und Schülern heute am besten gefallen hat.
10: Wir haben zugeordnet, welche Themen im Radio berichtet werden und von der Reihenfolge, die am wichtigsten sind.
11: Also ich fand die Fragerunde am besten, weil man hat sehr viele Fragen beantwortet bekommen.
12: Es wäre interessant, auch mal so die Fragen aufzuklären, wer wählt die Musik aus und so, wie funktioniert das?
9: Das Projekt Pressefreiheit macht Schule ist genau dafür da, um dem Nachwuchs zu zeigen, wie Radio, Fernsehen und Co. funktionieren und was eigentlich hinter den Kulissen passiert. Julia Witte unterrichtet die Schüler an der Peter-Ustinov-Schule in Hude und auch für sie ist dieses Projekt wichtig.
13: Nachrichten begegnen uns jeden Tag in sozialen Medien, im Fernsehen und natürlich auch im Radio. Doch nicht alles, was wir sehen oder lesen, ist natürlich wahr. Deshalb ist es wichtig, früh zu lernen, Informationen zu hinterfragen, Quellen zu prüfen und sich eine eigene Meinung zu bilden.
9: Schulen aus Niedersachsen, die bei dem Projekt mitmachen wollen, können sich über den Verein Journalismus macht Schule anmelden.
5: Danke dir, Maxi. Ja, und das war der Tag bei uns in Niedersachsen. Unser FFN-Regionalmagazin gibt's morgen wieder, wie immer, abends um 7:30 und um 7:30 und überall da, wo es Podcasts gibt.
14: Das Niedersachsenwetter ist Kapuzenwetter. Warum haben eigentlich nicht mehr Jacken Kapuzen? Kennt ihr bestimmt auch, ihr geht im Trocknen aus dem Haus und dann fängt es doch wieder an zu regnen und ausgerechnet an solchen Tagen wie heute ist keine Kapuze an der Jacke. Super nervig. 9 Grad aktuell im Landkreis Goslar an der Okertalsperre und in Bodmer an der Mühle und 12 Grad haben wir gerade in Felde am Flugplatz. Der FFN3-Tage-Trend. Am meisten Sonne haben wir morgen an der Küste. Ansonsten haben wir auch immer wieder Regen die nächsten Tage.
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14: A1 Hamburg Richtung Osnabrück. Zwischen dem Bremer Kreuz und Hemelingen 5 Kilometer stockend und eine Viertelstunde mehr. In der Gegenrichtung A1 Osnabrück Richtung Bremen. Zwischen dem Dreieckstur und Bremen-Asten 7 Kilometer stockend vor der Baustelle. Hier dauert es gerade 25 Minuten mehr. A2 Braunschweig Richtung Hannover zwischen Peine und Himmeler Wald. 4 Kilometer Stau vor der Baustelle, 20 Minuten plus. Weiter auf der A2 Richtung Dortmund zwischen Hannover-Bodfeld und Garbsen. 6 Kilometer stockend und eine Viertelstunde plus. A7 Hannover Richtung Kassel zwischen dem Dreieck Hannover Süd und Hildesheim-Drispenstedt. 6 Kilometer Stau vor der Baustelle, eine halbe Stunde dauert es hier länger. Und B214 Lingen-Diepholz, da gibt es 2 Vollsperrungen nach Unfällen, eine zwischen Backum und Thüne und die andere zwischen Schwarzdorf und dem Abzweig nach Kleinbokern. Bitte weiträumig ausweichen. Haltet durch, ihr Lieben.
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14: Stehen auf der B71 Suhlendorf Richtung Uelzen in Schliekau, im Landkreis Vechta in Laheide Richtung Barnsdorf und vor dem Ortseingang Cuxhaven, wenn ihr aus Altenwalde kommt. Danke Pierre, Milo und Jens. Und wenn ihr noch einen Stau oder Blitzer gesehen habt, dann ruft gerne an, ist kostenlos. 0800 529 und 4x5. Euch eine gute und sichere Fahrt in den Mittwochabend. Ich bin Lisa, moin.
15: Und na.

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0: Mittwochabend mit FFN. Gleich geht's weiter mit dem neuen Song Dracula von Tame Impala. Der ist richtig, richtig gut. Ich freue mich wirklich, den euch gleich zu spielen für mehr Musik, mehr Abwechslung. Vorher geht's noch um Landwirtschaft.
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0: Hilfe für Landwirte in der Krise. Das bietet das landwirtschaftliche Sorgentelefon in Rastede bei Oldenburg. Leiterin Anne Dirksen kennt die Probleme, die unsere Bauern beschäftigen.
2: Die Arbeitsbelastung, die Sprachlosigkeit in vielen Familien, die enge Verzahnung auch von Arbeit und Freizeit, der Druck, der aus der Schicht der Gesellschaft kommt, die Landwirtschaft gerne anders hätten, aber auch das politische Risiko, das in meinen Augen größer geworden ist als das Wetterrisiko, und das ist schon groß.
0: Ein Thema sorgt bei vielen besonders oft für Probleme in der Familie, aber auch im Betrieb, sagt die Beraterin.
2: Die Sorgentelefone in Niedersachsen gibt es seit 30 Jahren und das Top-Thema ist seit 30 Jahren der Generationenkonflikt auf den Höfen.
0: Denn oft ist die Hofübergabe kaum geplant und sorgt für viel Streit. Auf dem Hof Schmidt in Hennigsen bei Hannover soll es anders laufen und so auch Entlastung für die Elterngeneration bringen, sagt der Vater von zwei Söhnen und Hofgeschäftsführer Hauke Schmidt.
3: Das wäre dann die große Hoffnung, wenn der Junior im Betrieb ist, dass man auch mal weg kann, dass man nicht immer an den Betrieb gebunden ist. Ein Stück weit Verantwortung auch abzugeben ist dann auch gut, wenn dann meine Frau und ich dann vielleicht aus der Verantwortung ein bisschen rauskommt und dann die nächste Generation dazu stößt.
0: Tipps und Erfahrungen beim Generationswechsel in der Landwirtschaft. Darüber sprechen wir heute Abend ab 21 Uhr bei FFN, die Kirche, Hilfe interaktiv.
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6: Citroën. 19 Uhr in den Krankenhäusern bei uns in Niedersachsen geht's offenbar längst nicht überall respektvoll zu. Christoph Knigge, da gab es heute erschreckende Zahlen.
7: Ja, es geht um Respektlosigkeit, Bloßstellung und Belästigung. Die Zahlen werfen einen Schatten auf den Arbeitsalltag vieler Ärztinnen und Ärzte.
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7: Laut einer neuen Umfrage des Marburger Bundes hat etwa jede 10. Ärztin oder jeder 10. Arzt im vergangenen Jahr sexuelle Belästigung erlebt. Am häufigsten geht es um abwertende Sprüche oder unangenehme Gespräche mit sexuellem Inhalt. FFN Niedersachsen-Reporterin Antonia Brandt. Und es geht auch oft um Machtmissbrauch durch Vorgesetzte.
9: Ja, fast jede zweite Ärztin in Niedersachsen berichtet, dass sie an Kliniken nicht nur unter starkem Druck steht, sondern auch von Vorgesetzten respektlos behandelt wird. In 2 von 3 Fällen, so die Gewerkschaft, kommen Belästigungen oder Einschüchterungen direkt von den Chefs. Betroffene berichten von Erschöpfung, innerer Anspannung oder sogar davon, den Beruf aufgeben zu wollen. Der Marburger Bund fordert, dass in den Kliniken konsequenter gegen Fehlverhalten vorgegangen wird. Unter anderem sollen Meldefristen verlängert, Führungskräfte geschult und das Thema enttabuisiert werden.
7: Ein 3 Jahre alter Junge ist in Ostfriesland beim Spielen im Garten kopfüber in ein Sandloch gefallen und später im Krankenhaus gestorben. Die Mutter habe ihren Sohn ohnmächtig gefunden und den Rettungsdienst alarmiert, berichtete eine Sprecherin der Staatsanwaltschaft Aurich. Nach den bisherigen Erkenntnissen spielte das Kind aus dem Ort Grote Gaste bei Leer im Sand und buddelte dort ein Loch. Als der Junge mit dem Kopf voraus in den Sand fiel, bekam er keine Luft mehr und wurde ohnmächtig. Bislang deutet alles auf einen tragischen Unfall hin. In Deutschland haben fast 3 Millionen junge Erwachsene keinen Berufsabschluss und das, obwohl viele Betriebe weiter Lehrstellen anbieten. Laut aktuellem Berufsbildungsbericht liegt der Anteil der Ungelernten zwischen 20 und 34 bei knapp 19%. Besonders häufig fehlt der Abschluss bei Menschen mit Einwanderungsgeschichte. Und US-Präsident Trump sorgt mal wieder mit einer überraschenden Ansage zum Iran-Konflikt für Aufsehen. Er stellt ein baldiges Ende des Krieges in Aussicht, droht Teheran aber gleichzeitig mit neuen, noch heftigeren Angriffen, falls es kein Abkommen gibt. Erst gestern hatte Trump überraschend angekündigt, den Anfang der Woche gestarteten US-Einsatz für eine sichere Durchfahrt von Schiffen durch die Straße von Hormuz für kurze Zeit auszusetzen.
6: Die ganz langen, breiten Baggy-Hosen, die jetzt wieder so im Trend sind, sehen im Moment gar nicht mal so cool aus, weil die unteren 2 bis 3... Die ganz langen, breiten

0: sonst mehr.
1: A1 Osnabrück Richtung Bremen zwischen dem Dreieck Stur und Bremen-Arsten. 7 Kilometer stocken vor der Baustelle und 25 Minuten mehr. A7 Hannover Richtung Kassel zwischen dem Dreieck Hannover Süd und Hildesheim-Drispenstedt. 6 Kilometer Stau vor der Baustelle. Hier dauert es eine halbe Stunde länger. Und B214 Lingen-Diepholz. Da gibt es 2 Vollsperrungen nach Unfällen. Eine zwischen Backum und Thüne und die andere zwischen Schwagsdorf und dem Abzweig nach Kleinborkern. Bitte weiträumig ausweichen.
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1: Habt ihr gesehen auf der B71 Suhlendorf Richtung Uelzen in Schliekau, im Landkreis Vechta in Laheide Richtung Barnsdorf und vor dem Ortseingang Cuxhaven, wenn ihr aus Altenwalde kommt. Danke Pierre, Milo und Jens. Und wenn ihr noch einen Stau oder Blitzer gesehen habt, dann ruft gerne an. Ist kostenlos wie immer 0800 529 und 4x5. Gute Fahrt.
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1: Deine Mutter feiert am Sonntag Muttertag. Ein paar liebevolle Deine-Mutter-Sprüche hört ihr gleich.

0: damit mehr Musik, mehr Abwechslung. Gleich mit dem brandneuen Song Drive Safe von Mal Smith und Niall Horan. Also auf Deutsch, fahr vorsichtig. Also genau der richtige Song für den Weg in den Feierabend. Vielleicht macht ihr auch nochmal schnell einen Abstecher beim Supermarkt. Da ist euch vielleicht auch schon aufgefallen, dass jetzt wieder überall so süß verpackte Schokolade steht und Blumensträuße. Am Sonntag ist nämlich Muttertag. Perfekter Tag, um sich einfach mal zu bedanken. Deswegen servieren wir euch jetzt eine Top 3 der positiven Deine-Mutter-Sprüche.
1: Platz 3.
0: Deine Mutter ist so süß, sie sagt immer, schreib, wenn du zu Hause bist.
1: Platz 2.
0: Deine Mutter ist so krass, sie schafft vor 9 Uhr mehr als andere den ganzen Tag.
1: Platz 1.
0: Deine Mutter ist so cool, sie macht aus Resten besseres Essen als jede Rezepte-App. Viel Spaß beim Blumenkaufen und einen schönen Mittwochabend mit

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3: Moin, heute mit Caro.
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3: Und diese Caro meinte, dass einer meiner Gags aus der Show heute unter der Gürtellinie war. Entscheidet mal selbst.
4: Aha. In Bamberg hat ein Busfahrer einfach mal einen Fahrgast fahren lassen. Der hat dann so scharf gebremst, dass sich zwei Leute auch verletzt haben. Der verantwortliche Fahrer wurde jetzt natürlich freigestellt und zum Glück ist nichts Schlimmeres passiert.
3: Ja, Gott sei Dank. Also ist aber so ein bisschen wie bei mir bei der Arbeit, ne? Hm? Da sind auch alle sauer, wenn ich einen fahren lasse.
4: Oh, yeah. Ja, es war witzig, aber auch irgendwie sehr eklig. In unserer nächsten Show sprechen wir mit euch über Trinkgeld, Dinge, die ihr schon mal aus Liebe gemacht habt, und über Igel.
3: Na, seid dabei, sonst verpasst ihr was.
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5: Für die Region Hannover mit Steffi Behnke. Seit Ende April könnt ihr in Bad Nenndorf die Landesgartenschau besuchen und die evangelische und katholische Kirche präsentieren sich dort so prominent wie selten. Auf einem 600 Quadratmeter großen Gelände zwischen Schlösschen und Wasserturm findet ihr die Kirche im Grünen, gestaltet von Studierenden aus Osnabrück. Es gibt dort ein eigenes Programm für Familien, Konzerte und Lesungen. Ihr könnt dort euer Kind taufen lassen und sogar heiraten. Die Landesgartenschau dauert in diesem Jahr bis zum 18. Oktober. 3 Tage Open-Air-Konzerte vor dem Stadttheater Hildesheim. Dazu lädt an Pfingsten die Jazz-Time ein, sagt Frauke Ludwig vom Organisationsteam.
6: Damals hat ja Jesus die Apostel empowered, sozusagen, so würde man das heute vielleicht ausdrücken, um Sprachenbarrieren zu umgehen, Kulturen zusammenzubringen, Offenheit zu erzeugen. Und in dem Sinne steht eben auch die Jazz-Time.
5: Vor allem Künstlerinnen und Künstler aus der Region stehen vom 23. bis 25. Mai auf der Bühne. Ein weiteres Highlight ist außerdem das Gala-Konzert im Stadttheater am Pfingstsonntag mit Afra Kane, sagt Ludwig.
6: Eine italienisch-nigerianische Jazzsängerin mit einer ganz berührenden, intensiven Stimme und einer ganz tollen Bühnenpräsenz.
5: Segensorte, so heißt eine neue Internetseite des Bistums Hildesheim. Ihr findet dort verschiedene Orte oder Initiativen und Einrichtungen, in denen Menschen ihren Glauben leben, oft abseits der traditionellen Kirche. Ihr könnt dort außerdem einen eigenen Segensort eintragen, der Menschen stärkt, verbindet oder inspiriert. Schaut einfach mal rein, segensorte.de.
7: Die Schuhe zieht ihr zum Feierabend wieder vor der Haustür aus. Es ist nass und matschig im Niedersachsenwetter. Auch in den nächsten Stunden kommt da noch einiges runter. 10 Grad aktuell in Wiedmarschen am Heimatmuseum, 9 haben wir in Melberg an der Wassermühle und 11 sind es gerade in Braunschweig an der Okerinsel. Der FFN3-Tagen-Trend. Frühlingshaft geht's weiter mit einem Wolken-Regen-Mix und ein bisschen Sonne. Dabei haben wir morgen Höchstwerte von 16 Grad in Stade und Papenburg.
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7: A7 Hannover Richtung Kassel zwischen dem Dreieck Hannover Süd und Hildesheim-Dristenstedt. 3 Kilometer Stau noch vor der Baustelle. Eine Viertelstunde müsst ihr da mehr einplanen. Und B214 Lingen-Diepholz. Da gibt es 2 Vollsperrungen nach Unfällen. Eine zwischen Backum und Thüne und die andere zwischen Schwagsdorf und dem Abzweig nach Kleinbokern. Bitte weiträumig ausweichen.
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7: Habt ihr gesehen, auf der B71 Suhlendorf Richtung Uelzen in Schliekau, im Landkreis Vechta in Laheide Richtung Bahnsdorf und vor dem Ortseingang Cuxhaven, wenn ihr aus Altenweide kommt. Danke nochmal Pierre, Milo und Jens fürs Melden. Und wenn ihr noch einen Stau oder Blitzer gesehen habt, dann ruft gerne an. Ist kostenlos. 0800 529 und 4x5. Für euch eine gute und sichere Fahrt in den Mittwochabend. Ich bin Lisa. Moin zusammen.
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0: 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Es gibt so Tage, da läuft alles ein bisschen langsamer als sonst. Vielleicht geht's euch heute auch bei dem grauen Regenwetter so. Damit seid ihr aber nicht alleine. Selbst Leuchttürmen geht's manchmal so. Der auf Norderney ist momentan 2 Sekunden langsamer als sonst. Gerade leuchtet er nur alle 14 Sekunden statt 12. Mehr dazu von unserem Günther.
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2: Hey, Günther! Moin. Sagen wir mal, du kommst mit einem chinesisches Containerschiff durch den Ärmelkanal gebügelt und willst nach Hamburg. Du guckst Steuerbord aus dem Fenster und normal siehst du am Horizont das Leuchtfeuer von Norderney. Alles klar, denkst du, guck an, das ist ja Norderney. Doch dann guckst du auf deine chinesische Rolex-Fälschung und zählst mit. Alle 14 Sekunden blinkt dich der Leuchtturm an. 14 Sekunden? Der müsste doch normal alle 12 Sekunden blinken. Was ist denn da los? Sommerzeit? Reicht der erneuerbare Strom nicht mehr für alle 12 Sekunden Geblinke? Ist der Leuchtturmwärter Verdi-Mitglied und in Bummelstreik? Werden da 2 Sekunden gespart, um den Tankrabatt zugegen zu finanzieren tun? Oder ist Deutschland schon so am Arsch, dass nicht mal mehr der Leuchtturm von Norderney funktioniert? Jedenfalls funkt der chinesische Containerschiffkapitän die Botschaft von dem eingepennten Leuchtturm auf Norderney an seine Volksbefreiungsfront in China. Und die wissen, was das Zeichen bedeutet. Der Westen ist geschwächt, kann nicht mal mehr seinen Leuchtturm instand halten. 2 Tage später überfällt China Norderney und bietet es im Tausch gegen Taiwan Donald Trump an. Der verwechselt Norderney mit Norwegen, geht auf den Deal ein und das war's für Taiwan. Ich würde mal sagen, repariert aber mal ganz fix das Leuchtfeuer auf der Insel. Zurzeit reicht ein winziger Funke und alles fliegt in die Luft. Munter bleiben!

0: 20 Uhr, heute war Geburtstag. Ein Jahr schwarz-rote Bundesregierung. Christoph Knigge, das wurde in Berlin aber nicht groß gefeiert.
1: Ja, die Stimmung dürfte heute im Kanzleramt eher gedämpft gewesen sein. Schlechte Umfragewerte und Berichte über Streit in der Koalition überschatten den Jahrestag.
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1: Kanzler Merz hat sein Kabinett heute nochmal an den Zusammenhalt erinnert und zur Zuversicht aufgerufen. Er will, dass die Koalition die kommenden 3 Jahre gemeinsam weiterarbeitet, hieß es. FFN-Reporter Moritz Ott.
3: Merz betont, dass es zu dieser Regierung keine echte Alternative gibt. Nach einem schwierigen Jahr will er, dass gegenseitiges Vertrauen wächst und Optimismus nicht zu kurz kommt. Die Koalition will laut Regierung weitere Reformen anpacken, etwa beim Sozialstaat, in der Energiepolitik oder beim Steuersystem. Die Umfragewerte sprechen im Moment aber dagegen. Viele Wähler trauen dem Bündnis laut neuesten Zahlen kaum große Erfolge zu.
1: Schockierende Zahlen aus Niedersachsens Krankenhäusern. Viele Ärztinnen und Ärzte berichten von sexueller Belästigung am Arbeitsplatz. Einer Umfrage des Marburger Bunds zufolge hat etwa jede 10. Ärztin oder jeder 10. Arzt im vergangenen Jahr persönlich Erfahrung damit gemacht. Meist gehe es um abwertende Sprüche oder Gespräche mit sexuellem Inhalt, aber auch körperliche Übergriffe kommen vor. Immer mehr junge Menschen schließen sich rechtsextremistischen Vereinigungen an. Heute gab es dazu Razzien auch in Niedersachsen, in Celle und Braunschweig sowie in den Landkreisen Goslar, Cuxhaven und Helmstedt. FFN Niedersachsen-Reporterin Carina Honold, Festnahmen gab es aber keine.
4: Die Durchsuchung dient der Bundesanwaltschaft zufolge dazu, Beweise zu sichern. Die Razzia richtet sich gegen insgesamt 36 Personen, darunter Jugendliche. Ihnen wird die Bildung oder Mitgliedschaft in einer kriminellen Vereinigung vorgeworfen. Den meisten wird außerdem Redelsführerschaft zur Last gelegt und gegen 8 Beschuldigte wird auch wegen gefährlicher Körperverletzung ermittelt. Die rechtsextremistischen Vereinigungen gelten als gewaltbereit und rufen bei Treffen zu Gewalttaten gegen politische Gegner und vermeintliche Pädophile auf. In dem Zusammenhang sollen auch Angriffe auf CSD-Paraden stehen.
1: Und der FC Bayern München kann heute Abend erstmals seit 2020 wieder ins Finale der Fußball-Champions League einziehen. Dafür muss aber ein Heimsieg gegen Paris Saint-Germain her. Die Franzosen gehen nach dem 5:4-Spektakel vor einer Woche mit einem Tor Vorsprung ins entscheidende Halbfinal-Rückspiel. Anstoß in München ist nachher um 9.
0: Ja, so ein dünnes Regenjäckchen ist der Dresscode für heute Abend. Im Niedersachsenwetter kommt immer mal wieder was runter. Dabei ist es, ja, ein bisschen kühl geworden. 8 Grad aktuell in Münchehagen am Dino-Park und in Bad Münde am Kurpark. Und 9 Grad haben wir in Lehrte am Stadtpark. Der FFN-3-Tage-Trend. Mit Regen und Wolken geht es auch in den nächsten Tagen weiter. Zwischendurch kommt aber auch immer mal wieder die Sonne raus, vor allem an der Küste.
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0: Die A1 Hamburg Richtung Bremen wird zwischen Hamburg-Stillhorn und Harburg wegen Bauarbeiten von 22 Uhr bis morgen früh um 5 gesperrt. Die Umleitung führt euch über die U76. A1 Bremen Richtung Osnabrück zwischen Wildeshausen Nord und Wildeshausen West. 4 Kilometer Stau vor der Baustelle. Da dauert es aktuell 25 Minuten länger. A1 Bremen Richtung Osnabrück zwischen

0: Schliekau im Landkreis Vechta in La Heide Richtung Bahnsdorf und vor dem Ortseingang Cuxhaven, wenn ihr aus Altenwalde kommt. Danke euch nochmal Pierre, Milo und Jens fürs Bescheid sagen. Und wenn ihr noch einen Stau oder Blitzer gesehen habt, dann ruft gerne an. Ist kostenlos. 0800 529 und 4x5. Gute Fahrt.
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0: Happy Birthday, George Clooney. 65 ist er heute geworden. Ich lehne mich mal aus dem Fenster und sage, dass bestimmt jede Frau aus Niedersachsen mal mit George Clooney einen Kaffee trinken würde. George, have fun at your birthday party und euch einen schönen Mittwochabend.

0: Na, wann habt ihr euch das letzte Mal so richtig doof verplappert?
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0: Wir suchen die lustigsten und verrücktesten Geschichten in ganz Niedersachsen. Heute geht's ums Verplappern. Welches Geheimnis habt ihr aus Versehen schon mal verraten? Also vom positiven Schwangerschaftstest bis hin zur Hochzeit. Doreen aus Hannover hat mit ihrem kleinen Ausrutscher die Überraschung für ihre Arbeitskollegin gecrashed.
2: Also wir haben eine Hochzeit vorbereitet für die Kollegin. Und haben dann immer erzählt und ja, und dann war die Kollegin halt da und ich habe gesagt, ja, und dann sind wir ja, wenn du aus dem Standesamt kommst. Und dann blieb ich stumm, alle grinsten, guckten mich auch etwas verärgert an. Damit war die Sache durch, sie wusste Bescheid.
0: Oh Mann, das hätte mir irgendwie auch gut passieren können. Morgen geht's dann weiter mit der nächsten Frage. Alles aus Liebe, welche absurden und wilden Dinge habt ihr schon für euren Partner oder die Partnerin gemacht? Wir sind gespannt auf eure Geschichten. Klickt ffn.de oder schickt uns ganz einfach eine Sprachnachricht über die FFN-App. Wir freuen uns.

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1: Ich bin Jonas Pape, schönen guten Abend. Nach jahrelangen Verhandlungen geht das Staatsbad Nenndorf im Kreis Schaumburg in den Besitz der Stadt Bad Nenndorf über. Mit allem, was dazugehört. Ab 2027 gehören die Landgrafentherme, das Moorbadehaus, die frühere Kurverwaltung und das Sanderhaus der Stadt. Das Land Niedersachsen unterstützt die Übernahme mit 12 Millionen Euro, damit der Kurbetrieb und die Anlagen erhalten bleiben. Wenn in den nächsten Jahren große Sanierungen nötig werden, beteiligt sich das Land zur Hälfte an den Kosten, übernimmt aber höchstens 3 Millionen Euro. Der Landtag muss dem Vertrag noch zustimmen, bevor er gültig wird. Für die Beschäftigten ändert sich wenig, sie wechseln einfach zur Stadt. Teile wie der Kurpark und die Veranstaltungen liegen schon seit über 20 Jahren in städtischer Hand. Mit der vollständigen Übernahme kann Bad Nenndorf seinen Tourismus und auch den Kurbetrieb in Zukunft komplett selbst gestalten.
2: Das Niedersachsenwetter ist Kapuzenwetter. Warum haben eigentlich nicht mehr Jacken Kapuzen? Kennt ihr bestimmt auch. Ihr geht im Trockenen aus dem Haus und dann fängt es doch wieder an zu regnen. Und ausgerechnet an solchen Tagen wie heute ist keine Kapuze an der Jacke. Super nervig. 9 Grad aktuell in Altwambüchen am Altwambüchener See. 8 haben wir in Auhagen am Kindergarten Schatzinsel. Und 9 sind es gerade in Bad Harzburg am Baumwipfelfahrt. Der FFN-3-Tage-Trend. Am meisten Sonne haben wir morgen an der Küste. Ansonsten wird es die nächsten Tage immer wieder regnen.
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2: Die A1 Hamburg Richtung Bremen wird zwischen Hamburg-Stillhorn und Harburg wegen Bauarbeiten von 22 Uhr bis morgen früh um 5 Uhr gesperrt. Die Umleitung führt euch über die U76. Nochmal A1 Bremen Richtung Osnabrück zwischen Wildeshausen Nord und Wildeshausen West. 4 Kilometer Stau vor der Baustelle, 20 Minuten dauert es da länger. Vorsicht Reifenteile auf der A1 Osnabrück Richtung Bremen zwischen Bramsche und Neunkirchenförden. Vorsicht ein liegen gebliebener LKW auf der A7 Hamburg Richtung Hannover West zwischen Mellendorf und Langhagen-Kaltenweide. Da hat ein LKW eine Schutzplanke durchbrochen. Und B214 Lingen-Diepholz, da gibt es 2 Vollsperrungen nach einem Unfall. Eine zwischen Backum und Thüne und die andere zwischen Schwagsdorf und dem Abzweig nach Kleinborken. Bitte weiträumig ausweichen.
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2: Stehen auf der B71 Suhlendorf Richtung Uelze in Schliekau. Im Landkreis Vechta in La Heide Richtung Barnsdorf und vor dem Ortseingang Cuxhaven, wenn ihr aus Altenwalde kommt. Danke nochmal Pierre, Milo und Jens fürs Melden. Und wenn ihr noch einen Stau oder Blitzer gesehen habt, ruft gerne an. Ist kostenlos wie immer. 0800 529 und 4x5. Euch eine gute und sichere Fahrt in den Mittwochabend. Ich bin Lisa. Moin zusammen.

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0: klingt nur FFN. Das ist mehr Musik, mehr Abwechslung an eurem Mittwochabend. Gleich mit dem neuen Song von Run Republic. Ihr neuer Song heißt Need Your Love und klingt mindestens genauso gut. Den spiele ich euch gleich. Vorher gibt's noch einen klugen Spruch zum Weitererzählen.
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0: Wer hätte gedacht, dass der anstrengendste Teil des Erwachsenseins daraus besteht, herauszufinden, was es jeden Tag zu essen gibt?

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0: Gemeinsam mit das der FFN Nachrichtenupdate.
2: In der Landwirtschaft ganz normal, aber auch nicht 21 Uhr. Besonders
3: ich
2: wenn
3: bin
2: es um Thema Generation.
4: Die ganz langen, breiten Baggy-Hosen, die jetzt wieder voll im Trend sind, sehen im Moment gar nicht mal so cool aus, weil die unten so 2 bis 3 Zentimeter wahrscheinlich gerade nass und schmuddelig sind. Es regnet im Niedersachsenwetter, dabei haben wir aktuell 11 Grad in Schöning am Forschungsmuseum und an der Northeimer Seenplatte und 10 sind es aktuell in Apen am Marktplatz. Der FFN3-Tage-Trend, regnerisch geht's weiter, Richtung Wochenende wird es aber wieder wärmer bei bis zu 22 Grad am Samstag.
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4: Die A1 Hamburg Richtung Bremen wird zwischen Hamburg-Stellorn und Harburg wegen Bauarbeiten von 22 Uhr bis morgen früh um 5 gesperrt. Die Umleitung führt euch über die U76. A1 Bremen Richtung Osnabrück zwischen Wildeshausen Nord und Wildeshausen West. 4 Kilometer Stau vor der Baustelle. Da dauert es eine Viertelstunde länger. Ein Unfall hat es gegeben auf der A7 Hamburg Richtung Hannover in Höhe vom Dreieck Hannover Nord. Vorsicht, ein liegen gebliebener LKW auf der A7 A352 Hamburg Richtung Hannover West zwischen Mellendorf und Langenhagen-Kaltenweide. Da hat ein LKW eine Schutzplanke durchbrochen. Und B214 Lingen-Diepholz, da gibt es 2 Vollsperrungen nach Unfällen. Eine zwischen Backum und Thüne und die andere zwischen Schwagsdorf und dem Abzweig nach Kleinbokern. Bitte weiträumig ausweichen.
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4: Habt ihr gesehen auf der B71 Suhlendorf Richtung Uelzen in Schliekau, im Landkreis Vechta in Laheide Richtung Barnsdorf und vor dem Ortseingang Cuxhaven, wenn ihr aus Altenwalde kommt. Danke Pierre, Milo und Jens. Und wenn ihr noch einen Stau oder Blitzer gesehen habt, ruft gerne an, ist kostenlos. 0800 529 und 4x die 5. Euch eine gute Fahrt.
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1: Ihr hört Hilfe interaktiv in Zusammenarbeit mit der Diakonie. In der Landwirtschaft packt die ganze Familie mit an, lebt und arbeitet zusammen. Klingt idyllisch, kann aber auch zum Problem werden, sagt Anne Dirksen. Sie leitet das landwirtschaftliche Sorgentelefon in Rastede.
5: Die Sorgentelefone in Niedersachsen gibt es seit 30 Jahren und das Top-Thema ist seit 30 Jahren der Generationenkonflikt auf den Höfen.
1: Wie eine Hofübergabe möglichst reibungslos klappt und langfristig geplant werden kann, wir sprechen drüber in der kommenden Stunde. Ich bin Mareike Hess, hallo!

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0: Unsere Landwirte haben es nicht leicht. Ihr hört FFN die Kirche, Hilfe interaktiv. Die Arbeitsbelastung ist hoch, das Bild in der Öffentlichkeit meist schlecht. Um sich die Probleme einfach mal von der Seele reden zu können, gibt es in Niedersachsen die landwirtschaftlichen Sorgentelefone, sagt Anne Dirksen. Sie ist die Leiterin in Rastede.
1: Also es gibt Zukunftsängste, es gibt die Angst, kann ich hier mit meinem Betriebskonzept noch in die nächste Generation? Schaffe ich die nächste Milchpreiskrise oder Preiskrise insgesamt? Wie wird das mit den Rahmenbedingungen, die sich ja verändern? Also das politische Risiko ist mittlerweile ja auch ganz schön stark geworden in der Landwirtschaft. Und nicht zuletzt die gesellschaftlichen Erwartungen und zum Teil eben auch Anfeindungen.
0: Aber nicht nur Landwirte. Auch Landwirtinnen melden sich bei ihr, manchmal mit Problemen, die eigentlich schon lange keine mehr sein sollten.
1: Es ist noch im letzten Jahr von einer Frau berichtet bekommen, dass dann also das ganze Dorf am Feldrand stand, als sie dann am Pflügen war, um zu gucken, ob sie das wohl hinkriegt. Aber ich denke, das hat sich auch bald überholt. Die Herausforderung ist dann, wenn diese junge Frau Familien gründet. Also dass es dann oft nach der Geburt des ersten Kindes so ist, dass der eingeheiratete Ehemann, wenn der dann auch da in der Landwirtschaft tätig ist, die Betriebsleiterrolle übernimmt.
0: Ganz egal bei welchem Problem, die landwirtschaftlichen Sorgentelefone bieten eine erste anonyme Möglichkeit, die eigenen Schwierigkeiten anzugehen.
1: Ich sage mal so, der Job der ehrenamtlichen Berater ist der, diesen großen Berg Mist in Schubkarren große Haufen zu sortieren und zu sagen, so, das sind die Punkte, womit fangen wir an? Und dann gibt es mehrere Möglichkeiten. Also entweder die Anrufer rufen dann nochmal an und besprechen das nächste Thema oder aber es gibt die ländliche Familienberatung. Das sind dann auch ehrenamtlich ausgebildete Berater, die auf die Höfe kommen, mit den Familien sprechen.
0: Ein Thema mit Riesenstreitpotenzial ist die Hofübergabe. Was es so kompliziert für Familien und so notwendig für Betriebe macht, darüber sprechen wir gleich. 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
1: Redet ihr noch miteinander oder habt ihr schon geerbt? Ihr hört Hilfe interaktiv. Dieser zynische Spruch trifft leider besonders oft in der Landwirtschaft zu, wenn die Hofnachfolge nicht früh und offen geregelt wird. Denn bei landwirtschaftlichen Familienbetrieben kann ein besonderes Erbrecht gelten, die sogenannte Höfeordnung. Und die bietet Konfliktpotenzial, weiß die Leiterin des landwirtschaftlichen Sorgentelefons in Rastede, Anne Dirksen.
2: Also die Höfeordnung ist ein Privileg der nordwestdeutschen Landwirtsfamilien. Die soll die Höfe schützen und das hat zur Folge, dass eins der Kinder den gesamten Hof bekommt und die weichenden Erben, also die Geschwister, bekommen eine relativ niedrige Abfindung, damit dieser Hof eben weiter existieren kann.
1: Was die Hofnachfolge, also auch finanziell für Geschwister bedeutet, sollte am besten offen, ehrlich und verbindlich geklärt werden. Und auch wenn gesetzlich nur eine geringe Abfindung vorgesehen ist. Fairness schafft Frieden. Aber neben dem finanziellen Aspekt schwingt in einer Familie auch eine emotionale Ebene mit, wenn es um die Frage nach dem Hofnachfolger geht. Und das beginnt oft schon in der Jugend.
2: Das ist oft auch ein Thema in Familien, vor allen Dingen mit heranwachsenden Kindern, dass am Küchentisch das Thema Landwirtschaft so präsent ist und alle, die da keine hohe Affinität zu haben, automatisch Gefahr laufen, ausgegrenzt zu werden oder sich selber auch zurückzuziehen.
1: Der Tipp der Expertin, Familienzeit außerhalb der Landwirtschaft verbringen, damit alle das Gefühl behalten, dazuzugehören und gesehen zu werden. Was eine Hofübergabe für die Elterngeneration bedeutet und warum es auch für sie so wichtig ist, früher an später zu denken, darüber sprechen wir gleich. 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
4: Für die Region Hannover mit Steffi Behnke. Seit Ende April könnt ihr in Bad Nenndorf die Landesgartenschau besuchen und die evangelische und katholische Kirche präsentieren sich dort so prominent wie selten. Auf einem 600 Quadratmeter großen Gelände zwischen Schlösschen und Wasserturm findet ihr die Kirche im Grünen, gestaltet von Studierenden aus Osnabrück. Es gibt dort ein eigenes Programm für Familien, Konzerte und Lesungen. Ihr könnt dort euer Kind taufen lassen und sogar heiraten. Die Landesgartenschau dauert in diesem Jahr bis zum 18. Oktober. 3 Tage Open-Air-Konzerte vor dem Stadttheater Hildesheim. Dazu lädt an Pfingsten die Jazz-Time ein, sagt Frauke Ludwig vom Organisationsteam.
5: Damals hat ja Jesus die Apostel empowered, sozusagen, so würde man das heute vielleicht ausdrücken, um Sprachenbarrieren zu umgehen, Kulturen zusammenzubringen, Offenheit zu erzeugen. Und in dem Sinne steht eben auch die Jazz-Time.
4: Vor allem Künstlerinnen und Künstler aus der Region stehen vom 23. bis 25. Mai auf der Bühne. Ein weiteres Highlight ist außerdem das Gala-Konzert im Stadttheater am Pfingstsonntag mit Afra Kane, sagt Ludwig.
5: Eine italienisch-nigerianische Jazzsängerin mit einer ganz berührenden, intensiven Stimme und einer ganz tollen Bühnenpräsenz.
4: Segensorte, so heißt eine neue Internetseite des Bistums Hildesheim. Ihr findet dort verschiedene Orte oder Initiativen und Einrichtungen, in denen Menschen ihren Glauben leben, oft abseits der traditionellen Kirche. Ihr könnt dort außerdem einen eigenen Segensort eintragen, der Menschen stärkt, verbindet oder inspiriert. Schaut einfach mal rein, segensorte.de.
6: Die Schuhe zieht ihr zum Feierabend wieder vor der Haustür aus. Es ist nass und matschig im Niedersachsenwetter. Auch in den nächsten Stunden kommt da noch einiges runter. 10 Grad haben wir aktuell in Herzberg am Krankenhaus und in Schöppenstedt am Eulenspiegel-Museum. Und 10 Grad haben wir auch in Wolfsburg am Allerpark. Der FFN-3-Tage-Trend. Frühlingshaft geht's weiter mit einem Wolken-Regen-Mix. Ein bisschen Sonne ist auch dabei. Dabei haben wir morgen Höchstwerte von 16 Grad in Stade und Papenburg.
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6: Die A1 Hamburg Richtung Bremen wird zwischen Hamburg-Stillorn und Harburg wegen Bauarbeiten von 22 Uhr bis morgen früh um 5 Uhr gesperrt. Die Umleitung führt euch über die U76. Ein Unfall hat es gegeben auf der A7 Hamburg Richtung Hannover in Höhe vom Dreieck Hannover Nord. Eine Vollsperrung auf der A2 Hamburg Richtung Braunschweig im Kreuz Hannover Ost in der Überleitung zur A7 Richtung Kassel. Da ist ein Schwertransport unterwegs. Vorsichtigen liegen gebliebener LKW auf der A7 A352 Hamburg Richtung Hannover West zwischen Mellendorf und Langhagen-Kaltenweide. Da hat ein LKW eine Schutzplanke durchbrochen. Und B214 Lingen-Diepholz, da gibt es gleich 2 Vollsperrungen nach Unfällen. Eine zwischen Backum und Thüne und die andere zwischen Schwagsdorf und dem Abzweig nach Kleinbokern. Bitte weiträumig ausweichen.
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6: Stehen auf der B71 Suhlendorf Richtung Uelzen in Schliekau, im Landkreis Vechta in Laheide Richtung Bahnsdorf und vor dem Ortseingang Cuxhaven, wenn ihr aus Altenwalde kommt. Danke nochmal Pierre, Milo und Jens. Und wenn ihr noch einen Stau oder Blitzer gesehen habt, ruft gerne an, ist kostenlos. 0800 529 und 4x5. Euch eine gute und sichere Fahrt.
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7: Ihr hört Hilfe Interaktiv in Zusammenarbeit mit der Diakonie. Damit eine Hofübergabe in der Landwirtschaft reibungslos läuft, sollte sie möglichst früh und verbindlich geklärt werden. Für den Betrieb, aber auch für den Frieden in der Familie. Theoretisch zumindest. Ganz praktisch ist bei rund 2 von 3 Betrieben in Deutschland die Nachfolge noch offen. Dabei wird etwa die Hälfte dieser Betriebe von Menschen über 55 Jahren geleitet. Auf einem Kartoffelhof in Hennigsen bei Hannover soll das anders laufen. Was Familie Schmidt jetzt schon dafür tut, das erzählen sie uns gleich selbst. Ich bin Mareike Hess.
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9: Ja.

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2: Familienstreit bei der Hofübergabe. Geht's auch ohne? Bei Familie Schmidt aus Hennigsen bei Hannover ist die Hofübergabe auf ihrem Kartoffelbetrieb noch ein bisschen hin. Trotzdem machen sie sich jetzt schon Gedanken darüber, wie beide Generationen miteinander arbeiten können, sodass jeder davon profitiert. Manchmal sind es auch die kleinen Rituale, die den Unterschied machen, findet der älteste Sohn David.
3: Ich selber finde das auch wichtig, dass dieses Abendliche nach der getanen Arbeit, das Zusammenkommen, darüber sprechen, viel auch nochmal von der Seele nimmt und den Zusammenhalt stärkt, wenn alle nochmal sich austauschen können und ja, mit einem guten Gefühl den nächsten Tag wieder reinstarten können.
2: David ist jetzt 19. Er hat gerade seine Ausbildung zum Landwirt abgeschlossen. Trotz der Arbeitsbelastung und dem wirtschaftlichen Risiko, Landwirt, das war schon immer sein Traum, schon zu Schulzeiten.
3: Für mich war es, sobald frei war, wurde der Ranzen in die Ecke geschmissen und ich habe es mit anderen Hobbys probiert, aber das war das einzig Wahre, was in der Freizeit gezählt hat, das Helfen. Das war so einfach das Innere. Ich hat gesagt, das möchte ich, das war das, was mich erfüllt hat. Zu Hause der Betrieb.
2: Langsam in die Rolle des Hofnachfolgers reinwachsen, so soll es hier laufen. Und darüber ist David sehr froh.
3: Auch mal das Vertrauen zu spüren, dass man dort auch schon langsam eingebunden wird. Und wenn es auch nur für eine Nacht ist, fühlt man sich selber dann auch vorbereiteter um den späteren Alltag, wo man jeden Tag diese Verantwortung hat und kann sich darauf vorbereiten. Und ich finde, ganz wichtig ist der Austausch und nicht nur der Austausch zwischen den zwei Direkten, sondern auch mal der Austausch in der Familie, um da das alles offen zu handhaben.
2: Bei den Schmidts wird offen über Erwartungen und Wünsche gesprochen, damit Lösungen gefunden werden können, die für alle tragen. Welche Punkte die alte Generation dabei unbedingt bedenken sollte, darüber sprechen wir gleich. 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

0: 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Wie kann eine Hofübergabe in der Landwirtschaft gut vorbereitet werden? Ein Punkt, an den die ausscheidende Generation unbedingt denken sollte, ist die Altersabsicherung. Denn Landwirte haben keinen Anspruch auf eine Grundrente und müssen daher privat vorsorgen, sagt Anne Dirksen vom landwirtschaftlichen Sorgentelefon in Rastede. Das passiert aber oft nicht frühzeitig.
1: Weil oft die Auffassung entsteht, man nimmt kein Geld aus dem Betrieb, man kann das besser wieder da reinvestieren und die Attraktivität des Betriebes erhöhen. Das stimmt. Aber, jetzt kommt das Aber, wenn ich schon in frühen Zeiten Geld für Altersvorsorge zurücklege, hat es die Chance, sich zu verzinsen. Wenn es nachher der Hofnachfolger oder die Hofnachfolgerin 1:1 aus dem Betrieb nehmen muss, dann ist der Betrag ungleich höher.
0: Aber auch Fragen zu Wohnrecht und Pflege im Alter sollten früh besprochen und am besten schriftlich festgehalten werden, einfach um spätere Missverständnisse zu vermeiden. Landwirt Hauke Schmidt aus Hennigsen findet es auch wichtig, dass sich die Alten ein Leben nach der Arbeit aufbauen. Denn mit dem Ausscheiden aus dem Betrieb gibt es plötzlich deutlich mehr freie Zeit zu füllen.
2: Ich glaube, es ist wichtig, dass der Ausscheidende, also der Ältere, sich dann auch schon mal Gedanken macht, was er vielleicht noch nebenbei noch machen könnte. Also vielleicht ein Hobby aussuchen oder sowas. Nur wichtig ist, dass man nicht klammert.
0: Er selbst hat sich vorgenommen, den Übergang in die neue Generation früh zu beginnen. So wie sein Vater das auch bei ihm gemacht hat.
2: Ich habe Verantwortung gekriegt. Wenn was passiert ist, hat keiner geschimpft. Aber es gibt auch andere Beispiele im Umfeld, wo dann ältere Herren mit 80 noch den Betrieb meinen machen zu müssen und der Sohn bis dato nichts zu sagen hat. Und das darf nicht sein.
0: Hauke Schmidt jedenfalls freut sich schon darauf, mehr Unterstützung zu bekommen und dann auch mehr Zeit für Urlaube mit seiner Frau zu haben. Wo ihr Hilfe bei Problemen mit der Familie nicht nur in der Landwirtschaft bekommt, wissen unsere Diakonie-Experten. 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Ich bin Mareike Hess, kommt gut durch den Abend.

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1: 22 Uhr, ich bin Sönke Röhling. Guten Abend. Bundesweiter Schlag gegen rechtsextreme Jugendgruppen. In 12 Bundesländern hat es Razzien gegeben. Beteiligt daran rund 600 Beamte. Mehr dazu von Imme Kasten.
2: Man gehe entschieden gegen Extremismus vor, sagte Innenminister Dobrindt im Anschluss. Justizministerin Hubig warnte gleichzeitig, militante rechtsextreme Gruppen haben Zulauf, gerade auch unter jungen Menschen. Im Visier der Ermittler der Razzien heute mindestens 36 Verdächtige. Ihre Gruppen sollen sich vernetzt und zu Gewalt gegen politische Gegner aufgerufen haben. Einige von ihnen stehen im Verdacht, Menschen angegriffen und verletzt zu haben. Festnahmen gab es nicht.
1: Keine Neuwahlen, keine Minderheitsregierung. Union und SPD wollen gemeinsam weiter regieren. Das haben die Koalitionsspitzen ein Jahr nach Amtsantritt klargestellt. Zuvor hat es immer wieder Gerüchte gegeben, dass die schwarz-rote Koalition wegen zu viel Streit vor dem Aus steht. Mobbing, Hass und Beleidigungen sind die größten Probleme in den sozialen Medien. Das sagt gut die Hälfte der Jugendlichen in Deutschland, zeigt eine UNICEF-Umfrage. Genauso viele sprechen sich daher für ein Social-Media-Verbot für unter 14-Jährige aus. Laut UNICEF müssten die Plattformbetreiber mehr in die Verantwortung genommen werden. Sprecherin Katja Sodoman sagte uns.
3: Sie sind zuständig für die Sicherheit der Kinder und die sollte auch von Beginn an in die Produktentwicklung mit einfließen. Dazu gehören zum Beispiel wirksame Inhaltsfilter oder die schnelle Entfernung schädlicher Inhalte oder auch standardmäßig aktivierte Schutzeinstellungen, insbesondere für Minderjährige.
1: Die Kritik am geplanten Gebäudemodernisierungsgesetz nimmt nicht ab. Der Umweltverband BUND etwa spricht von einer klimapolitischen Bankrotterklärung. Ähnlich äußerten sich die Grünen. Ein neuer Gesetzentwurf von Wirtschaftsministerin Reiche sieht unter anderem vor, dass Öl- und Gasheizungen auch nach 2045 noch eingebaut werden dürfen.
4: Für die letzte Hunderunde würde ich ein Regenjäckchen empfehlen. Im Niedersachsenwetter kommt nochmal immer wieder was runter im Laufe des Abends und auch in der Nacht. 9 Grad aktuell in Leer an der Waage. 8 haben wir in Stadthagen am Wilhelm-Busch-Gymnasium und in Stolzenau am Puppenmuseum. Der FFN3-Tage-Trend mit Regen und Wolken geht es auch in den nächsten Tagen weiter. Zwischendurch kommt auch mal die Sonne raus, vor allem an der Küste.
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4: Die A1 Hamburg Richtung Bremen wird zwischen Hamburg-Stillon und Harburg wegen Bauarbeiten bis morgen früh um 5 Uhr gesperrt sein. Die Umleitung führt euch über die U76. Eine Vollsperrung gibt es auch auf der A1 Bremen Richtung Osnabrück zwischen Wildeshausen Nord und Wildeshausen West. Ein Unfall hat es gegeben auf der A7 Hamburg Richtung Hannover in Höhe vom Dreieck Hannover Nord. Eine Vollsperrung wegen eines Schwertransports auf der A2 Hannover Richtung Braunschweig im Kreuz Hannover Ost in der Überleitung zur A7 Richtung Kassel. Vorsichtig liegen gebliebener LKW auf der A7 A352 Hamburg Richtung Hannover West zwischen Mellendorf und Langenhagen-Kaltenweide. Da hat ein LKW eine Schutzplanke durchbrochen. Die A27 Bremerhaven-Bremen ist zwischen Bremen-Hornlehe und dem Rastplatz Mittelkempen bis morgen früh um 5 Uhr gesperrt. Und die B214 haben wir noch, Lingen-Diepholz. Da gibt es 2 Vollsperrungen nach Unfällen. Eine zwischen Backum und Thüne und die andere zwischen Schwagsdorf und dem Abzweig nach Kleinbokern. Bitte weiträumig ausweichen.
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4: Blitz habt ihr keine gemeldet. Wenn ihr einen Stau oder Blitzer gesehen habt, dann ruft gerne an. Ist kostenlos. 0800 529 und 4x5. Euch eine gute Fahrt.
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4: Liebe Männer, wir müssen da mal über eure Unterwäsche sprechen. Warum habt ihr alle Löcher in euren Boxershorts? Axel aus Guten Morgen Niedersachsen hat dazu eine Begründung gefunden und die hören wir uns gleich mal an.

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0: FFN, wir sind bei euch. Vielleicht legt ihr später auch schon mal eure Klamotten für morgen früh raus. Liebe Männer, wir müssen da mal über eure Unterwäsche sprechen. Warum habt ihr alle Löcher in den Unterhosen? Und warum werft ihr die nicht weg? Für uns Frauen ist es wirklich ein Mysterium. Axel aus Guten Morgen Niedersachsen geht's genauso. Er hat aber eine Begründung gefunden.
1: Wir Männer wählen ja nicht bewusst aus, was wir anziehen, sondern nehmen das, was oben auf dem Stapel liegt. So, und da unsere Boxershorts regelmäßig gewaschen werden, landen immer wieder die gleichen oben. Wir tragen also einfach immer die gleichen Paar Boxershorts. Unter diesen 5, 6 kaputten Routern ein Berg absolut makelloser Schlüpfer, weil wir ja nie so weit runterkommen.
0: Ja, okay, da hat er einen Punkt. Trotzdem wäre es doch mal eine gute Idee, jetzt zum Frühling einmal alle kaputten Boxershorts auszumisten und nicht zu warten, bis eure Frau das für euch macht. Wir wünschen euch einen lochfreien Mittwochabend mit FFN.

0: Das Niedersachsenwetter ist noch ganz schön nass zwischen Hannover, Uelzen und Goslar. In Ostfriesland und auf den Inseln könnt ihr vielleicht sogar ein paar Sterne sehen, da sind die Wolken weggezogen. 9 Grad aktuell in Wendhausen an der Mühle, 8 haben wir in Steinhude am Minigolfplatz und 10 aktuell in Osterode auf dem Kornmarkt. Der FFN3-Tage-Trend, am meisten Sonne haben wir morgen an der Küste, ansonsten haben wir auch immer wieder Regen die nächsten Tage.
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0: Die A1 Hamburg Richtung Bremen wird zwischen Hamburg-Stillorn und Harburg wegen Bauarbeiten bis morgen früh um 5 gesperrt sein. Die Umleitung führt euch über die U76. Eine Vollsperrung auf der A1 Bremen Richtung Osnabrück zwischen Wildeshausen Nord und Wildeshausen West. Ein Unfall auf der A7 Hamburg Richtung Hannover in Höhe vom Dreieck Hannover Nord. Eine Vollsperrung wegen eines Schwertransports auf der A2 Hannover Richtung Braunschweig im Kreuz Hannover Ost in der Überleitung zur A7 Richtung Kassel. Vorsicht, ein liegen gebliebener LKW auf der A7 A352 Hamburg Richtung Hannover West zwischen Mellendorf und Langhagen-Kaltenweide. Da hat ein LKW eine Schutzplanke durchbrochen. Die A27 Bremerhaven-Bremen ist zwischen Bremen-Hornlehe und dem Rastplatz Mittelkempe bis morgen früh um 5 gesperrt. Und B214 haben wir noch, Lingen-Diepholz. Da gibt es gleich 2 Vollsperrungen nach Unfällen. Eine zwischen Backum und Thüne und die andere zwischen Schwagsdorf und dem Abzweig nach Kleinbokern. Bitte weiträumig ausweichen.
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0: Blitzer habt ihr keine gemeldet. Wenn ihr einen Stau oder Blitzer gesehen habt, dann ruft gerne an, ist kostenlos. 0800 529 und 4x5. Für euch eine gute und sichere Fahrt in den späten Mittwochabend. Ich bin Lisa. Moin zusammen.

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FM hier am Mittwochabend. Lasst uns jetzt mal alle zusammen auf Sommer freuen. In dem Musikvideo von dem nächsten Song, den ich euch jetzt spiele, sitzt der Sänger so richtig schön in einem Cabrio. Die Haare fliegen im Wind, die Sonne geht gerade unter. Oh, richtig schön. Und genau so klingt auch der neue Song Sanctuary von Channen. Das ist mehr Musik, mehr Abwechslung hier

0: 20 Uhr. Ich bin Sönke Röhling. Guten Abend. Razzia gegen rechtsextreme Jugendgruppen in Deutschland. In 12 Bundesländern sind rund 600 Einsatzkräfte beteiligt gewesen. Im Fokus standen mindestens 36 Verdächtige. Sie sollen in ihren Gruppen zu Gewalt gegen politische Gegner aufgerufen und sich bundesweit vernetzt haben. Justizministerin Hubig warnte, gerade unter jungen Leuten bekommen militante rechtsextreme Gruppen immer mehr Zulauf. Festnahmen gab es heute nicht. Bundeskanzler Merz sieht zu seiner schwarz-roten Koalition aktuell keine Alternative und hat Union und SPD daher dazu aufgerufen, zusammenzuhalten. Nach einem Jahr gemeinsamen Regieren fällt die Bilanz gemischt aus. Vor allem an dem vielen Streit in der Koalition stören sich viele. Dazu kommen schlechte Umfragewerte. Forderungen nach Neuwahlen oder einer Minderheitsregierung der Union erteilte Merz im ZDF aber eine klare Absage.
1: Ich möchte das nicht. Ich möchte, dass wir mit den stabilen Mehrheiten, die wir in der Koalition haben, diese Wahlperiode erfolgreich regieren.
0: Sozialministerin Baas hat mit der Aussage, niemand wandert in unser Sozialsystem ein, für Empörung gesorgt. Natürlich gäbe es Einwanderung in unsere Sozialsysteme, so die CDU-Innenexpertin Caroline Bosbach in der Bild. Die Zahlen würden da eine klare Sprache sprechen. Fakt ist, sogar im Koalitionsvertrag, von Baas persönlich unterschrieben, ist von einer Einwanderung in die Sozialsysteme die Rede. Im vergangenen Jahr hatte knapp jeder zweite Bürgergeldbezieher keinen deutschen Pass. In Rheinland-Pfalz haben CDU und SPD ihren Koalitionsvertrag unterschrieben. In knapp zwei Wochen soll der Landtag CDU-Mann Gordon Schnieder zum neuen Ministerpräsidenten wählen. Die jeweiligen Parteitage haben bereits ihr Go gegeben.
2: Die ganz langen, breiten Baggy-Hosen wandern jetzt der Reihe nach in die Wäsche, weil die letzten 2-3 Zentimeter heute wahrscheinlich nochmal durch den Matsch gezogen wurden. Es regnet immer noch im Niedersachsen-Wetter. 9 Grad aktuell in Landolfshausen an der Kita. 8 haben wir in Bisping beim verrückten Haus und 7 sind es in Hitzakam Freilichtmuseum. Der FFN-3-Tage-Trend. Regnerisch geht's weiter. Richtung Wochenende wird's aber wieder wärmer bei bis zu 22 Grad am Samstag.
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2: Die A1 Hamburg Richtung Bremen ist zwischen Hamburg-Stillhorn und Harburg wegen Bauarbeiten bis morgen früh um 5 gesperrt. Die Umleitung führt euch über die U76. Eine Vollsperrung immer noch auf der A1 Bremen Richtung Osnabrück zwischen Wildeshausen Nord und Wildeshausen West. Eine Vollsperrung wegen des Schwertransports auf der A2 Hannover Richtung Braunschweig im Kreuz Hannover Ost in der Überleitung zur A7 Richtung Kassel. Vorsichtig liegen gebliebener LKW auf der A7, A352, Hamburg Richtung Hannover West, zwischen Mellendorf und Langenhagen-Kaltenweide. Da hat ein LKW eine Schutzplanke durchbrochen. Und die A27 Bremerhaven-Bremen ist zwischen Bremen-Hornlehe und dem Rastplatz Mittelkempe in beiden Richtungen bis morgen früh um 5 gesperrt.
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2: Blitz habt ihr keine gemeldet. Wenn ihr einen Stau oder Blitzer gesehen habt, dann ruft gerne an. Ist kostenlos. 0800 529 und 4x die 5. Euch eine gute Fahrt.
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2: Mit nur der besten Musik geht's weiter durch den Abend. Freut euch auf Ordinary von Alex Warren. Dann habe ich noch Taylor Swift für euch mit The Fate of Ophelia. Und los geht's mit Dua Lipa.

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0: Wir stellen diese Woche wieder Frage für Frage. Und ihr beeindruckt uns täglich mit den verrücktesten und lustigsten Stories. Heute wollten wir wissen, welche Geheimnisse ihr aus Versehen mal ausgeplappert habt. Mirjam aus Uchte im Landkreis Nienburg hat sich bei uns gemeldet mit was richtig Ärgerlichem.
2: Ich war mal auf dem Junggesellenabschied von meiner jetzt Schwägerin und wir haben sie bei ihr zu Hause überrascht. Sie wusste also, dass der JGA jetzt gleich stattfindet. Sie wusste aber noch nicht, wo wir hinfahren. Und dann habe ich natürlich gefragt, gibt es eigentlich da in Sulingen bei dem Escape Room eine Toilette? Naja, dann haben mich alle böse angeguckt, weil ich ja dann verraten habe, wo es hingeht. Aber war im Endeffekt nicht so schlimm. Wir hatten trotzdem Spaß.
0: Ja, na, zum Glück. Morgen geht's dann mit der nächsten Frage weiter. Welche absurden und wilden Dinge habt ihr schon für euren Partner oder die Partnerin gemacht? Klickt ffn.de oder schickt uns ganz einfach eine Sprachnachricht in der FFN-App. Wir sind gespannt. Schönen Abend euch!

0: Goslar, Uelzen, so die Richtung. 9 Grad aktuell in Westerstede an der Petrikirche, 8 haben wir in Aurich am Rathaus und in Hagen an der Burg. Der FFN3-Tage-Trend. Frühlingshaft geht's weiter mit einem Wolken-Regen-Mix und ein bisschen Sonne. Dabei haben wir morgen Höchstwerte von 16 Grad in Stade und Papenburg.
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0: Die A1 Hamburg Richtung Bremen ist zwischen Hamburg-Stillhorn und Harburg wegen Bauarbeiten bis morgen früh um 5 gesperrt. Die Umleitung führt euch über die U76. Eine Vollsperrung auf der A1 Bremen Richtung Osnabrück zwischen Wildeshausen Nord und Wildeshausen West. Eine Vollsperrung wegen des Schwertransports auf der A2 Hannover Richtung Braunschweig im Kreuz Hannover Ost in der Überleitung zur A7 Richtung Kassel. Vorsichtig liegen gebliebener LKW auf der A7, A352 Hamburg Richtung Hannover West zwischen Mellendorf und Langhagen-Kaltenweide. Da hat ein LKW eine Schutzplanke durchbrochen. Und die A27 Bremerhaven-Bremen ist zwischen Bremen-Hornlehe und dem Rastplatz Mittelkempe in beiden Richtungen bis morgen früh um 5 gesperrt. Und gerade noch reingekommen, A27 Walsrode-Bremen zwischen Verden-Ost und Verden-Nord. Da sind Rehe in beiden Richtungen auf der Fahrbahn.
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0: Blitzer habt ihr keine gesehen. Wenn ihr einen Stau oder Blitzer für uns habt, dann ruft gern an. Ist kostenlos wie immer 0800 529 und 4x5. Euch eine gute und sichere Fahrt durch den späten Mittwochabend. Ich bin Lisa. Hallo.
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haltet durch bei der Nachtschicht, im Taxi, im LKW, auf Station, im Werk. FFN ist bei euch und begleitet euch nur mit der besten Musik durch die Nacht. Freut euch noch in dieser Viertelstunde auf Pink mit Runway. Dann habe ich noch Ain't Nobody Loves Me Better für euch. Und weiter geht's jetzt erstmal mit Kamrat und Friends. Kommt gut durch die Nacht mit FFN.

0: Der vergessene Krieg, so wurde die Tage oft der bewaffnete Konflikt im Sudan bezeichnet. Seit 3 Jahren wütet dort ein Bürgerkrieg und hier und da schaut die Welt hin, versucht mit Geld zu helfen, aber schon jetzt steht fest, auch dieses Mal wird das Zugesagte nicht reichen, um die Bevölkerung mit dem Nötigsten zu versorgen. Vergessen. Sicher nicht von denen, die diesen Konflikt erleben, die nichts dafür können, aber mitten in der Gewalt leben und auch überleben müssen. Und der Sudan ist ja nur die Spitze des Vergessens. Forscher verzeichnen über 50 bewaffnete Konflikte weltweit. Begonnen sind sie schnell, aber erlösende Friedensnachrichten sind selten und noch seltener nachhaltig. Aber was will ich dagegen tun? Das Bedrückende, je genauer ich hinschaue, umso mehr entdecke ich, wie mein Konsum, mein vermeintliches Sparen auf Kosten anderer geht. Und geht es dort erstmal ums Überleben, ist Gewalt nicht fern. Nein, ich kann die Welt nicht retten, nicht allein, muss ich aber auch nicht, also allein. Aber indem ich mich dem Elend nicht verschließe, entdecke ich Möglichkeiten, wie ich im Kleinen Dinge ändern kann oder mit anderen gemeinsam. Kraft finde ich dafür bei Gott, der ist Halt, wo mir die Kraft fehlt. Und das ist besser, als betroffen wegzusehen. Benjamin Elsner, FFN, Kirchenredaktion.
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2: 0 Uhr, ich bin Sönke Röhling. Keine Neuwahlen, keine Minderheitsregierung. Union und SPD wollen gemeinsam weiterregieren. Das haben die Koalitionsspitzen ein Jahr nach Amtsantritt klargestellt. Jana Klonikowski berichtet.
3: Laut einem Regierungssprecher hat Kanzler Merz seinen Ministern für die bisherige Zusammenarbeit gedankt und gesagt, zu dieser Koalition gäbe es keine Alternative. Man sei in der Verantwortung, den Erfolg zu suchen. SPD-Chefin Baas sagte dem Spiegel, sie werde alles in ihrer Macht Stehende tun, um ein Scheitern der Koalition zu verhindern. Immer wieder gibt es Gerüchte, dass Schwarz-Rot wegen zu viel Streit vor dem Aussteht. Die Koalition hat außerdem mit schlechten Umfragewerten zu kämpfen.
2: Razzia gegen rechtsextreme Jugendgruppen. In 12 Bundesländern sind rund 600 Einsatzkräfte beteiligt gewesen. Im Fokus stehen mindestens 36 Verdächtige. Justizministerin Hubig warnte, gerade unter jungen Leuten bekommen militante rechtsextreme Gruppen wieder mehr Zulauf. Sozialministerin Baas hat mit der Aussage, niemand wandert in unser Sozialsystem ein, für Empörung gesorgt. Natürlich gäbe es Einwanderung in unsere Sozialsysteme, so die CDU-Innenexpertin Caroline Bosbach in der Bild. Die Zahlen würden da eine klare Sprache sprechen. Fakt ist, sogar im Koalitionsvertrag, von Baas persönlich unterschrieben, ist von einer Einwanderung in die Sozialsysteme die Rede. Im vergangenen Jahr hatte knapp jeder zweite Bürgergeldbezieher keinen deutschen Pass. Mobbing, Hass und Beleidigungen sind die größten Probleme auf Instagram und Co. Das sagt gut die Hälfte der Jugendlichen in Deutschland, zeigt eine UNICEF-Umfrage. Genauso viele sprechen sich demnach für ein Social-Media-Verbot für unter 14-Jährige aus. Ein Verbot bis 16 findet dagegen nur jeder Vierte gut. Im Champions-League-Finale trifft Arsenal auf Titelverteidiger Paris Saint-Germain. Nach dem 5:4-Hinspielsieg gegen die Bayern konnten die Franzosen im Rückspiel in München ein 1:1 über die Zeit retten. Kane schoss den Ausgleich in der 90. Minute. Das reicht aber nicht zum Weiterkommen.
4: Verregnet geht's durch die Nacht. Viele Wolken im Niedersachsen-Wetter. Nur in Ostfriesland und auf den Inseln sind ein paar Sterne zu sehen. Dabei haben wir 8 Grad aktuell in Hameln am Theater und in Meppen an der Herrenmühle. Und 9 Grad sind es aktuell in Buxtehude an der alten Markthalle. Der FFN3-Tage-Trend. Mit Regen und Wolken geht's auch in den nächsten Tagen weiter. Zwischendurch kommt auch mal die Sonne raus, vor allem an der Küste.
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4: Die A1 Hamburg Richtung Bremen ist zwischen Hamburg-Stillhorn und Harburg wegen Bauarbeiten bis morgen früh um 5 gesperrt. Die Umleitung führt euch über die U76. Und die A27 Bremerhaven-Bremen ist zwischen Bremen-Hornlehe und dem Rastplatz Mittelkempe in beiden Richtungen auch bis morgen früh um 5 gesperrt. Euch eine gute und sichere Fahrt durch die Nacht.
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1: Ich bin Sönke Röhling. Der FC Bayern hat den Einzug ins Champions-League-Finale verpasst. Nach der 4:5-Niederlage bei Paris Saint-Germain kamen die Münchner im Rückspiel zu Hause nicht über ein 1:1 hinaus. Torwart Manuel Neuer sagte im Ersten:
2: Wenn du hier 1:0 zurückliegst, ist jetzt noch nicht viel passiert. Wir haben die Chance und Möglichkeit gehabt, dieses Spiel zu drehen. Leider kam der erste Treffer von uns ziemlich spät, dass wir dann nicht nochmal die Möglichkeit hatten, nachzulegen. Aber im Grunde genommen können wir uns nicht viel vorwerfen für die gesamte Champions-League-Saison, weil wir wirklich auch es verdient gehabt hätten, dann wirklich um den Cup zu spielen.
1: Damit kommt es im Finale Ende des Monats zur Begegnung Paris gegen Arsenal. In 12 Bundesländern ist die Polizei zu Razzien gegen rechtsextreme Jugendgruppen ausgerückt. Im Visier stehen mindestens 36 Verdächtige. Sie sollen sich in Jugendgruppen organisiert und zu Gewalt gegen politische Gegner aufgerufen haben. Innenminister Dobrindt sagt im Anschluss über die Razzien, der Staat greife konsequent durch. Nach einem Jahr schwarz-roter Regierung soll nicht Schluss sein, das hat Kanzler Merz nochmal klargestellt und Forderungen nach Neuwahlen oder einer Minderheitsregierung eine klare Absage erteilt. Union und SPD haben aktuell mit schlechten Umfragewerten zu kämpfen. Dazu sagte Merz im Zweiten:
3: Es geht um die Frage, ob die Menschen in Deutschland uns, der Bundesregierung, letztendlich den politischen Parteien der demokratischen Mitte, noch etwas zutrauen und ob wir diesem Anspruch gerecht werden. Und da sage ich ganz offen, ja, wir bleiben hinter diesem Anspruch, auch dem selbstgestellten Anspruch, zurück.
1: Arbeitsministerin Baas plant neue Regeln in Sachen Arbeitszeit. Im Juni soll es einen Gesetzentwurf geben. Arbeiten soll flexibler werden können, vor allem für Familien. Gleichzeitig soll verhindert werden, dass die Arbeitszeiten zu stark ausufern. Geplant ist außerdem eine elektronische Arbeitszeiterfassung.
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4: Ich bin Sönke Röhling. Im Champions-League-Finale trifft Arsenal auf Titelverteidiger Paris Saint-Germain. Nach dem 5:4 Hinspielsieg gegen die Bayern konnten die Franzosen im Rückspiel in München ein 1:1 über die Zeit retten. Kane schoss den Ausgleich erst in der Nachspielzeit. Das reichte nicht zum Weiterkommen. Trainer Vincent Kompany sagte:
5: Gratulation PSG und großes Respekt für diese Mannschaft. Ist immer schwierig gegen den, aber wir spielen fast immer auf Augenhöhe. Immer in die kleinsten, feinsten Details das Unterschied, und das war über diese 2 Spiele wieder der Fall.
4: Keine Neuwahlen, keine Minderheitsregierung. Union und SPD wollen gemeinsam weiter regieren. Das haben die Koalitionsspitzen ein Jahr nach Amtsantritt klargestellt. Zuvor hat es immer wieder Gerüchte gegeben, dass die schwarz-rote Koalition wegen zu viel Streits vor dem Aussteht. Eine knappe Mehrheit der Jugendlichen in Deutschland ist für ein Social-Media-Verbot für unter 14-Jährige. Ein Verbot für alle unter 16 hält demnach nur jeder 4. Für gut. Das zeigt eine UNICEF-Umfrage. Die zeigt auch, Jugendliche wissen gut über Risiken im Netz wie Fake News Bescheid. Da gibt es bei Mädchen und Jungen aber Unterschiede, sagt uns Katja Sodemann von UNICEF.
6: Mädchen nennen deutlich häufiger den Druck, mit ihrem Aussehen mithalten zu müssen, als großes Problem, während Jungen viel häufiger Gewaltvideos oder Betrug und Abzocke als Risiko sehen. Und je jünger man ist, desto häufiger betont man das Risiko verstörender Inhalte und Deepfakes, auf die man stößt.
4: Der Zoll hat mit einer bundesweiten Aktion Depots und Verteilzentren von Paketdiensten kontrolliert. Es ging darum, Schwarzarbeit und illegale Beschäftigungen aufzudecken. Fast 3000 Zollbeamte waren im Einsatz. Sie haben zahlreiche fehlende Arbeitserlaubnisse oder Verstöße gegen die Arbeitszeiterfassung registriert.
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